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3: Das, was ihr da gerade bei Korax gehört habt, das war Stereo Underground. Und ihr hört jetzt das Morgenmagazin der Freien Radios. Bei Radio Korax auf der 95,9, bei Radio Blau in Dresden, bei Koloradio, bei Radio Blau in Leipzig natürlich, bei Koloradio in Dresden, für ganz Sachsen online beim Rundfunkkombinat, bei Radio Stuttgart, bei Radio Subwort wollte ich sagen, in Frankfurt oder auf DAB+, bei Radio Unerhört in Marburg auf der 90,1 und auf DAB+ oder im Livestream, bei den Freien Radios Berlin-Brandenburg auf DAB+ und auch beim Freien Radio Stuttgart auf der 99,2. Und heute am Mikro ist für euch Julika. Und bevor wir gleich einen Song zum Aufrütteln hören, bekommt ihr noch einen kleinen Programmausblick. Wir reden heute unter anderem auf KI-Kameraüberwachung in Baden-Württemberg. Wir hören Nachrichten aus der ukrainischen Welt. Wir reden über Spiele, nämlich Computergames, konkret Indie-Games. Wir hören Nachrichten, Veranstaltungshinweise und haben heute ein Gespräch zu einem Film. Lacoma heißt der. Und hören schließlich noch einen Beitrag zu, er heißt Wenn selbsternannte Aufklärer scheitern, im Kanitenbau und Schirmmeister. Was es damit auf sich hört, dazu später mehr. Und zum besagten Song, er heißt Approachable von Gorillaz.

Arztbesuch in China aufgebrochen. Bei den Gesprächen zwischen Trump und Staats- und Parteichef Xi Jinping soll es zentral um Handelsabkommen und den Krieg im Iran gehen. China bezieht einen Großteil seines Rohöls vom Iran und anderen Golfstaaten. Kurz vor dem Aufbruch Trumps hat darum auch der chinesische Außenminister Wang Yi mit seinem pakistanischen Kollegen da telefoniert und forderte Islamabad dazu auf, die Vermittlungsbemühungen zwischen den USA und dem Iran zu intensivieren, um über eine mögliche Öffnung der Straße von Hormuz zu sprechen. Auch eine Einigung im Zollstreit zwischen China und den USA soll bei dem Treffen von Trump und Xi Jinping diskutiert werden. Es ist Trumps erster China-Besuch seit 2017. Nach dem mutmaßlichen Angriff der libyschen Küstenwache auf das Rettungsschiff Sea-Watch 5 hat die EU-Kommission Aufklärung angekündigt. Das berichtet der Deutschlandfunk. Die Kommission in Brüssel kündigte an, die EU-Delegation in Tripolis werde sich an die libyschen Behörden wenden, um Informationen darüber einzuholen. Alle Beteiligten müssten das internationale Recht und das internationale Seerecht uneingeschränkt respektieren. Das Schiff Sea-Watch 5 wurde am Dienstag nach Angaben von Sea-Watch in internationalen Gewässern von einer libyschen Patrouille bedroht und beschossen. Zuvor hat das Schiff laut Deutschlandfunk 90 Menschen aus Seenot gerettet. Der britische Premierminister Starmer will trotz Rücktrittsforderungen im Amt bleiben. Das berichtete die Tagesschau. Bei einer Kabinettssitzung bekräftigte Starmer, er übernehme Verantwortung für die Niederlage seiner Labour-Partei bei den Kommunal- und Regionalwahlen. In der Sitzung erhielt er wohl Bestätigung seiner MinisterInnen. In Großbritannien traten gestern innerhalb weniger Stunden 3 Staatssekretärinnen zurück. Die Rücktritte sind eine Reaktion auf hohe Verluste bei Regionalwahlen in Großbritannien. Die Regierungskoalition hat sich im Streit um Kürzungen von Integrationskursen geeinigt. Laut Bundesinnenminister Dobrindt sollen die Ausgaben künftig auf 600 Millionen Euro pro Jahr begrenzt werden. Die drastischen Einschränkungen für AsylbewerberInnen und Menschen mit einer Duldung sind schon länger bekannt. Nun soll der Bund alternativ Erstorientierungskurse ausbauen, die wesentlich kürzer sind und lediglich einfache Deutschkenntnisse sowie praktische Alltagshilfen für das Leben in Deutschland vermitteln. Die SPD-Fraktion sprach von einem Kompromiss, durch den ein vollständiger Zulassungsstopp verhindert worden sei. Die Neuregelung soll wohl zum 1. Juni in Kraft treten. Bundeskanzler Friedrich Merz erhielt beim Bundeskongress des Deutschen Gewerkschaftsbundes, kurz DGB, Pfiffe und Buhrufe für Werbung für die geplanten tiefgreifenden Sozialreformen. Laut Tagesschau appellierte Merz, die Reformen als Chance und nicht als Bedrohung zu sehen und betonte, dass ohne Wirtschaftswachstum der Wohlstand in Deutschland nicht zu sichern sei. Als Reaktion gab es im Publikum Buhrufe und Pfiffe. Merz redete als erster CDU-Kanzler seit 8 Jahren bei einem DGB-Bundeskongress. Ja, das waren die Nachrichten für heute, den 13. Mai 2026. Wir haben es fast 10 nach 8, aktuell noch 9 nach 8. Und wir hören noch einen Track von François Hardy. Ich spreche kein Französisch, bitte korrigiert mich nicht. Comme t'es dit, adieu. Schön ist er auf jeden Fall.

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2: Ja, ihr hört das Morgenmagazin der freien Radios aus dem Studio von Radio Korax. Und gerade haben wir einen Song von François Hardy gehört. Ich sag den Titel nicht nochmal. Und jetzt kommen wir zu den Veranstaltungshinweisen, ausgewählt von der tagesaktuellen Redaktion von Radio Korax. Egal ob Alkohol, Cannabis oder andere Substanzen, Konsum gehört für viele mal mehr, mal weniger zum Alltag oder zum Feiern dazu. Bis wann sich Konsumverhalten okay anfühlt und wann vielleicht nicht mehr, diese Grenzen sind von Mensch zu Mensch unterschiedlich. Und über die zu sprechen, dazu laden die Drug Scouts heute in Leipzig zu einem Workshop ein. Es gibt dort die Möglichkeit, mehr über Bedürfnisse und Grenzen beim Konsum von Substanzen zu erfahren und über Erfahrungen auszutauschen. Auch zum Fragenstellen kann die Zeit genutzt werden. 17 Uhr geht der Workshop Konsumreflexion im Coney Island in Leipzig los. Und wir blicken nach Dresden. An Pfingsten trifft sich in Coburg wieder der Coburger Konvent. Das ist ein Zusammenschluss von über 90 Studentenverbindungen. Für die machen wir natürlich keine Werbung. Nach außen geben die sich nämlich meist unpolitisch. Tatsächlich sind sie aber geprägt von rechten Netzwerken, Sexismus und rückwärtsgewandten Strukturen. Und was diese Studentenverbindungen sind, was sie unterscheidet und warum sie ein politischer Gegner sind, das könnt ihr heute um 20.30 Uhr im AZ Conny in Dresden erfahren. Studis gegen Rechts Dresden und die Initiative Studentenverbindungen auflösen bietet dort nämlich eine Infoveranstaltung an. Zusätzlich gibt es alle Infos zu einer geplanten Protestveranstaltung in Coburg während des Konvents. Wer eine halbe Stunde früher kommt, also 20 Uhr, kann sogar schon eine warme Mahlzeit abgreifen. Da geht es nämlich mit einer Küfer los. Und nicht nur diesen seltsamen Männerhorden gilt der Protest in Dresden, auch den Horden von saufenden Männern. Am morgigen Männertag soll in Dresden eine Protestveranstaltung entgegengesetzt werden. Mit einer ganztägigen Kundgebung wird aufmerksam gemacht auf sexuelle Belästigungen, Beleidigungen und Übergriffen, zu denen es Jahr für Jahr zwar jeden Tag, aber am Männertag verstärkt kommt. Dass diese Kundgebung am Milchpavillon abgehalten werden soll, kommt nicht von ungefähr, da findet sie nämlich statt. In den vergangenen Jahren ist dieser Ort an Männertag nämlich zum zentralen Treffpunkt faschistischer junger Männer in Dresden geworden. Neben faschistischen Parolen, dem Zeigen des Hitlergrußes, fand hier vor allem eine rechte Raumnahme statt. Ab 12 Uhr morgen wird sich der Raum darum einfach genommen mit Musik und Redebeiträgen, also am Milchpavillon in Dresden. Und in Berlin, genauer gesagt in Wedding, lädt die Initiative Nein zur Bezahlkarte in die Kralle ein. Mit einer Solifeier wird gefeiert, dass die jetzt fester Anlaufpunkt für Gutscheintauschaktionen ist. Die Bezahlkarte zwingt betroffene Menschen anstelle von Bargeld oder direkter Überweisung auf ein eigenes Konto mit der Bezahlkarte zu bezahlen und nimmt ihnen so die Möglichkeit frei, über ihr Geld zu verfügen. Mit solidarischen Tauschorten, an denen UnterstützerInnen Gutscheine gegen Bargeld tauschen können, kann das Bargeld so an Menschen mit Bezahlkarte weitergegeben werden. Und wie das genau funktioniert, kann man an einem Infostand vor Ort erfahren. Gutscheinwert ist meistens 50 Euro, also bringt gern ausreichend Bargeld mit. Und bei Solidrinks und veganen Frühlingsrollen könnt ihr die Ortsgruppe Wedding der Initiative Nein zur Bezahlkarte kennenlernen und erfahren, wie ihr Nein zur Bezahlkarte unterstützen könnt. 19 Uhr geht's in der Kralle los. Und im Gartenlokal der Galle geht es heute ab 20 Uhr los. Da kann man vorbeikommen und einer unruhigen Mischung aus Garage Punk, Surf, Vintage Rock und Psychedelia von der Wiener Band Topsy Turvy lauschen. Außerdem performen wird Salami Recorder. Sein aktuelles Album hat er zur Gänze mit einem Four-Track Recorder auf Tape eingespielt. Und heute ist er zu hören zusammen mit seiner Backing-Band The Hi-Fi Phonos. Die machen eine Mischung aus Grave, Garage Punk und Trash Mixtape Power Pop. Und in Potsdam gibt es heute Pizza und Tresen. Die Veranstaltenden schreiben, ich lese es einmal vor, weil es ganz süß ist, wenn aus den Boxen irgendwas mit Amore dudelt und niemand nach Rezepten googelt, wenn einzig der Teig in Ruhe geht, die Küchencrew am Rädchen dreht und manchmal das Rührwerk dreht, dann ist zweiter Mittwoch im Monat im Haus 2 und versprochen, es gibt Reis mit Brei. Ihr müsst wohl nichts weiter machen als hingehen und hin und wieder aufstehen, um euch noch ein Stück zu holen und am Ende etwas Geld für einen guten Zweck in die Spendenbox legen. Und das geht heute 19 Uhr bis 22 Uhr im Haus 2. Wenn ihr in Potsdam wohnt, geht da doch hin. Ich finde, es klingt ganz toll. Und das waren erstmal die Veranstaltungshinweise für euch. Und jetzt hören wir Gorillaz mit Fire Coming Out A Monkey's Head, so heißt der Track doch, ist auf jeden Fall vom Album Demon Days.
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Ja, das war Darks von Loose Tune zusammen mit Moses Boyd. Und wir hören gleich noch so einen groovy, langsamen Song von Richard Houghton, Red Roses. Ich hoffe, ihr kommt bei dieser slowen Musik gut aus dem Bett, trotz allem. Ich finde, die begleiten eigentlich ganz gut im Morgen, machen gute Laune. Ja, hören wir rein.

Richard Houghton mit Red Roses und ihr hört das Morgenmagazin der Freien Radios bei Radio Korax auf der 95,9, bei Radio Blau in Leipzig, bei Koloradio in Dresden, für ganz Sachsen online beim 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Wir haben es gleich 8:30 und dann spreche ich auch schon mit René Schuster über einen Dokumentarfilm, von dem er Regisseur ist. Und genau, da hören wir gleich mal, wie es dazu kam und worum es da eigentlich geht. Und davor hören wir noch The Truth von Handsome Boy Modeling School. Genau.

0: The Truth von Handsome Boy Modeling School. Und wir haben es kurz nach 8:30 und sprechen darum jetzt über den Dokumentarfilm Lacoma, der Kohle im Weg. Der ist nämlich heute online erschienen. Bisher lief der nur im Kino, jetzt kann man ihn auch im Netz schauen. Und dieser Film erzählt die Geschichte des Lausitzer Dorfes Lacoma und des jahrzehntelangen Widerstands gegen den Braunkohleabbau. Der Beginn der Besetzung war 1992. Das war die erste Dorfbesetzung dieser Art in ganz Deutschland gegen Kohleabbau. Und junge AktivistInnen kämpften damals gemeinsam mit Menschen, die den Protest schon in DDR-Zeiten begonnen hatten. Ihnen ging es dabei um Heimat, Landschaft und Energiepolitik, aber auch einfach um Kultur und Freiräume in der Lausitz. Gegen die Abbaggerung des Dorfes gab es Kunstaktionen, Gerichtsverfahren und spektakuläre Proteste auf Dächern und in Bäumen. Trotz des Widerstands wurde Lacoma 2007 von Kohlekonzernen zerstört und abgebaggert. Und der Film wirft nun einen Blick nochmal auf diesen Ort und verbindet persönliche Erinnerungen mit historischen Aufnahmen und Fotografien. Und besonders spannend war für einen Redakteur der tagsaktuellen Redaktion, was von diesem Protest eigentlich bleibt und was Lacoma heute bedeutet in Zeiten neuer Debatten über Energie- und Klimapolitik. Und darüber sprechen wir jetzt mit René Schuster. Er ist Regisseur des Films gewesen. Guten Morgen, René.
1: Guten Morgen.
0: Ja, erstmal die Frage, wie seid ihr denn auf die Idee gekommen, die Geschichte von Lacoma gerade jetzt noch einmal filmisch aufzuarbeiten?
1: Naja, eine Veröffentlichung im Jahr 26 war jetzt nicht direkt der Plan, sondern es ist so gekommen, dass wir im Jahr 2022 ein Treffen veranstaltet haben von Menschen, die damals in Lacoma aktiv waren. Das war ja dann 15 Jahre nach den letzten Protesten. Es kamen natürlich nicht alle, aber es kamen sehr viele und wir wussten nicht genau, ob das vielleicht das letzte Mal ist, dass wir sie alle zusammenbekommen und haben gesagt, wir müssen unbedingt Videointerviews aufnehmen, um diese Geschichte, sage ich mal, zu dokumentieren, die da passiert ist, weil es ja auch langsam in Vergessenheit geriet. Und als die Interviews dann im Kasten waren, also 24 Menschen haben dann über den ganzen Tag verteilt Interviews gegeben. Das Kamerateam hat wirklich geschuftet bis in die Abenddämmerung. Als diese Interviews im Kasten waren, dann war klar, das ist so ein Fatz, aus dem müssen wir irgendwas machen, was öffentlich zugänglich ist. Und dann fing praktisch erst die Planung an, daraus so eine Filmdokumentation zu machen. Ja, und die wurde dann eben erst im März 25 fertig. Da hatten wir eine große Premiere in Cottbus und dann sind wir ein Jahr lang durch Deutschland getingelt mit dieser Doku und haben viele Filmgespräche gemacht und jetzt haben wir gedacht, ist der Moment, um es einfach frei ins Netz zu stellen, weil wir doch nicht allen eine Veranstaltung anbieten konnten, die es gerne gesehen hätten.
0: Und wie kam es da zu diesem Treffen, 15 Jahre nach den Protesten?
1: Ja, das ist so eine Idee, die hat eine Eigendynamik entfaltet. Irgendwer hat gesagt, man könnte doch mal wieder ein Lacoma-Fest veranstalten und die Leute alle zusammenrufen. Und es fanden alle gut. Also 15 Jahre, wenn 15 Jahre entlang gegangen sind nach so einem verlorenen Kampf, dann nimmt auch das Bedürfnis, glaube ich, wieder zu, darüber zu reden. Ne? Am Anfang wollen manche Leute davon nichts mehr wissen, wenn sie den Kampf verloren haben oder auch nach Umsiedlungen oder solchen Dingen. Und 15 Jahre, habe ich schon öfter gehört, sind so ein Abstand, wo dann das Bedürfnis wieder zunimmt, sich darüber auszutauschen, darüber zu reden. Und das war jetzt mehr oder weniger auch Zufall, dass das hier auch so dieser Zeitraum war. Jedenfalls fanden alle in Cottbus diese Idee gut, das zu veranstalten und haben dann alle anderen eingeladen, die die Lausitz inzwischen verlassen hatten. Und viele sind gekommen.
0: Ja, schön. Viele heutige Klimaproteste erinnern ja in ihrer Aktionsform an Lacoma. Vielleicht kannst du es noch einmal wiederholen, was das für Aktionsformen waren und vor allem auch, ob ihr da direkte Parallelen zu heutigen Klimaprotesten seht?
1: Also in Lacoma war es relativ typisch, dass Hausdächer besetzt wurden, wenn Abrissbagger anrückten. Das kennt man jetzt von späteren Protesten auch. Aber das war damals einfach das war Notwehr praktisch, weil man diesen Ort erhalten wollte und weil es ja auch die Ablagerung lange nicht entschieden war und der Konzern immer versucht hat, trotzdem von Tatsachen zu schaffen, indem Häuser abgerissen werden. Und gegen Ende dieser ganzen Auseinandersetzung gab es halt auch große Baumbesetzungen am Hammergraben. Das war ein ökologisch wertvolles Gewässer mit großen alten Bäumen. Und damals, im Jahr 2007, war es die bis dahin größte Baumbesetzung in Deutschland. Ich glaube aber nicht, dass spätere Proteste jetzt im Hambacher Wald oder so sich an Nakoma orientiert haben, sondern es ist eher so, glaube ich, dass beide sich immer an den Castortransporten orientiert haben. Das damals zu Lagoma-Zeiten war Kohle nicht das bundesweite Thema, muss man ja den jüngeren Menschen tatsächlich mal sagen. Aber das, wo alle hingefahren sind zum Protestieren, das waren diese Castor-Proteste. Und daran haben sich, glaube ich, sowohl spätere Kohleproteste als auch Lagoma so ein bisschen orientiert, wobei natürlich in Lagoma waren sehr wenig Leute, da waren die Möglichkeiten begrenzt, sowas in der Richtung zu machen.
0: Ja, du referierst da zu diesem Aktionscamp in Gorleben oder bei Gorleben. Das war auch Anfang der 90er, richtig?
1: Ja, das hat eine längere Geschichte gehabt. Also das ging, glaube ich, in den 80ern los und das war ja immer wieder. Ne? Fast jedes Jahr gab es ja einen Castortransport und diese Massenproteste dagegen. Mhm. Und an denen haben sich die späteren Massenproteste gegen Braunkohle, glaube ich, sehr stark orientiert.
0: Ah ja, okay. Der Film lebt ja sehr stark von persönlichen Erinnerungen und Fotografien. Gab es da einen Moment oder Momente bei den Recherchen, der euch besonders bewegt hat?
1: Naja, es ist so, dass ich persönlich war ja schon bei den meisten Dingen dabei, die in den Interviews genannt wurden und von den anderen hatte ich auch schon gehört vorher. Das heißt, ich war wenig überrascht von dem, was die Leute erzählt haben. Es war natürlich immer schön, wie sie es erzählt haben, aber für mich war das bewegende, emotional schwierige dann tatsächlich aus 24 Leuten, welche auszusortieren, damit der Film funktioniert, wenn man nicht mit 24 Protagonisten die Geschichte erzählen kann. Und dann sich auf 6 Leute zu konzentrieren, das war für mich das Harte, weil da musste ich 18 Leute rausnehmen, die teilweise sehr schlaue, schöne Dinge gesagt hatten in ihren Interviews. Ja, das war das Schwierigste bei dem Prozess.
0: Ja, kann ich mir vorstellen, dass da schnell viel zusammenkommt. Lagoma wurde ja letztlich dann zerstört. Wirkt dieser Widerstand trotzdem bis heute nach? Und was ist da vielleicht aus eurer Sicht auch geblieben von?
1: Na, der Film zeigt es an 2-3 Beispielen, dass es eine Menge große und kleine Projekte gibt, die sich so ein bisschen als Folgeprojekte von Lagoma verstehen, wo Menschen, die in Lagoma waren und dort weg mussten oder manche auch weg wollten, später andere Projekte begonnen haben, die so für sie so eine Fortsetzung dessen waren, was sie in Lagoma gemacht haben. Da gibt es Verschiedenes, von Hausprojekten über Bio-Bauernhöfe, auch kommerzielle Firmen, alles Mögliche ist dabei und da gibt es noch viel mehr, als wir im Film jetzt zeigen konnten. Das ist ja ein Doku von 41 Minuten. Ne? Da gibt es 2-3 Beispiele, was alles aus den Menschen geworden ist auch hinterher. Aber es gäbe eine Menge andere Geschichten zu erzählen, wozu Lagoma inspiriert hat.
0: Kannst du ein Beispiel dafür nennen?
1: Ja, ne, wie gesagt, es gibt relativ bekannte Hausprojekte. Da ein Protagonist des Films zum Beispiel hat die alte Mühle Gömmnig, das ist südlich von Potsdam, mitgegründet. Und das zeigen wir auch kurz in einer Einstellung, dieses Projekt dann. Ein anderer Mensch ist aus der Lausitz in die Altmark gezogen und hat dann dort eine Bürgerinitiative mitgegründet, die sich dort gegen die CO2-Endlagerung gewandt hat und die dann dort auch Erfolg hatte und dieses Projekt verhindern konnte.
0: Mhm. Und was wünscht ihr euch, dass ZuschauerInnen nach dem Film mitnehmen oder vielleicht auch neu über Energiepolitik und Strukturwandel nachdenken?
1: Also wir haben jetzt nicht nur eine klare Botschaft. Unser Hauptinteresse war tatsächlich zu dokumentieren, was passiert ist und ins Bewusstsein zurückzurufen, was schon fast vergessen war. Wir wollen mit dem Film jetzt nicht vorgeben, was man hinterher denkt, wenn man den gesehen hat. Also das Wichtigste ist tatsächlich, glaube ich, immer das, was derjenige oder diejenige noch nicht wusste, die den Film sieht. Und jetzt zum Beispiel gibt es ja sehr viel Propaganda um diesen Cottbuser Ostsee, der da jetzt an dieser Stelle ist. Es gibt bestimmt Menschen, die nicht wissen, was da vorher war. Also wer später in die Lausitz gezogen ist, hat ja diesen Kampf um Nakoma nicht mitbekommen. Und für alle solche Menschen haben wir diesen Film gemacht.
0: Kannst du das noch einmal ausführen? Propaganda um diesen See, der dann dort entstanden ist.
1: Ja, das ist ja nun das große Strukturwandelprojekt in der Cottbuser Region, ist dieser Tagebausee, der an der Stelle entsteht, wo früher Lakoma war. Weil er halt am Rand einer Großstadt liegt und weil es der erste Tagebausee ist, den auch dieses private Bronco-Unternehmen herstellt. Und da hat es natürlich großes Interesse, das als was ganz Tolles, als ein Geschenk an die Region praktisch zu verkaufen. Und das verfängt natürlich bei manchen Leuten, gerade bei denen, die nicht wissen, was da vorher war, die das nie selbst gesehen haben. Und deswegen denken wir, das gehört dazu, ihnen das auch zu zeigen, damit sie sich eine Meinung bilden können.
0: Ja, auf jeden Fall. Dann komme ich damit auch zu meiner letzten Frage schon. Wie kann man euch unterstützen und wo kann man den Film jetzt online sehen?
1: Ja, also der Film ist bei Vimeo online und von der Homepage des Films, die heißt der-kohle-im-weg.de, also www davor, da ist es verlinkt und da kann man den ganzen Film anschauen und das ab heute praktisch, und das wäre natürlich schön, wenn das viele tun und das dann auch weiter sagen, dass das eine interessante Geschichte ist, die ja schon fast vergessen war. Natürlich kann man uns auch immer mit Spenden unterstützen. Das ist auch ein Projekt, das war finanziell sehr knapp. Wir haben mit sehr kleinem Budget gearbeitet. Eigentlich hatten wir das gar nicht beisammen, das Geld. Und dann haben wir gesagt, wir machen es einfach trotzdem. Das konnten wir auch, weil viele Menschen Freundschaftspreise gemacht haben oder ihre Fotos kostenlos zur Verfügung gestellt haben oder so. Im Wesentlichen sind wir jetzt über den Berg. Es hat also funktioniert, das zu stemmen. So, aber ein kleines Defizit ist immer noch da. Aber eigentlich wollen wir gar nicht über das Geld heute reden, sondern darüber, dass man den Film jetzt von überall gucken kann.
0: Okay, ja. Wenn man trotzdem ein paar Taler locker hat, dann gerne auch spenden und den Film schauen über der-kohle-im-weg.de. Genau, da kann man jetzt den Dokumentarfilm Lakoma, der Kohle im Weg, online schauen. Ja, vielen Dank, Andy Schuster, für das Gespräch.
1: Danke dir.
0: Dann, kommen wir zum nächsten Song jetzt. Das wäre da einmal 1, 2, 3, 4 vom Karma Orchestra. Das ist auch aus Potsdam. Und auch das kann ich nur empfehlen.

1, 2, 3, 4 vom Karma Orchestra. Und wenn ihr jetzt nicht wach geworden seid, dann weiß ich auch nicht. Die kann man sich auf jeden Fall mal auf Spotify oder einem ethisch vertretbaren Streaming-Dienst anhören. Die sind auch auf vielen Festivals dieses Jahr total cool aus Potsdam. Und bevor wir um 9 einen Beitrag von Gunnar aus der tagesaktuellen Redaktion hören, darin setzt er sich mit einem kritischen Kommentar in der Berliner Zeitung noch kritischer auseinander, hören wir noch ein paar Liedbeiträge, denn wir haben es noch 8 vor 9 und als erstes wäre da Hardfixer von DFAS.

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Sean and Star mit In the Night. Und wir hören jetzt, es ist ein kleiner Genre- und Energy-Grätsch. Hier, kleiner Umbruch jetzt. Black Box Recorder mit Kidnapping and Heiress.

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2: Das war Blackbox Recorder mit Kidnapping in Ares. Ein brandheißer Tipp einer treuen Morgenmagazin-Hörerin. 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Und es ist kurz nach neun. Wir hören jetzt einen Beitrag von Gunnar aus der tagesaktuellen Redaktion. Der Journalist Johannes Schirmeister von der Berliner Zeitung hat sich im Januar vermeintlich kritisch mit, in Anführungszeichen, Verschwörungstheorien befasst. Gunnar Hamann hat von Radio Korax hat sich mit dem Kommentar über Monate beschäftigt. Und im ersten Teil hat er sich mit der unkritischen Übernahme von Quellen durch Schirmeister in dessen Kommentar auseinandergesetzt. Etwa dem Text eines damals selbst verschwörungsideologisch geprägten Bloggers namens Nemo Jones. Jetzt im zweiten hat Gunnar noch tiefer gegraben, um am Boden des Kaninchenbaus anzukommen. Schirmeister selbst fordert ja in seinem Kommentar eine selbstkritische Auseinandersetzung mit Quellen und Narrativen ein. Wie kritisch ist Schirmeister selbst in der Online-Welt? Und was sagen eigentlich ExpertInnen zu seinem Kommentar? Wir steigen hier noch ein letztes Mal ab in den Kaninchenbau.
3: Think for yourself. 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Question authority.
4: Es ist eine Scheinwelt, die man dir vorgaukelt, um dich von der Wahrheit abzulenken.
5: Welche Wahrheit?
4: Dass du ein Sklave bist, Neo. Du wurdest wie alle in die Sklaverei geboren und lebst in einem Gefängnis, das du weder anfassen noch riechen kannst. Ein Gefängnis für deinen Verstand.
6: Sagt der Charakter Morpheus in der deutschsprachigen Version des ersten Teils der Spielfilmreihe Die Matrix. Was Morpheus sagt, könnte durchaus auch auf verschwörungsideologische Weltbilder zutreffen. Sie geben Sicherheit, denn man kann schließlich nie auf der falschen Seite stehen oder, wie der Satiriker Volker Pispers einmal meinte, bevor er in den vorzeitigen Ruhestand abtauchte:
7: Wenn man weiß, wer der Böse ist, hat der Tag Struktur.
6: Doch was, wenn alles noch ganz anders ist? Der Journalist Johannes Schirmeister hat es in einem Kommentar für die Berliner Zeitung aufgeschrieben. Schirmeister meint:
8: Die letzten Jahre redeten viele über, in Anführungszeichen, Verschwörungstheoretiker oder, auch wieder in Anführungszeichen, Querdenker. Niemand spricht aber über die, die jede Verschwörung leugnen und der, in Anführungszeichen, Wahrheit blind vertrauen.
6: Und diese Menschen nennt Schirmeister Verschwörungsleugner. Woher stammt überhaupt dieser Begriff? Warum ist das so, dass niemand darüber redet? Gibt es auch hier eine dunkle Verschwörung? Und stimmt es überhaupt?

0: und sowie den Begriff Verschwörungsleugner selbst aus dem Essay einer Person namens Tim Foyle. In deutscher Übersetzung lautet der Titel des Essays von Foyle Über die Psychologie der Verschwörungsleugner. Schirmeister selbst fordert in seinem Kommentar:
1: Wer sich als aufgeklärt versteht, muss heute eine doppelte Verantwortung übernehmen. Machtmissbrauch dort zu benennen, wo überprüfbare Belege vorliegen und zugleich die eigenen Quellen und Narrative kritisch zu hinterfragen.
0: Hier lohnt es sich also hinzuschauen. Steht der aufklärerische Anspruch von Schirmeister im Einklang mit der Wahl seiner Quellen? Anfang März 2021 wurde der Text zur Psychologie des Verschwörungsleugners im Original On the Psychology of the Conspiracy Denier auf einem englischsprachigen Blog namens Reporting for Beauty veröffentlicht. Während der Einfluss von Foyles Text im englischsprachigen Raum nach meinen Recherchen eher begrenzt blieb, erregte er mehr Aufmerksamkeit während der Pandemie und auch darüber hinaus im deutschsprachigen Raum. Eine erste Übersetzung ins Deutsche erschien nach meinen Recherchen auf dem Blog des in Kreisen der sogenannten Querdenkenbewegung beliebten Bastian B., nur knapp 2 Wochen nach der Veröffentlichung. Von dort schaffte es der Text auf verschiedene weitere entsprechende Plattformen. Selbst der rechte verschwörungsideologische Kopp Verlag verbreitete die Übersetzung des Textes während der Pandemie auf seiner Homepage. Ein weiterer Text, in dem Foyle Menschen als Parasiten bezeichnet, schaffte es in Übersetzung von Bastian B. auf die Plattform Apolut des Verschwörungsideologen Ken Jebsen. Klar ist also, der Text genoss im deutschsprachigen Raum eine lange Rezeptionsgeschichte in esoterischen und verschwörungsideologischen Online-Kreisen. Wer ist nun aber dieser Tim Foyle, auf den Schirmeister seinen Kommentar ganz grundlegend aufbaut? Dass es sich bei dem Namen Tim Foyle lediglich um ein Pseudonym handelt, das auf das englische Tinfoil, zu deutsch Aluhut, anspielt, wird im Text von Schirmeister nicht erwähnt, der Name ohne Anführungszeichen genannt. Irgendwann im Verlauf der vergangenen Jahre offenbarte der zuvor anonyme Blog von Tim Foyle, dass hinter den Texten jemand namens Nemo Jones steckt. Anfang 2022 war Nemo Jones unter seinem Pseudonym zu Gast in einem Podcast, dessen Host sonst auch Verschwörungserzählungen über die Mondlandung verbreitete oder gar die Existenz von Nuklearwaffen leugnete. Der Podcaster fragte Jones, der damals noch unter seinem Pseudonym Foyle auftrat, ob er einen Hintergrund in Psychologie habe. Jones verneinte.
2: Do you have a background in psychology?
3: I don't know, not only through what I've read, you know, and whatever understanding I've picked up.
0: Auf Nachfrage bei Jones, ob dieser Expertise im Bereich Sozialpsychologie und oder Psychologie habe oder sich in der Vergangenheit wissenschaftlich mit dem Thema Verschwörungserzählungen befasst habe, antwortete dieser mir schriftlich, dass er unqualifiziert sei, über solche Themen zu sprechen. Das Wort unqualifiziert setzte er dabei in Anführungszeichen. Jones selbst ist seit Jahrzehnten vor allem als Musiker aktiv. Als der Podcaster, der Jones damals interviewte, im Verlauf des Gesprächs behauptete, dass die Luft, die wir atmen, das Wasser, das wir trinken und die Nahrung, die wir essen, von nicht näher genannten Menschen genutzt werden könnte, um unsere Gedanken und Handlungen zu steuern, bejahte Jones dies mehrfach.
4: The air we breathe, the water we drink, the food we ingest. Those things coming into us can be used as, well, parasites, you know, in the literal sense, to make us think differently, act differently. You know, certainly when you think about fluoride in water supply in the United States, it's everywhere.
3: Yeah.
4: Making you a useful...
3: Yeah, and they want to bring that in the UK now.
0: Doch auch Jones selbst verbreitete im direkten zeitlichen Zusammenhang mit seinem Essay Verschwörungserzählung. Er verbreitete etwa die antisemitische Verschwörungserzählung vom sogenannten Great Reset und schrieb in einem anderen Essay folgendes, hier in deutscher Übersetzung.
5: Die ultimative gemeinsame Sache vereint konservative, liberale, Anarchisten, unpolitische, Nationalisten, Verschwörungstheoretiker, Libertäre, Gläubige und Anhänger der New Age-Bewegung, Sozialisten, Hippies, Querdenker, Kapitalisten, ja sogar Kommunisten und Faschisten. Ob wir es nun wahrhaben wollen oder nicht, es bleibt keine Zeit zum Nachdenken. Das Schicksal der Menschheit liegt eindeutig in unseren Händen. Think for yourself.

0: Think for yourself. Question authority.
1: Das Schicksal der Menschheit hängt von FaschistInnen ab, so Jones damals, wenige Monate nach der Veröffentlichung seines Essays, auf den sich Johannes Schürmeister in der Berliner Zeitung bezieht. Aktuell jedenfalls scheint Jones keine Verschwörungserzählungen mehr zu verbreiten. Zuletzt widmete er sich auf seinem Blog wieder dem, was ihm auch vor der Pandemie umgetrieben hat, seiner Leidenschaft als Musiker. Doch bis heute empfiehlt er dort noch den Blog eines Autors, der selbst aktuell antisemitische Verschwörungserzählungen verbreitet. Nachfragen dazu und zu weiteren hier genannten Kritikpunkten wollte Jones nicht beantworten. Um es kurz zu machen, Nemo Jones hat nicht nur keinerlei nennenswerte Expertise zu den Themen, über die er in seinem Essay geschrieben hat, er war zum Zeitpunkt, als er diesen als Kritik an einer vermeintlich überbordenden Verwendung des Begriffs Verschwörungstheorie geschrieben hat, selbst mindestens in einem verschwörungsideologischen Umfeld aktiv und hat selbst entsprechende Narrative verbreitet. Eine unabhängige Quelle, auf die man ganz wesentliche Argumentationslinien eines Kommentars zum Thema Verschwörungserzählungen aufbauen sollte, ist das mit Sicherheit nicht. Dass es allgemein schwierig werden dürfte, eine nicht verschwörungsideologisch geprägte Quelle für den Text von Jones zu finden, bewies Schürmeister mit der gewählten Verlinkung übrigens selbst. Die Webseite, auf die Schürmeister zu einer übersetzten Variante des Textes von Jones in seinem Kommentar verweist, gehört zu einem dubiosen Unternehmen des früheren Radiojournalisten Markus L. Das entsprechende Unternehmen von Markus L. richtet Veranstaltungen mit interessanten Teilnehmenden aus. Über eine solche Veranstaltung vom Herbst 2023 berichtete die Süddeutsche Zeitung Folgendes.
2: Da wird geraunt über angebliche dunkle Machenschaften und geheime Verbindungen. Meist handeln sie von einer angeblichen Gegnerschaft. Dort eine nationale und internationale, in Anführungszeichen Elite, in Politik, Medizin und in Anführungszeichen Mainstream-Medien mit Geld und Einfluss. Hier die normalen Leute, die gedrängelt und unterdrückt würden. Verschwörungserzählungen zu 9/11 gehören dazu wie jene zur Corona-Pandemie. Meist verbunden mit dem Versuch, demokratische Institutionen zu delegitimieren.
1: Zu Gast war damals auch der ehemalige Präsident des Bundesamt für Verfassungsschutz, Hans-Georg Maaßen. Das Unternehmen von Markus L., auf das der Kommentar in der Berliner Zeitung verlinkt, wollte ursprünglich Mitte März diesen Jahres übrigens eine weitere Veranstaltung ausrichten. Diesmal in Abu Dhabi und mit Gästen wie dem ehemaligen Trump-Berater Scott Atlas. Atlas warb während der frühen Phase der Pandemie für eine Durchseuchung ganzer Bevölkerungsgruppen, die bis dahin noch keinerlei Schutz durch Impfungen erhalten hatten. Seine Strategie, die im Wesentlichen mit der sogenannten Great Barrington Declaration übereinstimmte, hätte zu einer Vielzahl an vermeidbaren Todesfällen führen können, wurde aber glücklicherweise nie vollständig umgesetzt. Mit dabei auf der Konferenz sollte auch der emeritierte Politikwissenschaftler Werner Patzelt sein, dem in der Vergangenheit eine Nähe zur AfD sowie einer Viktor Orban nahestehenden Denkfabrik vorgeworfen wurde. Und natürlich sollte auch Hans-Georg Maaßen anwesend sein, bis die Konferenz dann aufgrund des Iran-Kriegs abgesagt werden musste. Das ist insofern alles bemerkenswert, weil Schürmeister es schafft, in seinem Kommentar kritisch auf die Rolle des Verfassungsschutzes in der mangelhaften Aufarbeitung um den rechtsextremen nationalsozialistischen Untergrund NSU einzugehen und gleichzeitig hier eine Quelle zu wählen, die dann eben jenen Hans-Georg Maaßen heranzieht, der seit Jahren wegen der mangelhaften Aufklärung im NSU-Komplex in der Kritik stand. Eine Quelle, die mit Scott Atlas einen ehemaligen Trump-Berater einlud, der damals ganz offen einforderte, was die sogenannte Querdenkenbewegung in Bezug auf Impfungen sonst staatlichen Stellen vorwarf. Medizinische Menschenversuche während einer laufenden Pandemie. Auf die Frage hin, was Schürmeister denn konkret an seinem Kommentar heute ändern würde, mit dem sich aus meinen Recherchen ergebenden Hintergründen, schrieb Schürmeister mir:
3: Rückblickend mit dem heutigen Wissen würde ich den Kommentar im Kern immer noch so ähnlich schreiben. Was ich anders machen würde? Ich hätte den Autor und die Plattform besser recherchieren sollen. Aber den Artikel selbst würde ich wahrscheinlich genauso wieder schreiben.
0: Think for yourself. question, the third question.

Eine kritische Auseinandersetzung mit einem Kommentar des Journalisten Johannes Schirmeister in der Berliner Zeitung. Gunnar Hamann von der tagesaktuellen Redaktion von Radio Korax ist aber sogar noch viel tiefer in den Kaninchenbau gekrochen. Wie tief das Loch noch ist, das erfahrt ihr hier in wenigen Minuten im zweiten Teil. Aber erstmal hören wir noch ein bisschen Mucke und als erstes wäre da Squeeze von Dog Race.

Dog Race mit Squeeze, eine fünfköpfige Band aus Bedford, aber machen Musik immer noch in London. Post-Punk, Post-Goth, weiß ich nicht so genau. Ja, der nächste Song ist von Anthony Smirek. Seasoning heißt der und zusammen gemacht mit To Be Frank.

A little seasoning, a little dressing für euren Morgen. Das war Anthony Smirek mit Seasoning und der Track ist zusammen entstanden mit To Be Frank. Und wir kommen zum zweiten Teil eines Beitrags von Gunnar. Der Journalist Johannes Schirmeister von der Berliner Zeitung hat sich im Januar vermeintlich kritisch mit Verschwörungstheorien befasst. Gunnar Hamann von der tagesaktuellen Redaktion von Radio Korax hat sich mit dem Kommentar über Monate beschäftigt. Und im ersten Teil hat er sich mit der unkritischen Übernahme von Quellen durch Schirmeister in dessen Kommentar auseinandergesetzt, etwa dem Text eines damals selbst verschwörungsideologisch geprägten Bloggers namens Nemo Jones. Jetzt im zweiten Teil hat Gunnar noch tiefer gegraben, um am Boden des Kaninchenbaus anzukommen. Schirmeister selbst fordert ja in seinem Kommentar eine selbstkritische Auseinandersetzung mit Quellen und Narrativen ein. Wie kritisch ist Schirmeister selbst in der Online-Welt und was sagen ExpertInnen zu seinem Kommentar? Wir steigen hier noch ein letztes Mal ab in den Kaninchenbau.

0: Schirmeister spricht in seinem Kommentar von einer doppelten Verantwortung. Machtkritik bei gleichzeitiger kritischer Überprüfung der eigenen Quellen und Narrative. Dem ist prinzipiell nicht zu widersprechen, doch es ist nicht nur der Umgang mit Quellen in seinem Kommentar selbst, der die Frage aufwirft, ob Schirmeister selbst seinen eigenen Ansprüchen gerecht wird. Auf Instagram teilte Schirmeister ein Video, auf dem Israels Ministerpräsident Netanyahu zu sehen ist, wie er über einem großen Schachbrett wacht. Auf dem Schachbrett zu sehen unter anderem die Twin Towers und ein Gebäude, das auf der Insel von Jeffrey Epstein steht. Man muss kein Fan von Israels Ministerpräsident sein, um dahinter klare antisemitische Narrative zu erkennen. In einer anderen Story auf Instagram teilte er folgenden Text, verbreitet von einem anonymen Account auf der Plattform, der unter anderem antisemitische Verschwörungserzählungen zum 11. September teilt.
1: Wer will eigentlich einen Krieg mit dem Iran? Nur zwei Gruppen von Menschen. Erstens zionistische Israelis, um die einzige Nuklearmacht in der Region zu bleiben. Zweitens zionistische Schah-IranerInnen, die bereit sind, die Freiheit ihrer eigenen Leute für ein paar Schekel und den falschen Traum von Miniröcke ist gleich Befreiung zu verkaufen.
0: Ein Text, der neben antisemitischen Narrativen auch eine starke Vereinfachung der zionistischen Strömung in Israel darstellt, denn nicht alle Israelis, die sich selbst als ZionistInnen verstehen, sprechen sich auch per se für eine Intervention im Iran aus. Auch der Bundesverband der Recherche- und Informationsstelle Antisemitismus, kurz RIAS, bestätigte mir auf Nachfrage, dass das von Schirmeister geteilte Video sowie der Beitrag antisemitische und verschwörungsideologische Narrative reproduziert. Die Beiträge würden Chiffren antisemitischer Verschwörungsmythen verbreiten, die eine politische jüdische Allmacht unterstellen, so unter anderem der Bundesverband. RIAS erhielt dafür von mir vorab keine Informationen zu den Hintergründen meiner Recherchen, sondern lediglich die entsprechenden Beiträge auf Instagram, um einen Bias auszuschließen. Zu seiner Positionierung zur Verbreitung der Beiträge gefragt, antwortete Schirmeister schriftlich, dass er betone, eine Pauschalisierung von jedweden Bevölkerungsgruppen abzulehnen. Zudem sei er an der Wahrheit interessiert und seine kritische Haltung ergebe sich aus einer Kriegsrhetorik der israelischen Regierung, der USA und auch der Bundesregierung. Schirmeister betonte mir gegenüber zudem, dass er Freunde in Israel habe. Zudem schrieb er:
2: Ich glaube nicht daran, dass Juden für 9/11 verantwortlich sind. Noch, dass man irgendeine Gruppe pauschal als gesamthaft verschwörerisch einteilen kann. Den genannten Account und das Narrativ Israel oder Jüdinnen und Juden pauschal für 9/11 verantwortlich zu machen, lehne ich daher entschieden ab.
0: Insgesamt auf die kritisierten Inhalte auf Instagram bezogen, die er teilte, antwortete Schirmeister mir zudem schriftlich:
2: Ich werde künftig noch genauer darauf achten, was mir der Algorithmus zeigt und noch sorgfältiger prüfen, welche Intention die Verfasser der Beiträge verfolgen. Insbesondere, ob niedere oder verschwörerische Absichten dahinterstehen. Auf diese Weise versuche ich, meiner doppelten Verantwortung besser gerecht zu werden. In den genannten Fällen auf Instagram bin ich dieser Verantwortung, Machtmissbrauch dort zu benennen, wo überprüfbare Belege vorliegen und zugleich die eigenen Quellen kritisch zu hinterfragen, nach meiner Auffassung bereits gerecht geworden. Sehe jedoch Raum für weitere Sorgfalt in der Zukunft.
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0: Doch inhaltliche Fragen und Widersprüche ergeben sich nicht nur aus dieser einen Stelle des Kommentars oder dem Verhalten von Schirmeister auf Instagram. Jones und auch Schirmeister vertreten die Ansicht, dass wir nicht nur über VerschwörungsideologInnen sprechen müssten, sondern auch über VerschwörungsleugnerInnen, also Menschen, die die Existenz von realen Verschwörungen ausschließen würden. Sowohl Schirmeister als auch Jones stimmen darin überein, dass dieser von ihnen erschaffene Typus psychologisch auf einer kindlichen Einstellung zu Autoritäten beruhe. Schirmeister selbst nennt das einen nie wirklich ausgereiften Vertrauensimpuls, der sich in einer erwachsenen Ausprägung eher auf Prinzipien wie Transparenz und Rechenschaft gründen sollte und nicht auf Autoritäten. Bernd Harder vom Verein Skeptics beschäftigt sich seit Jahrzehnten mit Verschwörungserzählungen. Er meint zum Kommentar:
4: Das ist ja auch auch ein Kennzeichen von diesem Text. Er nennt ja kein einziges konkretes Beispiel. Ich habe ein paar Epigonen mittlerweile gelesen, also die diesen Text übernommen haben und dann auch selber noch Kommentare hinzufügen. Und ich habe nirgendwo, also weder in dem Originaltext noch in der Version von Herrn Schirmeister noch in den vielen anderen Versionen, die mittlerweile online kursieren, habe ich ein konkretes Beispiel gefunden, wer diese Verschwörungsleugner sein sollen. In einem der Texte wird so am Rande irgendwie gesagt, ja, ich habe mal irgendwie mit einem Nachbarn geredet und der hat gesagt, es gibt keine Verschwörungen. Das scheint irgendwie die einzige Referenz zu sein. Aber auf welche Verschwörungen er hinaus will und wer konkret ein Verschwörungsleugner sein soll, das ist mir, wie gesagt, weder in dem Originaltext noch in den zahlreichen Kopien irgendwo klar geworden.
0: Während im Fall von VerschwörungsideologInnen sehr konkrete Beispiele benannt werden können, wie beispielsweise Ken Jebsen oder Xavier Naidoo, gelingt das Jones und Schirmeister im Verlauf ihrer Argumentation nicht. Schirmeister meint, dass das Weltbild von vermeintlichen VerschwörungsleugnerInnen an der Fiktion eines fürsorglichen Staates hänge. Um sein Argument zu stützen, referiert Schirmeister unter anderem auf den Holocaust.
2: Die Geschichte entlarvt diese Fiktion immer wieder. Die systematische Verfolgung und Ermordung von Millionen Menschen unter dem nationalsozialistischen Regime war keine spontane Gewalt, sondern eine bürokratisch geplante, staatlich gelenkte Verschwörung gegen Teile der eigenen Bevölkerung.
0: Nur gelten Personen, die den Holocaust leugnen, also das schlimmste Menschheitsverbrechen aller Zeiten, eben nicht als VerschwörungsleugnerInnen, sondern als antisemitische VerschwörungsideologInnen. Und auch Bernd Harder meint dazu,
4: die Nazi-Diktatur hat sich ja in der Tat massiv auf Verschwörungstheorien gestützt, unter anderem auf die sogenannten Protokolle der Weisen von Zion, wo eine jüdische Weltverschwörung beschrieben wird, gegen die Hitler und seine Schergen da glaubten, vorgehen zu müssen. Also es war tatsächlich eine maßgebliche Rechtfertigung für den Holocaust. Ja, das Ganze basierte auf Verschwörungstheorien.
0: Auch die Publizistin Katharina Nokun, die sich kritisch mit Verschwörungserzählungen beschäftigt, kann dem Kommentar von Schirmeister nicht viel abgewinnen und der Behauptung, dass es eine Antithese zum Begriff VerschwörungsideologInnen brauche. Schriftlich antwortete sie:
5: Generell ist aber die präsentierte Behauptung aber ein alter Hut in der Verschwörungsszene. Es ist ein Strohmann-Argument. Tatsächlich geht die aktuelle Aufarbeitung der Epstein-Files vor allem auf die investigative Recherche seriöser JournalistInnen zurück, die mit den Opfern gesprochen haben. Ebenso wie die Snowden-Files von seriösen Medien weltweit analysiert wurden. Ich selbst habe damals für Asyl für Edward Snowden in Deutschland demonstriert. Währenddessen hat sich die Verschwörungsbubble einmal mehr an fiktiven Themen abgearbeitet. Auch diverse Umwelt- und Wirtschaftsskandale wurden von seriösen Medien aufgedeckt und nicht von jenen, die überall eine Verschwörung vermuten. Daher stellt diese Behauptung vor allem den Versuch dar, sich mit all jenen auf eine Stufe zu stellen, die der Wahrheit in Form von echter Recherche verpflichtet sind. Es ist außerdem kompletter Unsinn, dass jene, die sich kritisch mit dem verschwörungsideologischen Milieu beschäftigen, echte Korruption und Betrugsfälle, Missbrauch etc. ausblenden würden. Der Unterschied ist eben, dass Menschen, die sich den Fakten verpflichtet fühlen, nicht ohne Belege Behauptungen in den Raum stellen. Gleichzeitig muss man doch sagen, dass viele aus diesem Milieu die Augen vor Missständen verschließen, die nicht zu ihrem Narrativ passen. Etwa wenn es um politische Einflussnahme Russlands innerhalb der EU, etwa durch Social Media, Desinformationskampagnen geht.
0: In ihrem Buch Fake Facts, wie Verschwörungstheorien unser Denken bestimmen, schreiben Katharina Nokun und die Sozialpsychologin Pia Lamberti übrigens auch:
5: Menschen, die ein gesundes Misstrauen gegen Machtstrukturen haben, pauschal in eine Verschwörungsecke zu stellen, wäre falsch. Gleichwohl wird spätestens an dem Punkt eine Schwelle überschritten, wenn es nicht länger darum geht, Hypothesen und Wahrscheinlichkeiten zu diskutieren, in dem Wissen, das eben noch an Belegen mangelt, sondern wenn aus dem Zweifel ein Glaube, eine Ideologie wird.

0: Fazit. Der Kommentar von Johannes Schürmeister ist für mich der Fall eines Scheiterns. Schürmeister meint in seinem Kommentar zwar:
1: Wer sich als aufgeklärt versteht, muss heute eine doppelte Verantwortung übernehmen. Machtmissbrauch dort zu benennen, wo überprüfbare Belege vorliegen und zugleich die eigenen Quellen und Narrative kritisch zu hinterfragen.
0: Doch genau das ist Johannes Schürmeister nicht gelungen. Weder in seinem Kommentar noch auf Instagram. Aber Schürmeisters Scheitern ist auch die Geschichte eines Scheiterns, aus dem man einiges lernen könnte. Darüber, ob man eigenen Ansprüchen gerecht wird, die man für andere anlegt. Darüber, wie man journalistisch Quellen kritisch auf eine mögliche eigene Agenda abklopfen sollte, bevor man sie selbst unkritisch übernimmt und als Grundlage der eigenen und in diesem Fall auch fremden Meinungsbildung verwendet. Darüber, was es heißt, eigene Argumente und Narrative kritisch zu hinterfragen. Insbesondere dann, wenn sie aus der Besprechung einer eben nicht unabhängigen Quelle folgen. Meine persönliche Meinung: Johannes Schürmeister ist kein Verschwörungsideologe. Aber er liefert diesen Nahrung. Und es zeigt sich. Er selbst ist anfällig für solche Erzählungen. Wie prinzipiell wir alle, ohne Ausnahme. Die Frage ist jedoch: Wie möchten wir damit umgehen? Und ja, Verschwörungshypothesen, die können wahr werden. Diese Hypothesen aufzugreifen und kritisch sowie selbstkritisch abzuklopfen, das wäre Voraussetzung eines kritischen Journalismus. Die Betonung liegt jedoch auf kritisch und selbstkritisch. Dabei kann man und darf man auch scheitern, so wie Johannes Schürmeister. Scheitern bedeutet eben nicht, dass man als Person scheitert, es sei denn, man ist selbst vielleicht in einem ideologischen oder verschwörungsideologischen Weltbild gefangen, um das eigene Selbstbild zu stabilisieren. Also den Käfigen, in denen wir Menschen uns selbst einsperren, die wir nicht anfassen oder riechen können.
2: Du wurdest wie alle in die Sklaverei geboren und lebst in einem Gefängnis, das du weder anfassen noch riechen kannst. Ein Gefängnis für deinen Verstand.
0: Niemand spricht über die, die Verschwörungen leugnen, meint Schürmeister in seinem Kommentar. Die Antwort lautet: Doch. Das tun JournalistInnen, das tun AktivistInnen und all diejenigen, die Autoritäten konfrontieren. Schürmeister, dessen Kommentar in wesentlichen Punkten eine Fortführung des Essays von Nemo Jones ist, also einem mindestens damals tief in einem verschwörungsideologischen Weltbild verstrickten Musiker, Schürmeister würde diesen Kommentar mit dem heutigen Wissen aber noch einmal wahrscheinlich genauso schreiben. Johannes Schürmeister wollte sich zu den anderen hier besprochenen Kritikpunkten nicht äußern. Für mich bleibt die Erkenntnis: Schürmeister hat trotz seines Scheiterns in einem Punkt recht. Es geht um doppelte Verantwortung. Es geht um die Ambivalenz im eigenen Umgang mit Autorität. Dazu gehört nicht nur die Aufgabe, selbst zu denken und Autoritäten in Frage zu stellen, sondern gleichzeitig auch über sich selbst nachzudenken und die eigene Autorität, die man über sich selbst und damit auch über andere hat, immer wieder kritisch auf den Prüfstand zu stellen.

Eine kritische Auseinandersetzung mit einem Kommentar des Journalisten Johannes Schirmeister in der Berliner Zeitung. Das war eine Recherche von Gunnar Hamann von der tagesaktuellen Redaktion von Radio Korax. Und wir haben es 9.40 Uhr. Ich habe gleich noch ein paar Veranstaltungshinweise für euch. Und davor hören wir noch Tunnel Visions von Guava.

Das war Tunnel Visions mit Guavas, habe ich eben falsch rum gesagt. Ist natürlich der Interpret Tunnel Visions mit Guava. Und wir kommen jetzt zu den Veranstaltungshinweisen, ausgewählt von der tagesaktuellen Redaktion von Radio Korax. Wir blicken als allererstes auf Leipzig wieder. Die unangepasste Tänzerin, Kabarettistin, Pantomimen, Schauspielerin und Sängerin Valeska Gerd wurde in der Weimarer Republik international berühmt und überlebte durch ihre satirischen Tanznummern zwei Weltkriege, die Shoah und mehrere Exilaufenthalte. Obendrauf war sie noch Geschäftsfrau und führte bis zu ihrem Lebensende den Nightclub Ziegenstall in Kampen auf Sylt. Mit dem Stück Die Katze von Kampen möchten die Puppen und Schauspielerin Bianca Droschtig und Eva Winke das Leben der Ausnahmekünstlerin Valeska Gerd widmen und vor dem Vergessen bewahren. Heute 20 Uhr wird es aufgeführt in Leipzig in den Kammerspielen. Und in Pfingsten trifft sich in Coburg wieder der Coburger Konvent. Das ist ein Zusammenschluss von über 90 Studentenverbindungen. Die geben sich nach außen meist unpolitisch. Tatsächlich sind sie aber geprägt von rechten Netzwerken, Sexismus und rückwärtsgewandten Strukturen. Was diese Studentenverbindungen sind, was sie unterscheidet und warum sie ein politischer Gegner sind, das könnt ihr heute um 20.30 Uhr im AZ Conny in Dresden erfahren. Studis gegen Rechts Dresden und die Initiative Studentenverbindung Auflösen bietet dort nämlich eine Infoveranstaltung an. Zusätzlich gibt es alle Infos zu einer geplanten Protestveranstaltung in Coburg während des Konvents. Und wer eine halbe Stunde früher kommt, also 20 Uhr, kann sogar eine warme Mahlzeit abgreifen. Da geht es nämlich los mit Küfer. Und nicht nur diesen seltsamen Männerhorden gilt der Protest in Dresden, auch den Horden von saufenden Männern am morgigen Männertag soll in Dresden eine Protestveranstaltung entgegengesetzt werden. Mit einer ganztägigen Kundgebung wird aufmerksam gemacht auf sexuelle Belästigung, Beleidigungen und Übergriffen, zu denen es zwar jeden Tag, aber am Männertag verstärkt kommt. Diese Kundgebung findet am Milchpavillon statt und dass die dort abgehalten wird, das kommt nicht von ungefähr. In den vergangenen Jahren ist dieser Ort an diesem Tag, also dem Männertag, nämlich zum zentralen Treffpunkt faschistischer junger Männer in Dresden geworden. Neben faschistischen Parolen und dem Zeigen des Hitlergrußes fand hier vor allem eine rechte Raumnahme statt. Ab 12 Uhr morgen wird sich der Raum darum einfach genommen mit Musik und Redebeiträgen am Milchpavillon in Dresden. Und in Berlin gibt es heute alternativ zur Soli-Party der Initiative Nein zur Bezahlkarte eine weitere Soli-Party. Dort sind zu hören die fleischfressenden Pflanzen, die machen Keyboard-Punk und sind aus Berlin. Es gibt 100 Kicks zu hören, die machen Orgel-Punk und noch eine Überraschungsband. Dabei handelt es sich nämlich um noch mehr Punk aus Berlin. 20 Uhr geht's los in der Villa Curiosum. Davor gibt es noch vegane Küfer und währenddessen hausgemachte Soli-Schnäpse und danach elektronische DJs. Und im Lux-Kino in Halle hat heute der Film Ultras seine Premiere. Darin geben Ultras aus 8 Ländern bekannt, was sie antreibt, zu den überzeugtesten Fußballfans ihrer Heimat zu gehören. Während die einen dabei im gewalttätigen Widerstand aufgehen, feiern andere ihr gemeinsames Fantum durch Gesänge, Trommelwirbel, Fahnen und reichlich Rauchbomben. 19 Uhr geht das los im Lux-Kino. Und in Potsdam gibt es heute Pizza und Tresen. Die Veranstaltenden schreiben dazu: Wenn aus den Boxen irgendwas mit Amore dudelt und niemand nach Rezepten googelt, wenn einzig der Tag in Ruhe geht, die Küchencrew am Rädchen und manchmal das Rührwerk dreht, dann ist zweiter Mittwoch im Monat im Haus 2 und versprochen, es gibt kein Reis mit Brei. Finde ich ganz süß und ihr müsst wohl nichts weiter machen, als hin und wieder aufstehen und euch noch ein Stück Pizza holen und am Ende etwas Geld für einen guten Zweck in die Spendenbox legen. Das geht heute ab 19 Uhr bis 22 Uhr im Haus 2. Und wir haben es 10 von 10, also noch 10 Minuten
sind übrig des Morgenmagazins. Und wir hören noch einen Track, bevor wir zum Ende und zu einem Programmausblick kommen. Ebenfalls ein Tipp einer treuen Morgenmagazins-Hörerin. Das wäre Viajan Paz von Termiti.

Ja, das war Termiti mit Vjeran Pas und genau, eine kroatische bzw. jugoslawische New Wave Band, die von 78 bis 82, haben die Musik gemacht. Und wir hören jetzt noch Walking von Amygdala. Ganz andere Sprache, jetzt nämlich Spanisch.

Amygdala mit Walking, und wir sind in den letzten 4 Minuten des Morgenmagazins der Freien Radio. Deswegen gebe ich euch hier noch einen kleinen Programmausblick, was gleich auf den Sendern zu hören ist. Bei Radio Korax wäre das einmal Korax Intim, da könnt ihr mal hinter die Kulissen des Senders hören. Bei Radio Blau läuft die Musik- und Infosendung Extra Blau. Bei Radio Unerhört in Marburg gibt es gleich Plattenbau zu hören. Bei den Freien Radios Berlin-Brandenburg könnt ihr ab 13 Uhr wieder einschalten zu Companion Green Voices. Und beim Freien Radio in Stuttgart hört ihr jetzt gleich DRC. Bei Korax lohnt sich es außerdem heute, so wie immer natürlich, einzuschalten. Ab 21 Uhr läuft bei Korax Bars für Bitches. Da ist mit im Studio heute, aber auch gerade noch auf Tour gewesen, Paula aka Pig. Die macht einiges, nämlich Schauspiel, Content, DJ-Sets. Sie ist angehende Musikjournalistin und am Tresen in der Eckkneipe. Das ist eine Frage, die wird heute Abend geklärt. Und es geht in der Sendung darum, warum sie ihre Jobsuche und ihren Weg zur Musikjournalistin auf Insta dokumentiert, um das feministische Veranstaltungskollektiv Root, von dem sie Teil ist, die Girlband ihrer Mutter aus den 90ern und natürlich ganz viel um Rap. Und diesen Samstag ab 20 Uhr bei Korax zu hören ist das Camp Radio. Das wird über das lange Wochenende direkt am idyllischen Ufer des wunderschönen Bodensees entstehen. Dort veranstalten RadiomacherInnen nämlich verschiedener freier Radios, nämlich einmal im Jahr ein Camp. Das gibt es jetzt schon seit 1995. Und da kann man lernen, plaudern, Kontakte knüpfen und produzieren. Und zum Anschluss ist Korax da live dabei, wenn JournalistInnen, Nerds, PolitikaktivistInnen und TechnikerInnen ihre Köpfe zusammenstecken. Und das war's von mir. Heute am Mikro war Julika. Das war das Morgenmagazin der Freien Radios. Und zum ganz kurzen Abschluss hören wir jetzt hier noch Pay for Haiti von Mac Homie. Mac Homie heißt er. 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
2: Mit Runald Schleif. Der Koalitionsausschuss einigt sich auf einen Fahrplan für die geplanten Sozial- und Steuerreformen. In Würzburg beginnt der Deutsche Katholikentag. Und in Cannes läuft seit gestern Abend das 79. Filmfestival. Nach dem Streit der vergangenen Wochen haben sich die Spitzen von Union und SPD auf einen Fahrplan geeinigt, um die Sozial- und Steuerreformen in den nächsten Wochen auf den Weg zu bringen. Bis kurz vor Mitternacht hatte der Koalitionsausschuss in Berlin getagt. Nicole Markwald.
3: Der Bundeshaushalt 2027 soll fertiggestellt werden, ohne dafür auf Rücklagen zuzugreifen, trotz milliardenschwerer Lücke. Bedeutet im Umkehrschluss, der Spardruck für die Ministerien bleibt hoch. Die Rücklage umfasst rund 10 Milliarden Euro. Sie ist aber eigentlich für den Haushalt 2028 vorgesehen. Auch die CO2-Bepreisung soll im kommenden Jahr stabil bleiben. Der Preis pro ausgestoßener Tonne des klimaschädlichen Gases Kohlendioxid soll damit weiter zwischen 55 und 65 Euro liegen.
2: In Würzburg beginnt heute der Deutsche Katholikentag. Zur Eröffnung am Abend sind Bundespräsident Steinmeier, Bayerns Ministerpräsident Söder und zahlreiche weitere Politiker geladen. Bis Sonntag werden mehrere 10.000 Teilnehmer zu insgesamt rund 900 Veranstaltungen erwartet. Das Leitwort in diesem Jahr lautet: Hab Mut, steh auf. Themen sind unter anderem Reformbewegungen in der Kirche, der Missbrauch geistlicher Autorität sowie die Aufarbeitung sexualisierter Gewalt. Katholikentage werden alle 2 Jahre in einer anderen Stadt organisiert. Sie dienen als Forum für Austausch und Debatten. Das Bremer Landgericht verkündet zur Stunde seine Entscheidung zu einer Klage gegen den Lebensmittelkonzern Mondelez. Die Verbraucherzentrale Hamburg hatte wegen Kundentäuschung geklagt. Sie wirft dem Schokoladenhersteller vor, dass dessen neue Milka-Tafeln beim Einkauf in die Irre führen. Viele wiegen statt 100 Gramm nur noch 90, was aber nach Ansicht der Kläger an der Verpackungsgröße kaum zu erkennen ist. 3 Wochen lang hatte das Landgericht mündlich über den Fall verhandelt. US-Präsident Trump ist zu einem Staatsbesuch nach China aufgebrochen. Es ist Trumps erste Reise in das Land seit 2017. Den ursprünglich für März geplanten Besuch hatte Trump wegen des Iran-Krieges verschoben. Bei dem jetzigen Treffen soll der Krieg eines der Themen sein. Ein Interesse, den Krieg zu beenden, haben nach Ansicht des CDU-Politikers Laschet sowohl China als auch die USA. Der Vorsitzende des Auswärtigen Ausschusses im Bundestag sagte im ZDF:
4: China insbesondere, da ein Großteil des Öls aus dem Persischen Golf durch die Straße von Hormuz nach China geht. Es geht ja weniger ein Anteil nach Europa als nach China, 80-90%. Und deshalb muss China drauf drängen, dass die Straße wieder offen ist. Andererseits ist China verbündet mit dem Iran und unterstützt den Iran auch bei seinen Überlegungen zum Atomprogramm.
2: Der CDU-Politiker Armin Laschet, Vorsitzender des Auswärtigen Ausschusses im Bundestag. Mit der Verleihung der Goldenen Ehrenpalme für den Herr der Ringe-Regisseur Peter Jackson sind die internationalen Filmfestspiele in Cannes eröffnet worden. Die Auszeichnung sei eine Überraschung für ihn, sagte Jackson, als er den Preis von US-Schauspieler Elijah Wood auf der Bühne überreicht bekam. Eröffnet wurde das 11-tägige Festival gemeinsam von der chinesischen Schauspielerin Gong Li und der US-Schauspielerin Jane Fonda. Zur Eröffnung lief die französische Komödie La Venus Electrique, die Ende der 20er Jahre in Paris spielt. Unser Filmkritiker Patrick Welinski sagte hier im Deutschlandfunk Kultur, es gehe um Fiktionen, um Lügen, um Masken. Und auch das Kino sei auf dem Jahrmarkt geboren worden.
5: Natürlich ist dieser ganze Film eine Metapher auf das Kino, auf die Kunst der Täuschung, der Verführung, die uns Trost gibt, ja, und dass wir daran glauben wollen, dass eine Illusion, auch die Illusion der Liebe oder des Kinos, manchmal wichtiger ist als die Realität selbst. Und ich glaube, diese altmodische Verbeugung für die Illusionisten, die Filmemacher oder die Schausteller, das wollte der Film schon ganz gut einfangen. Und in den nächsten Tagen werden wir uns verzaubern lassen in den nächsten Tagen und manchmal vielleicht. Manchmal wird uns auch die Leinwand elektrisch küssen und auf diesen Moment freue ich mich ganz besonders.
2: Unser Filmkritiker Patrick Welinski über den Cannes-Eröffnungsfilm La Venus Electrique.
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7: Schon wieder ist ein Tag rum, schon wieder sind wir da. Dies ist die Mittwochsausgabe. Dies ist Eva Dietrich, der Sie und euch ganz, ganz herzlich begrüßt. Und zwar mit einem ganz neuen Titel hier bei uns im Programm. Ein Mann, den wir schon kennen können. John Corradi heißt er. Und sein Titel, der heißt New Day. Und er wird auch im Soundkasten Rock am Donnerstag um 20 Uhr und am Freitag um 12.05 Uhr bei Ohrsicht Radio laufen. 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

0: den neuen Tag, den New Day, den besang John Corradi hier bei Ohrsicht Radio. Und schon sind wir mittendrin in dieser Mittwochsausgabe und wir schauen auch gleich zurück. Und er kommt auch schon gleich, mein Kollege Rainer Böttchers. Und es geht zurück ins Jahr 1940 auf den 13. Mai, wollen wir schauen. Und was passierte da?
1: Im Gegensatz zum 9. November 1938 oder zum 8. Mai 1945 stellt der 13. Mai zuerst kein sonderlich wichtiges Datum in der Geschichte des Dritten Reiches dar. Und doch war der 13. Mai 1940 im Nachhinein ein markantes Datum. Es war der Tag, an dem die deutsche Wehrmacht den Fluss Maas nach Frankreich überquerte. Und es wurde klar, dass der Überfall auf Polen nur der Beginn eines großen Krieges sein sollte.
2: Die deutsche Invasion Frankreichs unterschied sich grundlegend von der Invasion Polens, obgleich es viele militärische Gemeinsamkeiten gab. Der Unterschied lag in der Tatsache, dass die Invasion Polens Teil des Rassenkriegs war, die Invasion Frankreichs aber in vielerlei Hinsicht eine Wiederaufnahme des Ersten Weltkriegs darstellte.
1: Tatsächlich, wie in einer Rede Hitlers vor der Führung der Wehrmacht dokumentiert, war Hitler zuerst nicht klar, was er genau vorhatte. Zwar war das letztendliche Ziel die Schaffung von Lebensraum für die Deutschen im Osten. Hitler vermutete, dass bei dem Überfall auf Polen, Frankreich und Großbritannien einschreiten könnten. Deshalb war die Frage, ob die Wehrmacht zuerst Frankreich und Großbritannien angreifen sollte oder über Polen den Weg nach Osteuropa eröffnen. Wie wir heute wissen, entschied sich Adolf Hitler für die zweite Möglichkeit. Erst als Polen mit eher geringen Kosten eingenommen war, begann ab dem 10. Mai 1940 der Westfeldzug.
3: Der Blitzkrieg gegen Frankreich beginnt am 10. Mai 1940. Fall Gelb. Gleichzeitig dringt die Wehrmacht in die neutralen Länder Belgien, Holland und Luxemburg ein.
1: Dass Frankreich so böse überrascht wurde, lag am sogenannten Sichelschnitt. Die Wehrmacht marschierte zuerst in den Niederlanden und danach in Belgien ein.
3: Am 14. Mai 1940 greifen deutsche Verbände auf ihrem Vormarsch nach Frankreich auch die Stadt Rotterdam an. Die Niederländer verteidigen vergeblich ihre Neutralität.
1: Das hatten die Franzosen aber so nicht erwartet. Die Wehrmacht umging somit einen Schutzwall im Norden Frankreichs. Zugleich griff Deutschland aber auch von Westen an. Am 13. Mai 1940 überschritt die Wehrmacht die Maas. Es kam zur Schlacht von Sedan. Dem massiven Angriff der Deutschen mit großen Panzerverbänden und Flugzeugen hielt die französische Armee nicht stand. In den Morgenstunden

0: des 14. Mai rollten die ersten Panzer über die bei Sedan errichtete Pontonbrücke.
1: Die Deutschen siegen im Westen ebenso schnell wie zuvor im Osten, obwohl die Alliierten über mehr Soldaten und doppelt so viele Artilleriegeschütze verfügen wie die Wehrmacht.
0: Auf ihr überquerten an diesem Tag 60.000 Mann sowie 22.000 Fahrzeuge, davon 850 Panzer, den Fluss. Jetzt war klar, dass die Nationalsozialisten nicht nur Gebiete in Osteuropa wollten, sondern auch die Westmächte direkt angriffen.
2: Paris ist infolgedessen zur offenen Stadt erklärt worden. Soeben findet der Einmarsch der siegreichen deutschen Truppen in Paris statt.
0: Am 14. Juni 1940 erreichte die Wehrmacht Paris. 6 Tage später kapitulierte Frankreich.
3: Bereits einen Monat später steht die Wehrmacht vor Paris. Am 18. Juni bittet die französische Regierung unter Marschall Pétain um Waffenstillstand.
0: Durch den nicht erwarteten nördlichen Angriff auf Frankreich wurden britische und französische Truppen bei Dünkirchen eingekesselt.
4: Es hat immer wieder Debatten gegeben, warum Hitler die Panzerverbände zurückgehalten hat. Und es gibt viele unterschiedliche Meinungen, inwieweit es daran lag, dass die Einheiten nach ihrem schnellen Vorstoß anhalten mussten, um ihre Fahrzeuge zu warten.
0: Vom 26. Mai bis zum 4. Juni 1940 wurden fast 340.000 Soldaten, davon 200.000 Briten und 140.000 Franzosen, in der Operation Dynamo.
3: Trotz heftiger Bombardements konnten dennoch 200.000 britische und 120.000 französische Soldaten im letzten Moment mit Schiffen über den Ärmelkanal evakuiert werden.
0: In abenteuerlicher Weise evakuiert, vom Kriegsschiff bis zum Fischerboot, kam alles zum Einsatz. Der markante Punkt im Westfeldzug war jedoch der 13. Mai 1940, als absehbar wurde, dass es kein Krieg nur gegen Polen war, sondern sich ein Weltkrieg abzeichnete. Auch am 13. Mai 1940 hielt Winston Churchill seine berühmte Rede vor dem britischen Parlament, die uns bis heute einen wichtigen Begriff hinterlassen hat. Ich möchte dem Parlament sagen, wie ich es auch denen gesagt habe, die sich der Regierung angeschlossen haben. Ich habe nichts zu bieten außer Blut, Mühen, Tränen und Schweiß.
5: Dies ist Musik von Beck. Dies ist der Titel Uneventful Days.

0: Tage, an denen nicht viel passiert. Uneventful Days, das war der Titel von Beck. Und um solche Tage soll es im folgenden Beitrag überhaupt nicht gehen. Nein, es soll um die schönsten Tage des Jahres gehen. Es soll um den Urlaub gehen. Aber da kann auch so viel schief gehen. Zum Beispiel, dass die Ferienwohnung, dass das Ferienhaus, das man ja von Ferne gebucht hat und das sich so schön anschaute und so schön beschrieben war, dass das gar nicht vorhanden ist. Aber nun, was tun? Mal hören, was Etienne Weiland empfiehlt.
1: Ob Ferienhaus am Meer oder Apartment in den Bergen. Viele Menschen buchen ihre Urlaubsunterkunft online. Das nutzen Betrüger aus, mit täuschend echt aussehenden Angeboten. Das Infocenter der R&V-Versicherung rät deshalb, die Webseite bei der Buchung kritisch zu prüfen. Denn auf den ersten Blick wirkt alles meistens professionell. Die Internetseite zeigt hochwertige Fotos, ausführliche Beschreibungen und sogar Bewertungen oder Siegel. Dennoch kann es sein, dass die Unterkunft gar nicht existiert. Manchmal werden dafür sogar Bilder und Daten echter Objekte kopiert und für gefälschte Angebote verwendet. Auffällig ähnliche oder übertrieben positive Kommentare können auf Fälschungen hindeuten. Und Bilder der Unterkunft kann man per Rückwärtssuche prüfen. Sie können Hinweise auf kopierte Inhalte geben. Urlauber sollten grundsätzlich vorsichtig sein, wenn sie online eine Ferienunterkunft buchen. Leider tummeln sich auf diesem Gebiet einige Betrüger und ihre Maschen werden immer raffinierter, sagt man bei der R&V-Versicherung. Ein Alarmsignal ist ein Preis, wenn er deutlich unter dem Niveau vergleichbarer Angebote liegt. Auch fehlende oder unvollständige Angaben zum Anbieter sollten misstrauisch machen. Etwa wenn nur eine Handynummer angegeben ist, aber keine Anschrift. Wer auf der Webseite kein Impressum findet, sollte lieber die Finger von dem Angebot lassen, warnt ein R&V-Experte. Doch selbst ein vollständiges Impressum ist keine Garantie für einen seriösen Anbieter. Betrüger kopieren oft Daten anderer Websites. Wer einen Verdacht hat, sollte Namen und Adresse genau prüfen und sich bei Verbänden und örtlichen Tourismusstellen erkundigen. Auch etablierte Buchungsplattformen bieten mehr Sicherheit. Einige prüfen die Anbieter vorab und zahlen das Geld erst nach Ankunft der Gäste aus. Besonders kritisch wird es bei der Bezahlung. Misstrauisch sollten Urlauber werden, wenn Anbieter auf schnelle Zahlungen drängen oder den gesamten Reisepreis im Voraus verlangen. Wer die Buchung außerhalb der Plattform abwickelt, verliert oft auch deren Schutzmechanismen. Sicherer sind Zahlungsarten wie Kreditkarte oder Lastschrift, da sich Buchungen im Betrugsfall unter Umständen zurückholen lassen. Auch Barzahlung vor Ort kann Teil einer Betrugsmasche sein. In manchen Fällen treffen sich Betrüger mit ihren Opfern, kassieren die Miete bar und übergeben einen Schlüssel, der später nicht passt. Zur Sicherheit sollte man die Barzahlung erst leisten, wenn die Wohnung bereits bezogen ist.
0: Den folgenden Titel, den können wir wohl alle kennen und den finden wir bestimmt gar nicht so bizarr, aber er heißt How Bizarre und er kommt von OMC.

0: OMC mit dem Titel How Bizarre. Und während ich über diesen Titel gerade eben noch sagte, den werden die meisten von Ihnen und euch gar nicht so bizarr finden, bin ich mir beim folgenden Beitrag nicht so sicher. Denn da geht es um eine Begegnung, um eine vielleicht sogar auch Sportart, bei dem man spielerisch miteinander rauft, obwohl man schon längst erwachsen ist. Und in unserem Fall handelt es sich dann um Frauen. Playfight heißt das Ganze. Und wir wollen mal hören, wie es geht.
1: Der Raum ist mit Matten ausgelegt, Meditationskissen liegen verteilt. Im Hintergrund läuft sanfte Musik. In dem Kreis aus Frauen sitzen sich zwei gegenüber, verbeugen sich und beginnen langsam aufeinander zuzugehen. Dann legen sie die Köpfe zusammen, schmiegen sich wie Katzen aneinander, eine miaut spaßeshalber. Sekunden später drücken sie ihre Körper gegeneinander. Lachend rangeln sie über die Matten und der spielerische Kampf beginnt. Playfight ist, vereinfacht gesagt, Raufen für Erwachsene. Was zunächst nach Kindergeburtstag klingen mag, hat sich in den vergangenen Jahren deutschlandweit zu einer wachsenden Szene entwickelt. Irgendwo zwischen Körperarbeit, Selbsterfahrung und Kontaktsport. In Berlin bietet Ayelet Savila seit 2023 regelmäßig Workshops in ihrem Studio in Weißensee an, auch in reinen Frauengruppen. Bevor es ans Raufen geht, startet der 2,5-stündige Workshop mit einer Namensrunde, einem Warm-up und ersten Kontaktübungen. Wir tanzen zu ruhigen Klängen durch den Raum, tasten uns aneinander heran. Dann erklärt Savila die Regeln. Kein Kratzen, Beißen, an den Haaren ziehen, treten, schlagen. Was da noch übrig bleibt? Das zeigt sie in der ersten Runde mit Teilnehmerin Ayla Kadi. Die Frauen im Kreis drumherum sind aktiver Teil des Playfights. Sie sorgen dafür, dass die Raufenden sich nicht an Wänden stoßen. Savila und Kadi gehen aufeinander los. Nach ein paar Minuten des Raufens verbeugen sich beide atemlos, lächeln erschöpft und wirken, als hätten sie gerade etwas Befreiendes erlebt. Sie geben den Ring frei. Zwei weitere Runden vergehen. Playfight ist eine moderne Form des Ringens, erklärt Savila, Gründerin des Kampfkunststudios Walk the Path, vor dem Workshop. Dort ist sie auch Trainerin für Schwertkampf und Meditation. Raufen, so wie man es von Kindern und Jungtieren kennt, spielerisch natürlich, aber in ein Setting gegossen, das auch für Erwachsene funktioniert. Ursprünglich kommt Playfight aus verschiedenen Bereichen, unter anderem aus dem Kampfsport, der körperorientierten Therapie und dem sogenannten Rough Body Play, abgekürzt RBP, einer Form aus der BDMS-Szene, in der Macht und Kontrolle sexuell einvernehmlich ausgelebt werden. Zum ersten Mal erlebte Savila Playfight bei einem Rough Body Play Workshop 2018 in Neukölln. Doch ihre eigenen Kurse sind explizit nicht kinky. Hier trauen sich auch Frauen hin, die körperlich schwierige Erfahrungen gemacht oder noch nie in ihrem Leben gerauft haben. Savila wollte bewusst einen Safe Space für Frauen kreieren. Ihr geht es um Achtsamkeit und traumasensible Räume, aber sie ist keine Therapeutin. Wie traumasensibel kann ein Raum sein, den jemand ohne therapeutische Ausbildung hält? Über den Körper kann man Erfahrungen gut bearbeiten, sagt Stefan Röpke. Seit über 20 Jahren forscht der Experte zu Trauma und leitet den Bereich Traumafolgestörungen an der Charité Berlin. Körperbasierte Verfahren wie traumasensibles Yoga oder Selbstverteidigungskurse hätten sich als wirksam erwiesen. Playfight selbst sei allerdings keine anerkannte therapeutische Methode und nicht mal ein geschützter Begriff. Es gebe keine Forschung, die eine Wirksamkeit belegt. Das heißt nicht, dass es nicht wirkt, sagt Röpke, aber es ersetzt keine Therapie. Playfight in Berlin. Den Workshop Playfight for Women bietet die Kursleiterin Ayelet Savila etwa einmal im Monat an. Der 2,5-stündige Kurs kostet 25 Euro pro Person. Das Studio befindet sich in der Berliner Allee 150 in 13088 Berlin. Deutschlandweit gibt es bereits mehrere Ortsgruppen, die Playfight anbieten, oft in gemischten Gruppen. In der Hauptstadt werden Raufwütige in mehreren Vereinen und Kampfsportstudios fündig.
0: Und jetzt aus dem Jahre 1983, Olivia Newton-John, ihr Titel Make a Move on Me.

0: Blues der guten alten abgehangenen Art, das war Aerosmith mit The Grind. Und von dieser Art der Musik kommen wir jetzt zu ganz neuer, kommen wir zum ESC. Wir hatten ja schon zwei Länder und zwei Interpreten von meinem Kollegen Alain Forotti vorgestellt bekommen. Einmal Moldawien und auch Belgien waren hier bei uns zu hören. Heute kommt Land Nummer 3, heute kommt die Schweiz.
1: Veronika Fusaro feierte am 23. April kurz vor ihrer Abreise nach Wien ihren Geburtstag. Sie kommt aus Thun. Was kann man sich dort anschauen?
2: In Thun kann man einen wunderschönen See anschauen. Man hat eine wunderschöne, meiner Meinung nach die schönste Aussicht auf die Alpen. Und bei schönem Wetter geht man am besten auf den Mölliplatz und man nimmt sich dort ein Eis und eine kühle Limonade und man hat einen wunderschönen Nachmittag.
1: 2014 war Veronika bei The Voice im Team von Stefanie Heinzmann.
2: The Voice war eine spannende Erfahrung für mich. Ich war ja damals 16 Jahre alt, also noch sehr, sehr klein. Ich bin auch vor den Live-Shows sogar rausgeflogen. Also das war nicht wirklich mein Sprungbrett, aber es war natürlich sehr, sehr cool, die Steffi kennenlernen zu dürfen. Wir sind auch immer wieder mal in Kontakt. Ich durfte vor 2 Jahren mehrere Konzerte in Deutschland für sie eröffnen und das war mega, mega schön. Diesen Support von ihr zu spüren über die ganzen Jahre ist natürlich unglaublich.
1: Sie durfte im Vorprogramm von Marc Knopfler auftreten.
2: Ich habe ihn kurz kennengelernt, tatsächlich nach seinem Soundcheck, als ich dann dran war. Und er war super sympathisch. Es fühlte sich an, als wäre er ein Onkel. Als würden wir uns schon kennen. Und er hat sogar nach einem Foto gefragt. Und ich war so, na klar, also darf ich ein Foto mit dir? Weil du bist Marc Knopfler. Also, war sehr cool. Und nachher habe ich ihn nicht mal groß gesehen. Er wurde dann auch nach dem Konzert direkt abgeholt. Aber er war sehr, sehr sympathisch. Und für mich war das natürlich eine unfassbare Chance.
1: Rund 500 Konzerte hat sie bereits gegeben und sie war auch beim berühmten Festival von Montreux.
2: War ein sehr, sehr schönes Konzert tatsächlich. Die Atmosphäre in Montreux generell, aber besonders während diesem Festival ist sehr Kultur. Da sind Kulturliebhaber, da sind Musikliebhaber, die Leute kommen, um Kultur zu genießen und das ist einfach mega schön und das spürt man und ist eines meiner Lieblingskonzerte.
1: Veronika Fusaro bekam schon einige Preise und war auch bei den Swiss Music Awards.
2: Ich durfte im 2018 auftreten. Das war ein Hallenstadion mit meinem Song Better If I Go. Das war mein erster großer TV-Auftritt und das war sehr cool, hat sehr Spaß gemacht. Ich war auch noch nominiert. Ich weiß gar nicht, das war aber, glaube ich, 2017 war ich nominiert in der Kategorie Best Talent und im gleichen Jahr war Nemo auch nominiert und natürlich hat Nemo gewonnen. That's it. Das sind meine Swiss Music Awards Highlights.
1: In der Schweiz gab es auch in diesem Jahr keine Vorentscheidung. Wie hat sie von ihrer Teilnahme am ESC erfahren?
2: Ich hatte den Anruf erwartet, weil wir kriegen bis am 21. Dezember Bescheid, so ob es ich bin oder jemand anderes. Deshalb habe ich den ganzen Tag lang gewartet, so ja, heute muss ich ja Bescheid kriegen. Und dann wurde es immer später und immer später und ich fand dann so 7:45 abends so, Leute, jetzt dürftet ihr mir mal Bescheid geben, jetzt bin ich nervös. Und dann hat es geklappt und ich war zu Hause und voll, ich habe mich natürlich sehr, sehr, sehr gefreut.
1: Sie war sowohl an der Komposition wie auch am Text beteiligt. Um was geht es in ihrem Lied?
2: Den Song habe ich zusammen mit Charlie McLean geschrieben, eine englische Songwriterin und Producerin. Und ich bin morgens nicht aufgewacht mit dem Gedanken, ich schreibe heute einen Song über Gewalt an Frauen. Nein, im Gegenteil. Wir haben uns kennengelernt und sie hat mir dieses Instrumental vorgespielt. Das Instrumental hat bei mir sofort das Gefühl ausgelöst, okay, diese Musik erzählt uns die ganze Geschichte schon. Es liegt nur noch an uns, diese Geschichte in Worte zu fassen. Und da das Thema Gewalt an Frauen mich sehr beschäftigt, fühlt es sich so an, als müssten wir die Geschichte von Alice erzählen. Und so entstand der Song.
1: Veronika geht morgen mit der Startnummer 7 ins Rennen. Bevor wir jetzt ihren Song hören, noch schnell dieser Gruß hier.
2: Hallo alle zusammen, hier ist die Veronika Fusaro und ihr hört meinen Song Alice.

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1: Und da gab es doch vor kurzem noch ein ganz, ganz wichtiges Thema, nämlich Timmy. Und ich glaube, Sie singen nicht von Timmy, aber vom Wahlkampf singen Sie schon, die Toten Hosen.

0: Nach so viel Wahlkampf haben wir uns, glaube ich, etwas Entspannung verdient. Und wir könnten ja hier bei uns ums Eck in den nächsten Biergarten gehen. Aber wir haben ja schon einige Empfehlungen gehört, was es da so in Berlin und umzu alles an Biergärten gibt. Heute folgt der vierte und der letzte Teil. Und vielleicht ist ja diesmal etwas für Sie, für euch auf jeden Fall dabei.
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2: Banja Luka in Kreuzberg. 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

0: auch noch von vielen erkannte, die Small Faces aus dem Jahre 1967. Itchy Kupak, der vorletzte Titel dieser Ausgabe, und raus geht es mit was ganz, ganz Neuem von der Gruppe Brother. Stay heißt ihr Titel, aber ich muss jetzt trotzdem gehen und sage Tschüss, bis morgen und immer wieder bin und bleibe Eberhard Dietrich.
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0: 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Zu Zeiten, wenn eigentlich noch niemand gute Laune hat. Ich bin den ganzen Tag bei dir und löse trotzdem keinen Überwachungsskandal aus. 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

0: Fun, fun, fun. Das waren die Beach Boys. Ja, sie haben wohl offensichtlich Spaß gehabt. Dieser Titel stammt von dem Album Shutdown Volume 2. Ein Shutdown Volume 1 gab es allerdings nicht, denn dieses Shutdown, das war wohl irgendwo bei irgendeinem anderen Sampler-Album mal benutzt worden. Und so haben sie dann einfach ein Volume 2 angehängt. Fun, fun, fun war der erste Titel auf diesem Album, der auch als Single ausgekoppelt wurde. Und jetzt kommt mal ein Stück, ich würde das Comedy nennen. Cassius Love versus Sonny Wilson.
1: Hi, this is Al. This scene takes place at a typical Beach Boy practice session. We're in the midst of preparing for an upcoming show and a feud breaks out between Brian and Mike.
2: All right, you guys, we have a gal. We have a show this week. What do we have this weekend?
1: What are you trying to tell us, Mike?
2: Well, I'm trying to tell you we have a show this weekend and we could be sharper. So what do you say we go over the ending of Little Deuce Scoop one more time?
1: Yeah, come on. A one, two, three.
3: Little Scoop, you know where to go.
2: Well, I'm not bragging, babe, so don't put me down.
1: But hey, what's going on? Listen, Mike, with a voice like yours, when you open your mouth, it's a big put down.
2: What?
1: What? Oh. Yeah, like in Surfing Safari.
3: Let's go surfing now. Everybody's learning how. Come on a safari with me.
2: Oh, yeah. Well, at least when I'm singing, it doesn't sound like Mickey Mouse with a sore throat.

0: What are you doing, Mike?
1: Well, I'm just showing you that anybody can squeak like a mouse.
0: Oh, some real tough job you've got.
2: Well, she got her daddy's car and she
1: Oh, boy. You really think you're some kind of an opera star, don't you?
0: Man. Man, at least I don't sound like my nose is on the critical list.
3: Die Beach Boys und sie hatten ihren Spaß. Fun, fun, fun. Der Titel hieß Cash's Love vs. Sonny Wilson. Und das war natürlich eine Anspielung. Brian Wilson und Mike Love als, als Gegenpart. Dahinter steckten natürlich diese Boxkämpfer Cassius Clay und Sonny Liston. Ja, Shutdown Volume 2 heißt dieses Album und darauf gibt es tatsächlich einen Titel, der heißt Shutdown Part 2. Also muss es doch auch einen Titel Shutdown Part 1 geben. Ja, und den gab es natürlich ein Jahr vorher auf dem Album Surfing USA. Und hier kommen die beiden einfach hintereinander. Shutdown Part 1 und Part 2.

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1: Reden wir über Aldi. Das ist neu, Betriebsratsgründungen auch bei Aldi Süd. Fast 4000 Beschäftigte in die Essener Grugerhalle geladen. Betriebsratsgründungen auch bei Aldi DX in der Aldi Süd Zentrale. Bipolares Union-Busting. Aldi Nord und Aldi Süd werden von derselben Kanzlei vertreten, aber mit unterschiedlichen Strategien. Aldi Nord ließ Betriebsräte und Gewerkschaften existieren. Aldi Süd bekämpfte Betriebsräte jahrzehntelang kategorisch. Aber alles geht über denselben Schreibtisch. Top-Union-Buster von Aldi ist der Arbeitsrechtler Till Wegmann aus Essen. Aldi schottet sich ab. Keine Presse, nichts dringt nach außen. Beschäftigte haben Angst zu reden. Schön, dass ihr wieder da seid. Mein Name ist Elmar Wiegand. Ich bin der Pressesprecher der Aktion gegen Arbeitsunrecht und Moderator dieser Sendung Arbeitsunrecht FM. Mein Standardsatz heißt normalerweise und an meiner Seite begrüße ich meine Kollegin Jessica Reisner. Das ist heute nicht der Fall. Ich bin alleine. Das passiert uns erst zum zweiten Mal und soll auch beim nächsten Mal wieder anders werden. Ich mache die Sendung jetzt also alleine, weil Jessica verhindert ist. Ich soll euch alle schön grüßen und es ist alles in Ordnung. Heute reden wir über Aldi, weil uns, unseren kleinen Verein, dieser Konzern, dieser Discounter-Gigant, diese Ikone, westdeutsche Ikone des billigen Einkaufens, sehr beschäftigt hat. Wir waren hinter den Kulissen beteiligt an einer Betriebsratsgründung bzw. die Einleitung einer Betriebsratsgründung bei Aldi DX, also Aldi International Services. Das ist eine hausinterne Tochterfirma der Aldi Süd, von Aldi Süd, die also weltweit für Aldi Süd arbeiten, da so Internetsachen, Internetgedöns, Applikationen und so machen. Und da haben die Leute Angst vor Massenentlassungen und wollen jetzt einen Betriebsrat gründen. Das Ganze ist allerdings auch nicht so ganz einfach und dazu erzähle ich später mehr. Ich werde einen Text vorlesen, den ich zusammen mit Jessica Reisner für die Junge Welt geschrieben habe. Union Busting Monitor heißt diese Rubrik und da geht es eben auch um Aldi. Aldi Nord und Aldi Süd. Das Interessante an diesem Unternehmen ist erstmal diese Spaltung, diese räumliche Spaltung, diese Grenze, die da durch Deutschland verläuft. Es gibt sonst eigentlich kaum, fällt mir gar kein Beispiel zu ein. Und diese Grenze wird dann auch noch weltweit durchgezogen. Also es gibt dann all die Südländer wie die USA und all die Nordländer und so weiter. Ja, aber das will ich in der folgenden Stunde jetzt mal auffächern. Ich hoffe, ich langweile euch nicht oder ich rede mir hier selber nicht den Mund fusselig. Worüber ich mich auch freue, ist Musik zu spielen. Ich bin nebenbei über die Jahre, die wir diese Sendung machen, zum Experten für rechtefreie Musik geworden. Rechtefrei deshalb, weil wir die Sendungen somit beliebig lange archivieren können. Andere freie Radios dürfen jedwede Musik spielen, egal welche Rechte da drauf sind, also GEMA und so weiter, müssen die dann aber nach 2 Wochen entfernen und das wollen wir nicht. Ich spiele jetzt zunächst ein Stück von Color aus Milwaukee, der ein aktueller Künstler ist. Ansonsten habe ich viel altes Zeug im Programm. Er spielt hier einen Blues und zwar ist das eigentlich für Leute, die sich mit Blues auskennen, I'm a Man von Muddy Waters und er singt aber jetzt eine Ode auf seine Mutter, also über die Frauen, über die da sonst im Blues vielleicht auch viel zu wenig gesungen wird. Aber wir haben auch 2 Frauen hier im Programm, nämlich Bessie Smith und Lil Green. Aber jetzt kommt erstmal Color mit The Anima.

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1: Aldi, getrennt marschieren, vereint zuschlagen, Union Busting aus einer Hand. Die Fäden laufen in Essen zusammen. Hinter den Kulissen organisiert ein Jurist das Union Busting für Aldi Nord und Aldi Süd. Till Wegmann von der Kanzlei SOH. Reden wir über Aldi. Eine westdeutsche Institution, die Millionen proletarischer Familien über Jahrzehnte mit günstiger Nahrung versorgt hat. Dafür zunächst einmal Danke. Reden wir weiter über einen Abnehmer-Oligopolisten, der Bauern und andere Produzenten mit schierer Marktmacht erpressen kann. Der viele ruinieren und wenige reich machen kann, wie den Schweinebaron Tönnies. Dessen Kassiererinnen das Wechselgeld schon passend in der Hand hatten, als du noch nicht einmal wusstest, welchen Schein du zücken würdest. Dessen Gründer selbst unfassbar reich geworden sind und, auch das typisch westdeutsche Eigenart, die wir womöglich der Roten Armee-Fraktion und anderen Entführern der 1970er Jahre verdanken, die unglaublich anonym blieben. Hier unterschied sich die BRD von den USA, dem gelobten Mutterland der Discounter-Idee und No-Frills-Philosophie, kein Schnickschnack, wo obszöner Reichtum als Gnade Gottes galt und frech zur Schau gestellt wurde, wo gottbegnadete Unternehmergenies inzwischen persönlich nach der Weltherrschaft greifen, den Mars besiedeln und gottgleich, nämlich unsterblich werden wollen. Ein geteiltes Land, eine geteilte Welt, Aldi Nord und Aldi Süd. Zur Wesensart westdeutscher Unternehmerdynastien gehörte wohl auch, dass sie sich regelmäßig bis aufs Blut zerstritten und böse trennten. So wie Adidas und Puma, also die Gebrüder Dassler. So kommt es, dass Deutschland heute immer noch geteilt ist. Im Jahr 2026, 36 Jahre nach der deutschen Wiedervereinigung und 2017 Jahre nach der Varusschlacht, die im Jahre 9 nach Christus irgendwo in Westfalen stattgefunden haben soll. Aldi Nord und Aldi Süd. Die Grenze verläuft heute zwischen Essen und Mülheim an der Ruhr. In der Wirtschaftspresse kursierten jüngst wieder Gerüchte einer Vereinigung, aber das gibt es auch um Nord- und Südkorea immer mal wieder. Allerdings machen Aldi Nord und Süd doch größere Fortschritte. Man schaltet schon seit geraumer Zeit Werbung, ein Zeichen der Krise und tiefen Verunsicherung. Regiert von einer Kanzlei in Essen namens SOH. Tatsächlich nutzen beide Aldis seit Jahrzehnten auch dieselbe Union-Busting-Kanzlei. Sie heißt SOH und residiert mit 40 Anwälten in Essen. Sie wurde mit den Aldi-Brüdern und durch die Aldi-Brüder groß. Äußerst merkwürdig, fast schon verdächtig ist, dass deren Namenskürzel SOH inzwischen nicht mehr aufgelöst wird. Vom Kanzleigründer Karl Ronkel kann sie jedenfalls nicht stammen. Das R für Ronkel ging wohl irgendwo verschütt. Anders als das S von seinem Partner Gerhard Schmidt, der ihm laut Firmenlegende vom Essener Landgerichtspräsidenten empfohlen wurde, wie die nostalgische Kanzlei-Webseite uns wissen lässt. Manchmal ist sie sogar ziemlich geschwätzig. Irgendwo steht, dass ein Kompagnon den schillernden Namen Dinies von der Osten trug, ein ostelbischer Junker vielleicht. Jedenfalls hatte man Glück. Ronkel und Schmidt gerieten an die Gebrüder Albrecht aus Essen, die sie im Rahmen der Aufsicht über den Essener Großmarkt kennenlernten. Die Bindung zu dem Discounter war über Jahrzehnte so groß, schreibt Frank Messing in der WAZ, Zitat, dass zunächst der SOH-Jurist Emil Huber im Jahr 2013 ganz zu Aldi Nord wechselte und ein Büro in unmittelbarer Nähe zu Theo Albrecht und dessen Sohn Theo Albrecht Junior bezog. Huber gilt als der bedeutendste Freund und Berater der Essener Milliardärsfamilie. Und das Verhältnis hielt offenbar über die Trennung von Kain und Abel Albrecht hinaus. Bei SOH in Essen

liefen weiterhin die Fäden zur arbeitsrechtlichen Vertretung von Aldi Nord und Süd zusammen, als wäre nichts gewesen. Allerdings mit unterschiedlichen Union-Busting-Strategien. Wie der Zufall es will, sollte am 31. März 2026 der Anstoß für den größten Aldi-Süd-Betriebsrat der Menschheitsgeschichte ausgerechnet in der Essener Grugerhalle erfolgen, also in den feindlichen Nordlanden. Wie es weitergeht, das war Teil 1 meines Textes. Ich will euch hier nicht mit zu viel vorgelesenem Text malträtieren. Kommt jetzt erstmal ein bisschen Musik, nämlich der Catfish Blues von Robert Pettway. Auch ein tolles Stück. Hat irgendwie was zu tun mit dem ersten, was ich gespielt habe. Ganz alter Song. Der ist an sich uralt. Man weiß gar nicht, wo er herstammt. Aber das hier ist die erste bekannte Aufnahme. Jimi Hendrix hat es später auch gespielt. Und Muddy Waters hat eine Version, die The Rolling Stone heißt, nach der sich dann eine Band aus England benannt hat, die heute immer noch als Untote durch die Lande ziehen.

0: Das war Robert Pettway mit dem Catfish Blues. Wenn ihr bei Aldi arbeitet, dann meldet euch bitte bei uns. Wir sind sehr daran interessiert, zu erfahren, wo da der Schuh drückt, Kontakte zu knüpfen und Betriebsratsgründungen bei Aldi voranzutreiben. Da tut sich was. Dazu erzähle ich später mehr und dazu kommt jetzt auch was in dem zweiten Teil meines Textes, der hier beginnt. Startschuss in der Grugerhalle. Jahrzehntelang war Aldi Süd betriebsrats- und gewerkschaftsfrei, während der Norden Betriebsräte zwar gehörig drangsalierte und mit der AUB eine gelbe Gewerkschaft gegen Verdi stellte, Errungenschaften der Arbeiterbewegung wie Betriebsräte und Gewerkschaften prinzipiell aber duldete. Nicht so in Süd. Doch seit kurzem breitet sich das Betriebsratsvirus auch bei Aldi Süd aus. Genauer gesagt seit dem 14. April 2022. Damals gab es unschöne Szenen in einem Kölner Festsaal. Ein Mob aus aufgepeitschten Filialleitern verhinderte eine Versammlung zur Wahl eines Wahlvorstandes. Ein Polizeieinsatz verhinderte eine Massenschlägerei und Panik. Doch der Betriebsrat gründete sich trotzdem. Misslingt die Wahl, kann ein Arbeitsgericht den Wahlvorstand einsetzen. Ausgehend von der Region Langenfeld, in der sich bereits 2019 ein Betriebsrat festsetzen konnte, wurden nach Dormagen offenbar auch die Regionen Rheinbach und weitere Nachbarregionen vom Betriebsratsvirus angesteckt. Nun auch die Zentrale in Mülheim, genauer der firmeninterne IT-Dienstleister Aldi DX. Vermutlich hat auch ein Aktionstag gegen Union-Busting bei Aldi am Freitag, den 13. Mai 2022, dazu beigetragen, Aldi Süd Respekt zu lehren und die Gefahr des Imageverlustes durch brachiale Betriebsratsbehinderung ernster zu nehmen. Unser Motto hieß damals: Aldi-Management-Diktatur beenden, betriebsratsfreie Zonen schließen. Top-Union-Buster war der SOH-Anwalt Till Wegmann. Wir ermahnen ihn: Geben Sie Vereinigungsfreiheit, Sire. Sonst kaufen wir bei Lidl, schweren Herzens und wohlwissend, dass es dort nicht besser ist.
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0: Und jetzt wollt ihr natürlich wissen, wie es eigentlich mit der Aldi-Betriebsratsgründung bzw. mit der Wahl eines Wahlvorstandes in der Essener Grugerhalle gelaufen ist, von der ich gerade erzählt habe. Das würde ich auch gerne wissen. Und hier kommen wir jetzt schon zu dem speziellen Union-Busting bei Aldi. Wir hatten als Aktion gegen Arbeitsunrecht zu tun mit Initiatoren eines Betriebsrats oder versuchten, verhinderten, noch auf dem Weg befindlichen Initiatoren eines Betriebsrats bei Aldi DX. Und das ist ein sehr großer Laden, fast 4000 Leute. Also für uns auch ein ziemlich dicker Fisch, die sich hinter den Kulissen an uns gewandt haben und intensiv von uns beraten wurden. Diese Leute sind jetzt auf einmal sehr, sehr stumm geworden. Der dicke Fisch, Fische reden ja vielleicht auch nicht so gerne. Und das ist eine sehr merkwürdige Sache, ist aber passiert uns nicht zum ersten Mal und darauf muss man immer gefasst sein. Also Beschäftigte sind ja in einem besonderen Abhängigkeitsverhältnis, auch in einer sehr starken Drucksituation und natürlich vom Arbeitsplatz, je nachdem, wie man da so aufgestellt ist, sehr, sehr abhängig. In Deutschland definieren sich viele Leute über die Arbeit und fast manche vielleicht auch nur über die Arbeit. Andere haben Verbindlichkeiten und sind also finanziell abhängig. Ja, oder was weiß ich. Jedenfalls ereignet es sich, dass wir jetzt geghostet werden und von den Informationen abgeschnitten sind. Und daher hier auch der Aufruf an alle, die bei Aldi arbeiten. Wir sind auch nicht die Einzigen, auch mit der Presse wird nicht geredet im Moment. Aldi mauert komplett und offenbar gelingt es dem Unternehmen, das ist eine Besonderheit, Angst zu verbreiten. Und das Reden mit der Presse sieht man bei dem Top-Union-Buster Till Wegmann gar nicht gerne. Und vor diesem Mann haben die Leute da unheimliche Angst. Der kann auch anders, nehme ich mal an. Also auch repressive Maßnahmen ergreifen und er kann aber auch mit viel Geld locken, also Abfindungen und so weiter. Und hat die Leute irgendwie ganz gut im Griff. Und auch, das geht jetzt nicht nur uns so, auch mit der Presse, mit der WAZ wird nicht geredet. Es sind aber mehrere hundert bis schätzungsweise zwischen 1000 und 1500 Leute nach Augenschein von außen, da in die Essener Grugerhalle gekommen am Dienstag, den 31. März 2026. Also ist schon ein großes Ding. Die Betriebsratsgründung wurde vom Management freundlich unterstützt. Man hat also den Leuten keineswegs nahegelegt, nicht zu der Versammlung zu kommen. Es wurde auch nicht im Chaos versenkt, wie damals die Wahlversammlung für den Betriebsrat in Dormagen, die in einer Festhalle in Köln-Ehrenfeld oder ist es schon Braunsfeld stattfinden sollte. Und da musste dann ein Polizeieinsatz irgendwie tumultartige Auseinandersetzungen verhindern. Der Artikel aus dem 14. April 2022 ist einer der meistgeklickten auf unserer Webseite. Hat also, ich habe jetzt nochmal nachgeguckt, glaube ich, 86.000 Klicks. Es hat eine relativ große Welle da verursacht. Und offenbar hat sich jetzt die Kanzlei SOH eines Besseren besonnen und sich gedacht, das ist jetzt auch unschön, wenn man jetzt wieder solche Bilder produziert, vor allen Dingen mit Ansage. Diese Methode ist jetzt auch irgendwie oft beschrieben worden und kommt jetzt vielleicht auch vor Arbeitsgerichten nicht mehr so gut durch. Zumal dann ein Wahlvorstand, wenn die Wahl des Wahlvorstandes nicht gelingt, wird er dann vom Arbeitsgericht eingesetzt und meistens werden dann die Initiatoren vom Arbeitsgericht ernannt. Das heißt, am Ende lohnt sich das auch gar nicht so richtig und bringt nur schlechte Presse. Naja, und jetzt ist man offenbar nach der Methode von Konrad Adenauer vorgegangen, dem ehemaligen Kölner Oberbürgermeister, der mit einer ähnlichen Strategie schon die Novemberrevolution 1918 und die Arbeiter- und Soldatenräte ins Leere hat laufen lassen und dazu beigetragen hat, dass Köln in den revolutionären Wirren der Zeit nach dem Ersten Weltkrieg ganz, ganz ruhig blieb. Er dachte nämlich, was ich nicht verhindern kann, an dessen Spitze muss ich mich setzen, um es dann nachher unschädlich zu machen. Also der hat dem Kölner Arbeiter- und Soldatenrat irgendwie so ein Scheingremium abseits des Kölner Stadtrats zur Verfügung gestellt und irgendwelche Organe und gegründet und Komitees gegründet, die aber überhaupt nichts zu sagen hatten und irgendwie dominiert wurden von anderen, aber man war irgendwie völlig gebauchpinselt, da mitspielen zu dürfen und am Ende ist da in Köln mehr oder weniger überhaupt nichts bei rausgekommen bei der Novemberrevolution und es blieb ja andererseits auch ruhig, es gab hier keine Massenerschießungen und so weiter wie in Berlin oder in München, wo die Räterevolution 1918 im Blut erstickt wurde. Ja, aber das ist auch eine geschickte Strategie, was ich nicht verhindern kann, an dessen Spitze muss ich mich setzen. Und so läuft das offenbar jetzt bei Aldi DX. Wir sind gespannt, wie es da weitergeht. Und um sachdienliche Hinweise wird gebeten. Ihr könnt euch gerne melden bei uns. Auch andere Leute, die bei Aldi beschäftigt sind. Wir haben da einen Newsletter eingerichtet. Aber am besten schickt ihr uns erstmal ganz einfach eine E-Mail unter kontakt@arbeitsunrecht.de. Ich wiederhole, kontakt@arbeitsunrecht.de. Wir sind sehr daran interessiert, also zu erfahren, wo der Schuh drückt. Wir haben auch über die Presse, die wir jetzt da mobilisieren konnten und die Aufmerksamkeit rund um die Betriebsratsgründung bei Aldi DX in Mühlheim an der Ruhr auch schon Kontakte bekommen zu vielen Beschäftigten. Das läuft sehr gut. Wir erfahren auch eine ganze Menge. Ja, und fühlt euch angesprochen. Auch alle Leute, die mit der Kanzlei SOH zu tun hatten, die machen zwar sind aufgerufen, sich bei uns zu melden. Die machen hauptsächlich Aldi, aber auch Kötter, diesen Sicherheitsdienst. Sie waren auch involviert in die Betriebsratsverhinderung bei einem Game-Hersteller in Hamburg. Ja, also auch wenn ihr mit Till Wegmann oder der Kanzlei SOH zu tun hattet, meldet euch gerne bei uns. Und das war jetzt genug Text für diesen Abschnitt. Ich spiele nochmal einen Song, und zwar häufig hier in unserem Programm, weil es irgendwie gut passt. Bessie Smith, The Devil's Gonna Get You.

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Mein Name ist Elmar Wiegand und wir sprechen heute über Aldi. Ja, ich muss sagen, dass ich irgendwie eine besondere Beziehung zu dem Laden habe. Und zwar, weil ich ein Interview geführt habe mit meiner Kollegin Jessica Reisner zusammen. Der Verein, den wir dann gegründet haben, vor über 10 Jahren schon, also 2014, Aktion gegen Arbeitsunrecht, ist erwachsen aus einer Studie, die wir für die Otto Brenner Stiftung geschrieben haben. Und zwar das Otto Brenner Arbeitsheft 77, Union Busting in Deutschland, die Bekämpfung von Betriebsräten und Gewerkschaften als professionelle Dienstleistungen. Da bin ich Autor zusammen mit Werner Rügemer. Jessica Reisner hat uns da schon geholfen bei Interview führen und transkribieren. Und wir haben da erstmalig die systematische Bekämpfung von Betriebsräten mit sozialwissenschaftlichen Methoden erforscht, also qualitative Interviews, Leitfadeninterviews. Und zwar einerseits mit aktiven Betriebsräten, die schon etabliert waren und dann fertig gemacht werden sollten, die also im Sattel saßen und dann sozusagen aus dem Sattel geschossen werden sollten. Und die zweite Abteilung waren Betriebsratsgründer und Gründerinnen, wo verhindert werden sollte, dass sie überhaupt in den Sattel kommen. Und zweiteres war oftmals sehr erfolgreich. Und gerade im Einzelhandel, als dessen Taktgeber Aldi lange Jahre zählen durfte, jetzt blättert der Lachs ein bisschen ab und Lidl ist an ihnen vorbeigezogen. Aber Aldi war lange Zeit sozusagen Taktgeber im Discounterwesen, dass sie es jetzt nicht mehr sind, wurmt sie. Lidl ist übrigens nicht besser. Ja, aber da sind wir auf schlimme Dinge gestoßen, die uns schwer bewegt haben. Also Leute, die systematisch fertig gemacht wurden. Und da lese ich mal ein bisschen was vor. Das hat uns so bewegt, dass wir gedacht haben, okay, das Thema ist jetzt größer als nur eine Studie. Da geht es so teilweise sogar um Leben und Tod. Also da können Leute froh sein, dass sie da mit dem Leben davongekommen sind, dass sie also die Leute, die dann systematisch zum Zusammenbruch gebracht werden durch das, was man gemeinhin Mobbing nennt, aber das ist ein irreführender Begriff. Und es hat uns nachhaltig schockiert, auch mit so einem Grund, im Grunde mit einer Abscheu, fast einer Portion Hass erfüllt. Ich denke immer wieder drüber nach, ob ich nicht, ich bin eigentlich gelernter Drehbuchautor, ob ich nicht einen Helden mal erschaffen soll, der Rache nimmt, also auf fiktionaler Ebene einen Romanhelden, der diese ganzen Sachen irgendwie gerade rückt. Ich glaube, das wird ein Bestseller. Ich muss bloß die Zeit finden und die Disziplin, es zu schreiben. Ich lese jetzt mal ein Kapitel vor, damit ihr ungefähr einen Eindruck bekommt. Das haben wir bei mehreren Discountern festgestellt. Der soziale Tod am Arbeitsplatz. Gemeint ist ein von der Geschäftsleitung angeordneter und von Vorgesetzten überwachter Entzug sozialen kollegialen Umgangs. Die Opfer dieser Methode wurden weiter im Betrieb belassen, jedoch wurde den Mitarbeitern unter Androhung von Sanktionen verboten, mit ihnen zu sprechen. Bei Zuwiderhandlungen mussten die Beschäftigten zu eindringlichen Gesprächen im Personalbüro erscheinen und über die Inhalte ihrer Konversation mit der Zielperson Auskunft geben. Jeder Schritt der fokussierten Personen wurde teils offen beobachtet, kontrolliert, protokolliert. Der Interviewpartner Hubert H. wurde dadurch so unter Druck gesetzt, dass er einer Versetzung zustimmte, wodurch eine Betriebsratswahl mangels Kandidaten verhindert wurde. Eine andere Interviewpartnerin berichtet von den psychischen und physischen Auswirkungen, die bei ihr bis hin zu Lähmungserscheinungen führten. Die Kassiererin Olga B. berichtete, Zitat, Montag habe ich in die Filiale gemusst und da haben die mich alle angeguckt. Die haben alle über mich Bescheid gewusst, dass ich die Diebin bin. Die haben mich morgens vor der Tür draußen gelassen. Die haben mich nicht in den Laden reingelassen. Die haben drinnen gesessen und Kaffee getrunken. Ich habe keinen Spindschlüssel bekommen. Meine Tasche lag offen auf dem Boden rum. Kleidung oder Essen, das ich gekauft habe, da haben sie reingespuckt und das weggeschmissen.
Da ist die Bezirksleiterin vorbeigekommen mit Törtchen und alle haben sich zusammen hingesetzt und ich habe kassiert. Keiner hat mit mir gesprochen. Ganz ähnlich erging es einem weiteren Betriebsratsinitiator im Supermarkt. Ich wurde von dem Tag an nur bespitzelt, wurde beobachtet, mit wem ich gesprochen hatte. Die mussten dann hoch zur Leitung und berichten, was wir besprochen haben. Der Hausdetektiv hat mich beobachtet, wo ich war. Ich war das rote Tuch, der Buhmann, der mit dem Schreiben von Verdi kam, dass wir jetzt einen Betriebsrat gründen. Gudrun Z., eine Kassiererin und gewerkschaftliche Vertrauensperson, berichtet: Die Tür war noch nicht hinter mir zu, da wurde ich angeschrien von einer Kollegin, die die Filialleitung gemacht hat. Es hat niemand mehr mit mir gesprochen. Ein halbes Jahr lang habe ich gedacht, ich schaffe es, aber es ging nicht. Es war ja nachher keiner mehr im Laden, der mit mir gesprochen hat. Weder guten Morgen noch auf Wiedersehen. Zitat Ende. Diese äußerst effektive Methode hat schwerwiegende gesundheitliche Folgen. Zitat. Also ich hatte einen richtigen Brechreiz, wenn ich auf Arbeit musste. Ich bin, bevor ich los bin, 5 bis 6 Mal auf die Toilette. Ich hatte auch Durchfall, ich hatte Nasenbluten bis zum geht nicht mehr. Pathologisierung. Sie sind krank. In den Schilderungen von Olga B. findet sich ein wiederkehrendes Motiv, das auch in Gesprächen mit etablierten Betriebsräten zu finden war, die systematisch bekämpft wurden. Die Pathologisierung. Den Betroffenen wird suggeriert, sie seien krank. Ihr Widerstand sei pathologisch, neurotisch, Folge einer Persönlichkeitsstörung. Die Kassiererin beschreibt, wie ein solcher Vorgang auf sie wirkte. Und dann sind der Verkaufsleiter und die Betriebsleiterin gekommen und haben zu mir gesagt, sie sind krank. Sie müssen in die Psychiatrie. Alle Leute hassen sie. Sie sollten unbedingt ärztliche Hilfe annehmen. Ich war schockiert. Ich war sprachlos. Tatsächlich gehen die erforschten Union-Busting-Konflikte recht häufig mit einer zeitweiligen Arbeitsunfähigkeit aus seelischen oder psychosomatischen Gründen einher. Meist nimmt der Druck noch zu, wenn die Betroffenen nach Ablauf der Krankschreibung wieder an den Arbeitsplatz zurückkehren. Die Krankheit wird von aggressiven Arbeitgebern und Beratern als Zeichen der Schwäche gewertet, als Indikator für den Erfolg ihrer Gesamtstrategie. Ja, und da ging es dann teilweise um Leben und Tod. Solche Methoden können, wie auch beschrieben, zu Lähmungserscheinungen führen. Ich habe eine Bekannte bei einem anderen Supermarkt, also beziehungsweise ein Spiele-Discounter war das, die bis heute Lähmungserscheinungen hat. Andere, ein Lebensgefährte einer Person, die ich mal kennengelernt habe, hatte dann einen Schlaganfall. Und der hat das irgendwie, hat der Lebensgefährte sozusagen sich so zu Herzen genommen. Und wir haben auch von Selbstmorden gehört und so. Das ist also alles, das ist alles nicht lustig und es ist im Einzelhandel lange Zeit sehr verbreitet gewesen. Die Studie ist im Jahr 2014 erschienen, also vielleicht hat sich ein bisschen was gebessert in der Härte der Methode, das weiß ich nicht genau. Vielleicht hat unser kleiner Verein doch irgendwie auch eine positive Wirkung gehabt, das weiß ich nicht. Nach der versuchten Betriebsratsverhinderung in der Region Dormagen, also am 14. April 2022, haben wir als Aktion Arbeitsunrecht einen Aktionstag ausgerufen gegen Aldi und einen weiteren Bösewicht, der damals auf unserer Agenda stand, den Lieferdienst Getir. Und ja, möglicherweise hat das ja auch einen Beitrag dazu geleistet, dass jetzt das Union Busting bei Aldi Süd sich modifiziert hat, also diese kategorische Ablehnung von Betriebsräten jetzt gewichen ist einer Strategie nach dem Prinzip Adenauer, was ich nicht verhindern kann, an dessen Spitze muss ich mich setzen. Ja, worüber wir auch nochmal reden müssen, ist diese Bipolarität. Also das ist absolut bemerkenswert, dass da zwei verschiedene Aldis, auch mit unterschiedlichen Geschäftsstrategien, ja, das Sortiment ist ja irgendwie anders, Aldi Nord und Aldi Süd, zwei verschiedene Aldis existieren, die aber von derselben Kanzlei in Essen regiert werden. Also da muss man auch nochmal drüber nachdenken. Und mein Erkenntnisstand über die verschiedenen Methoden bei Aldi Nord und Süd teile ich euch nach wieder etwas Musik mit. Und zwar kommt jetzt ein Stück, was ich heute gefunden habe, auch rechtefrei.
ist eins der obszönsten bzw. sexpositivsten Stücke des frühen Blues. My Man Rocks Me with One Steady Roll. Und es gilt auch als das erste Stück, in dem die Worte Rock and Roll zuerst erwähnt wurden. Und es ist noch nicht mal eine Anspielung, sondern es geht hier um nichts anderes als um Sex.

0: Das war Jimmy Noon and his Apex Club Orchestra mit My Man Rocks Me. Wir sprechen heute über Aldi. Mein Name ist Elmar Wiegand, Aktion gegen Arbeitsunrecht. Ja, wir haben eine Broschüre rausgegeben im Jahr 2014 und auch ein Buch, das im Papirossa Verlag erschienen ist. Die Fertigmacher hieß das. Es ist auch später eine Broschüre der Gewerkschaften, also der DGB-Gewerkschaften erschienen, was sich da mit Behinderung der Betriebsratsarbeit auseinandersetzte und Strategien gegen Union-Busting entworfen hat. Praxisleitfaden, der nur unter der Hand vertrieben wurde, damit Leute wie Till Wegmann das nicht zu schnell in die Hand kriegen. Verhindern lässt sich sowas wahrscheinlich nicht. Die Gegenstrategien gegen Union-Busting können gar nicht so einfach aufgeschrieben werden, weil das System modular ist, also weil es verschiedene Formen annehmen kann, weil es da verschiedene Strategien gibt. Und ein besonderer Fall ist halt eben Aldi, wo ein Konzern, der durch den Streit und die Trennung von zwei Brüdern jetzt in Nord und Süd geteilt ist, Aldi Nord und Aldi Süd, wo aber die Union-Busting-Strategien von derselben Kanzlei aus Essen vertreten werden, also eine Art bipolares Union-Busting. Und diese Bipolarität muss dann auch im Kopf von dem Top-Union-Buster Till Wegmann vorhanden sein, der also dann zwischen seinen Rollen switchen muss, je nachdem, ob er Aldi Nord oder Aldi Süd vertritt, was ich irgendwie interessant finde. Aber es ist ein Zeichen großer Stärke. Der Mann ist also, das meine ich jetzt hier mal als zweifelhaftes Kompliment im machiavellistischen Sinne, der Mann ist gewieft und absolut nicht zu unterschätzen. Es gibt ja Leute, die haben immer nur eine Sache drauf, die gehen nach Schema F vor und sind dadurch leicht berechenbar. Manche Methoden funktionieren trotzdem und immer, aber immerhin kann man den Leuten sagen, was auf sie zukommt. Und das passiert, wenn das dann passiert, sind sie weniger überrascht und wissen dann, ah ja, der Elmar und die Jessica, die haben mir hier keine Scheiße erzählt, sondern es ist genauso gekommen, wie sie es befürchtet haben. Zum Beispiel hier bei der Kanzlei Pusch Wahrlich ist es mehr oder weniger immer dieselbe Nummer. Man gründet so Pseudo-Betriebsräte, weil sich das unheimlich rentiert und verkauft den Leuten dann den Betriebsrat als ein Bürokratiemonster und man muss irgendwie was Eigenes machen, was abseits des Betriebsverfassungsgesetzes ist und überhaupt keine rechtliche Basis hat und so. Das ist hier jetzt überhaupt nicht der Fall und ja, hier hat jetzt Till Wegmann mal die Schatulle geöffnet und mal eben die Essener Grugerhalle also bezahlt. Halle, die ziemlich groß ist, wo früher der Rockpalast aufgezeichnet wurde und wo ich als kleiner Junge mein erstes Rockkonzert drin gesehen habe, Kiss in der Essener Grugerhalle, wo mein Onkel, der in der Nähe groß geworden ist, die Schlagzeugstöcke von Keith Moon, dem Drummer von The Who, aufgeschnappt hat, eine der Großtaten seiner Jugend, von der er lange noch erzählt. Ja, also die Essener Grugerhalle wurde mal eben jetzt locker gemacht und man ließ jetzt diese Betriebsratsgründer oder Initiatoren oder versuchten Betriebsratsgründer scheinbar offene Türen einlaufen. Ich halte das für ein Geschenk oder eine Strategie nach dem Prinzip des trojanischen Pferdes und ich glaube, dass da die Messe noch lange nicht gelesen ist, dass sich da einige Leute sehr, sehr wundern werden und umgucken werden. Oder vielleicht ist Till Wegmann auch durch ein Erweckungserlebnis oder durch einen Engel vom Saulus zum Paulus geworden, aber daran glauben wir hier nicht so richtig und auch die Leute, mit denen ich jetzt so hinter den Kulissen bisher geredet habe, lachen eher, wenn ich diese Idee vorbringe. Aber jedenfalls hat sich bei Aldi Süd jetzt was getan. Es gibt jetzt Betriebsräte. Früher wurden die einfach fertig gemacht oder rausgekauft oder fertig gemacht und rausgekauft. Das Besondere bei diesem Rauskaufen ist auch immer noch, muss man auch dazu sagen, also es kann hier viel Geld fließen, ja. Von 50.000, 80.000 bis über 100.000 Euro ist hinter den Kulissen die Rede. Oder ich habe auch das Zitat gehört, einer hat sich von seiner Abfindung oder seinem wie soll man es denn sagen, Schweigegeld ein kleines Einfamilienhaus kaufen können. Die Summe wird immer noch gesteigert durch eine Schweigeverpflichtung, die man dann abgeben muss. Und dann haben die Deutschen sind ja auch immer so ängstlich, die trauen sich ja kaum über eine rote Ampel zu laufen. Aber dann haben sie eine Schweigeerklärung unterschrieben und dann können die ihr Leben lang angeblich nicht mehr über den Fall reden und sind damit dann völlig weg. Und dadurch steigert man aber die Abfindungssumme immer noch erheblich. Es ist also oft ein Grund für dieses Ghosting und warum Leute dann sich auf einmal überhaupt nicht mehr melden. Es ist für uns sehr, sehr schmerzhaft. Es ist in Beziehungen überhaupt eine grausame Sache, Ghosting, aber es passiert eben auch in dieser Betriebsratszusammenhang regelmäßig und häufig. Man darf da nicht überrascht sein. Man muss vielleicht auch ein bisschen Verständnis für die Leute haben. Es ist allerdings schäbig und muss man erstmal mit klarkommen. Ja, aber diese Schweigeklausel steigert dann die Abfindungssumme immer noch erheblich. Da muss man sich drüber im Klaren sein. Ja, also dieses Betriebsrat komplett verhindern ist bei Aldi Süd jetzt nicht mehr der Fall, sondern vom nördlichen Teil des Aldi Südgebiets breitet sich jetzt langsam der Betriebsratsvirus aus und wir hoffen, dass jetzt auch andere Regionen von Aldi Süd sich anschließen werden und bitten euch, Kontakt mit uns aufzunehmen, Aktionen gegen Arbeitsunrecht. Wir können wiederum Kontakte zu Gewerkschaftern von Verdi und zu Betriebsräten und auch zur Presse vermitteln. Und die Presse ist enorm wichtig. Aldi, das ist eine Besonderheit, würde ich sagen, von Aldi, dass sie doch sensibel auf Presse reagieren. Es gibt ja andere Unternehmen, denen ist das alles scheißegal. Sag ich mal Tesla oder Ryanair oder so, die geben den Scheiß auf Presse. Aber Aldi reagiert sensibel. Wir haben auch schon einen Aktionstag gegen Tönnies gemacht, diesen Fleischbaron, also mit grausamsten Arbeitsbedingungen in Reda-Wiedenbrück und anderen Riesenschlachthöfen. Rumänische Wanderarbeiter wurden da wie Lohnsklaven über Werkverträge und so weiter ausgebeutet. Und wie soll man gegen so ein Unternehmen vorgehen? Wir sind dann an Aldi rangegangen, weil wir festgestellt haben, dass ein Großteil der Fleisch- oder der Schweineprodukte bei Aldi von Tönnies kam, also Billigfleisch aus Reda-Wiedenbrück, wo 30.000 Schweine geschlachtet wurden jeden Tag. Das muss man sich mal vorstellen, wo ein eigener Autobahnzubringer nur mit Schweinetransportern da dieses Billigfleisch herstellt. Und Aldi hat dann tatsächlich, vielleicht ist es nur ein Zufall oder sind wir da in einen Trend gestoßen, aber ich glaube eigentlich nicht, die haben dann reagiert. Also es war ein großer Aktionstag, einer unserer erfolgreichsten Aktionen, hat auch dazu geführt, hat einen großen Beitrag dazu geleistet, dass die Werkvertragsarbeit in der Fleischindustrie verboten wurde, also eine Generalunternehmerhaftung eingeführt wurde und ein Verbot der Werkverträge in der Fleischindustrie, aber hat auch dazu geführt, dass Aldi Süd auf qualitativ hochwertigeres Fleisch gesetzt hat und auch eine vegetarische oder vegane Linie eingeführt hat. Also sie reagieren auf der anderen Seite sensibel auf Veränderungen auch im kleineren Bereich. Das würde ich auch als Zeichen der Stärke werten und es erhöht in gewisser Weise auch ihre Gefährlichkeit. Ja, aber jedenfalls meldet euch bei uns, wenn ihr bei Aldi Süd arbeitet oder auch bei Aldi Nord. Wir sind immer interessiert, Kontakt zu bekommen und Schilderungen aus dem Arbeitsalltag zu erhalten. Ein Thema, was zum Beispiel einen Betriebsrat verhindern kann oder eindämmen kann, ist ein großes Thema kapazitätsorientierte variable Arbeitszeit, also Minusstunden, Arbeitskonten. Das können also Betriebsräte weitestgehend eindämmen und auch planbare Schichten. Die Idee ist folgende: Wenn jetzt im Laden nichts los ist, schickt man dich nach Hause einfach so auf Zuruf, bezahlt dich trotzdem. Aber du hast jetzt ein Minus auf deinem Konto, hast also zu wenig Stunden gemessen an dem Geld, was sie dir gegeben haben, gearbeitet und musst das dann am anderen Tag, wo jetzt viel los ist, abarbeiten und wirst dadurch zu so einer Art Lakai, den man auf Zuruf oder auf dem Pfiff auf den Finger dann eben abbestellen und länger da lassen kann, was ja mitunter auch skurrile Formen annehmen kann, wenn du da in einem Supermarkt irgendwo im Industriegebiet hängst und jetzt mal gerade 2 Stunden vielleicht gehen sollst, um dann nachher wiederzukommen, weil was machst du dann da? Oder du musst deine Tochter von der Kita abholen, ja, und kannst jetzt einfach nicht länger bleiben und so weiter. Also ist wohl jedem klar, dass sowas die persönliche Souveränität und die Freiheit der Beschäftigten extrem einschränkt und ein Schritt zur Lohnsklaverei im Grunde ist. Also, und das ist ein großes Thema im Einzelhandel und sowas kann durch Betriebsräte eingedämmt werden. Zweites großes Thema ist die Automatisierung, die immer weiter voranschreitet, also wo die menschliche Arbeit dann durch technische Hilfsmittel, Roboter und so weiter ersetzt werden soll und am Ende jeder menschliche Zusammenhang, der ja mit Essen und Arbeiten und Einkaufen auch zu tun hat, dass man mal ein Schwätzchen hält, dass man mal echte Menschen trifft in dieser vereinsamten Gesellschaft. Und auch Überwachung am Arbeitsplatz und so weiter, das ist ein weiteres großes Thema. Was Betriebsräte effektiv regulieren und eindämmen können, also wo sich die Arbeitsbedingungen durch einen Betriebsrat extremst verbessern können. Aldi Nord wiederum hat Betriebsräte, hat auch Gewerkschaften, aber die versucht man dann klein zu kneten und hat auch eine ganz umstrittene Pseudo-Gewerkschaft AUB gegen Verdi aufgestellt früher. Ich weiß nicht, ob das immer noch der Fall ist, aber es war eine Gewerkschaft, die Siemens aus der Retorte geschaffen hat gegen die IG Metall, Arbeitsgemeinschaft unabhängiger Betriebsräte. Die waren von Siemens finanziert und das war so illegal, dass der Chef vor Jahren ins Gefängnis gewandert ist dafür. Also es war eine zutiefst korrupte Veranstaltung, aber die haben es irgendwie geschafft zu überleben und bei Aldi Nord da fröhliche Urstände gefeiert, wenn auch nicht, es war glaube ich kein Massenphänomen, aber es war immerhin nachweisbar. Ich weiß nicht, wie es im Moment ist. Da werden auch immer gerne Betriebsräte aufgelöst, dadurch, dass man Regionen neu strukturiert und dann dem Betriebsrat angeblich den Boden entzieht und zu Neuwahlen führt und so weiter. Das ist so die Spezialität von Aldi Nord. Ja, die Sendung neigt sich dem Ende zu. Bin ja ganz froh, dass ich das jetzt hier geschafft habe. Am Anfang dachte ich, jetzt muss ich hier eine Stunde lang reden und es war erst 19.30 Uhr. Mein Gott, jetzt rede ich mir hier den Mund fusselig. Ich bin ja ganz gut in Flow gekommen und ich könnte euch noch viel, viel mehr erzählen. Aber das machen wir dann vielleicht unter vier Augen oder in einer Beratung, wenn ihr das wünscht. Also wir als Aktion gegen Arbeitsunrecht beraten auch hinter den Kulissen. Und insbesondere der Einzelhandel ist für uns interessant, auch weil er sich natürlich anbietet für Aktionen, weil wir alle in den Einzelhandel immer reinlaufen können. Deshalb ist eigentlich dieser Bereich quasi prädestiniert für bürgerschaftliches Engagement. Nichtsdestotrotz ist der Einzelhandel in Deutschland ein Bereich, der große Schwierigkeiten hat, sich zu organisieren und wo immer noch beschissene Verhältnisse herrschen, obwohl andererseits die Besitzer dieser Einzelhandelsketten wie Schwarz oder Albrecht und so weiter zu den absolut reichsten Menschen Deutschlands, wenn nicht sogar Europas, gehören. Also da ist ein großer Widerspruch. Und mit diesem Gedanken entlasse ich euch jetzt. Wir sehen uns wieder in zwei Wochen und hören uns wieder. Und ich fordere euch auf, geht auf unsere Seite arbeitsunrecht.de und abonniert unseren Newsletter. E-Mail ist das heiße Ding, sage ich euch. Bis dann, ciao.
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2: Ihr hört Compango Green Voices bei den Freien Radios Berlin Brandenburg auf DAB+. Mein Name ist Dario und mit mir im Studio sitzen heute Nadia an den Reglern. Hallo Nadia.
3: Hallo zusammen.
2: Und als Gast im Studio ist bei uns Olja. Hallo Olja.
4: Hallo.
2: Heute ist ein besonderer Tag insofern, als dass wir ein Thema behandeln, das ich vor kurzem zum 40. Mal gejährt hat. Und zwar am 26. April, denn am 26. April 1986 explodierte in der im Atomkraftwerk in Pripyat ein Atomkern, was zur weltweit bekannten Nuklearkatastrophe von Tschernobyl führte. Am 26. April 2026 hat sich dies zum 40. Jahrestag gejährt. Dafür wollen wir auf das Thema ein bisschen näher eingehen. Wir haben dazu mehrere Beiträge vorbereitet, in denen Betroffene zu Wort kommen, unter anderem auch Menschen aus der Ukraine, die mit der Beseitigung der unmittelbaren Schäden der Katastrophe damals im Jahr 1986 und in der Folgezeit beschäftigt waren und die die Konsequenzen dieser Katastrophe auch Jahrzehnte später noch spüren müssen. Außerdem, wie schon gesagt, ist Olja heute bei uns im Studio, denn wir möchten mit ihr über ein neues Projekt von Compango reden, und zwar über Reuse hoch 3. Wir fangen mit diesem Projekt heute an. Dazu lese ich einmal die Pressemitteilung vor, die Compango dazu vor kurzem veröffentlicht hat. Integration durch Umweltschutz. Gemeinsam für eine bessere Welt. Ukrainerinnen leiten Aktionswoche zum Thema Reuse und Abfallvermeidung in Gemeinschaftsunterkünften für Geflüchtete. Der Verein Compango e.V. veranstaltet vom 18. bis 21. Mai die erste von 3 Aktionswochen zum Thema Reuse in der Gemeinschaftsunterkunft für Geflüchtete in Berlin-Lichtenberg. Hier können ukrainische Neuberlinerinnen an 4 Seminartagen zu den Themen Ernährung, Abfall, Kleidung und Reparatur etwas über Abfallvermeidung und zirkuläres Wirtschaften lernen und, wenn sie möchten, gleich selbst aktiv werden. Zum Seminar gehören Exkursionen zu Berliner Organisationen. Dabei können die Seminarteilnehmerinnen Einblicke im Bereich Nachhaltigkeit erhalten und Kontakte knüpfen. Wer nach dem Seminar eine Hospitation in einer Berliner NGO machen möchte, wird von Compango dabei unterstützt. So viel zum Thema Reuse hoch 3. Das ist die Ankündigung. Wir laden nochmal herzlich alle dazu ein, sich daran zu beteiligen. Und wir haben heute Olja bei uns im Studio und wir werden ihr ein paar Fragen zu ihr stellen, zu ihrer Motivation, wie sie zu diesem Projekt gekommen ist und überhaupt zum Thema Reuse. Ich werde diese Fragen sowohl auf Deutsch als auch auf Ukrainisch stellen, damit es für Olja etwas leichter ist, sie zu beantworten. Olja, добрый день. Будь ласка, розкажи нам, хто ти і яка в тебе професія? Так. Olja, also ich habe Olja gerade gefragt. Olja, erzähl uns, wer du bist, von wo du herkommst und was dein Beruf ist.
5: Добрий день, мене звати Ольга, я приїхала з України, з Києва, я мати 2 синів, і я за фахом парикмахер. Працювала в Україні в салоні, але зараз не працюю, вивчаю німецьку.
2: Olia sagt, sie ist aus der Ukraine, sie hat zwei Söhne und sie hat in der Vergangenheit als Friseurin gearbeitet in der Ukraine. Kannst du uns erzählen, Olia, über deinen Werdegang in der Ukraine? Olia, яким був твій життєвий шлях в Україні? Ти можеш нам трошки про це говорити, про це розказати?
5: Так, я була мамою, це, звичайно, теж фах, я так вважаю. Планувала своє майбутнє, виховувала синів. Все йшло за планом.
2: Оля sagt, sie war in der Ukraine Mutter. Auch das ist ihrer Auffassung nach ein Beruf. Und sie war dabei, ihre Zukunft zu planen. Оля, wo bist du jetzt und wie kannst du deine Erfahrung hier in Deutschland mit anderen teilen? Was können andere von dir lernen? Оля, де ти зараз, як твоє життя змінилось тут в Німеччині, і яким чином можеш поділитися своїм досвідом з іншими українцями, які, ну, наприклад, після початку повномасштабної потраплять сюди в Німеччину?
5: Так, зараз я зі своїм молодшим сином проживаю в Берліні, в районі Ліхтенберг. Und почуваю себе добре взагалі. Бо спочатку, коли це все відбулося, ми приїхали до Німеччини, в Берлін. Це взагалі сприйняття ніякого не було. Був суцільний вакуум. Ти не розумієш, не чуєш, не можеш ні з ким говорити про це. Але поступово життя йде далі, і ти відчуваєш себе живою і мусиш щось робити. По-перше, ради сина. Його треба було якось підштовхнути, щоб він далі мав вчитися, бо він не закінчив школу в Україні. Тому це була перша така чергова моя задача. Ось тому в мене так є досвід, як з дитиною, як допомогти дитині і взагалі собі соціалізуватися в іншій країні, в іншій мові, в іншому просторі.
2: Olia sagt, sie lebt mit ihrem jüngeren Sohn in Lichtenberg aktuell. Sie fühlt sich heute gut und führt ein angenehmes Leben. Das war allerdings nicht immer so, insbesondere in der Zeit unmittelbar nach ihrer Ankunft hier in Deutschland war das alles völlig anders. Sie beschreibt es als ein Leben im Vakuum. Sie konnte mit niemandem reden, hatte keine Ahnung, was um sie herum passierte und hat das alles nicht verstanden. Und was ihr aber geholfen hat, war der Gedanke, dass sie sich

0: Also Reuse hoch 3, um Inhalte wie Umwelt, Natur, Kreislauf und Klimaschutz. Was für eine Beziehung hast du zu diesen Themen? Olja Projekt, Reuse hoch 3, c pro Dovkilja, Priroda, Sache ist Klimatu. Jak ty відносишся до цих тем?
1: Ну, ще в Україні я, ну, це мене, ці теми мене теж турбували, тому що я взагалі виросла у своєї бабусі та дідуся на дачі, тому до природи, ну, природа не була для мене якась тема не моя. Ми вирощували в саду і квіти, і ягоди, і фруктові дерева, тому я бачила це з самого дитинства і взагалі мені дуже не подобалось, коли люди сміття, оце все після себе залишають. Це так недобре, негарно. Я розуміла, що це псує наше довкілля. Тому ця тема мені близька і мені подобається те, що ми робимо в Кампанго.
0: А чи ти думаєш, що це для українських біженців важлива тема? Ich habe Olja gerade gefragt, ob sie denkt, dass das ein wichtiges Thema für Ukrainer ist.
1: Якщо казати так загально, думаю, що так. Так. Можливо, ті, хто прибувають зараз, це не така, ну, прям дуже важлива тема, але в загальному так, для України те, що відбувається, та екологічна катастрофа в Україні, це взагалі жах.
0: Ich übersetze. Olja hat auf die erste Frage geantwortet, dass sie schon, dass Themen wie Umweltschutz, Naturschutz, etc. sie schon in der Ukraine sehr berührt haben. Das hat unter anderem damit zu tun, dass sie quasi auf der Dacia ihrer Großeltern aufgewachsen ist, wo man so ein bisschen Subsistenzwirtschaft betrieben hat, eigenes Gemüse, eigene Pflanzen angebaut hat und in einem sehr engen Kontakt mit der Natur stand. Und sie sagt, dass es ihr schon damals im Herzen wehgetan hat, wenn Leute ihren Müll in die Umwelt geworfen hat, dass das etwas ist, was sie stört und woraus sie Motivation schöpft. Und auf meine Frage, ob sie denkt, dass das Thema Umweltschutz auch für ukrainische Geflüchtete hier in Deutschland ein Thema ist, antwortet sie ja, das denkt sie schon. Es ist natürlich nicht das absolute Herzensthema, weil es vielleicht nicht die unmittelbaren Bedürfnisse berührt. Aber dadurch, dass jetzt in der Ukraine gerade wirklich auch regelrechte Umweltkatastrophen stattfinden, ist es ein Thema, das Ukrainer auch hier in Deutschland sehr wohl auf dem Schirm haben. Gut. Ola, ich danke dir für deine Antworten. Das wäre sehr spannend. Ich wiederhole nochmal für alle unsere Hörerinnen und Hörer, insbesondere natürlich auch für die ukrainischen Zuhörerinnen und Zuhörer, dass der Workshop, das Projekt Reuse hoch 3 mit Ukrainerinnen vom 18. bis 21. Mai in die erste von 3 Aktionswochen startet und dass in diesem Zusammenhang in der Gemeinschaftsunterkunft für Geflüchtete in Berlin-Lichtenberg Workshops stattfinden und alle herzlich eingeladen sind, sich daran zu beteiligen. Wir machen nun eine kurze Musikpause, bis wir zum nächsten Thema gehen. Alle, die jetzt gerade auch in Berlin zuhören, werden vielleicht auch etwas ja, bedrückt sein. Wir hatten in der vergangenen Woche wunderbares Wetter und wir waren alle der Hoffnung, dass es jetzt endlich Sommer wird. Und diese Woche ist ein kleiner Dämpfer, aber wir sollten uns davon nicht aus der Ruhe bringen lassen. Und um vielleicht uns ein bisschen inspirieren zu lassen, was noch vor uns steht, hören wir Summertime. Aus der Oper Porgy and Bess von George Orwell in der Ausführung von Ella Fitzgerald und Louis Armstrong.

0: Und wir sind zurück im Studio mit Ola, unserem Gast heute, die uns ein bisschen was über Reuse hoch 3 erzählen. Ola, kannst du uns ein bisschen über deine Erfahrungen mit diesem Projekt berichten? Ola, ты можешь нам трошки рассказать про свой досвид с этим проектом?
1: Я приймала багато участі в цьому проєкті і в акціях, пов'язаних з цим проєктом. Мені взагалі дуже приємно бачити, як німці відносяться до всього, що їх окружає, до їжі, до речей, взагалі, що це тут не вибрасується. Є спеціальні заходи, де це ремонтується, чи відчувається заново, дається речам друге життя. І мені це дуже подобається, тому так, це мій опит. Мені це дуже подобається тут в Німеччині.
0: Ola sagt, sie hat schon sehr viel Zeit mit diesem Reuse-Projekt verbracht und ihre Erfahrung ist jetzt, also ihre Schlussfolgerung ist, dass es ihr sehr gut gefällt, wie man hier in Deutschland mit Dingen umgeht, die einen umgeben, egal was es ist, sei es Essen oder auch Gebrauchsgegenstände, dass die Leute dazu tendieren, die Sachen nicht einfach wegzuschmeißen in die Natur, dass Dinge repariert, wiederverwertet werden und dass es auch Möglichkeiten gibt, beispielsweise Müll zu trennen und so weiter, also Dinge in die dafür vorgesehenen Behälter zu entsorgen. Das ist Olas Erfahrung mit dem Projekt. Ich würde nun weitergehen zur zweiten Hälfte unserer heutigen Sendung, dem zweiten Thema, und zwar der Nuklearkatastrophe von Tschernobyl, dem 40. Jahrestag. Ich werde dazu zunächst einmal eine Presseschau vorlesen, die das Projekt Ukraine verstehen des deutschen Thinktanks Zentrum Liberale Moderne zusammengestellt hat. Sie gibt einen Überblick darüber, wie das Thema 40. Jahrestag Tschernobyl in der ukrainischen Presse verhandelt wurde. Am 26. April erinnerte die Ukraine an den 40. Jahrestag der Explosion im Kernkraftwerk Tschernobyl, im Land meist Tschernobyl-Katastrophe genannt. Das Unglück verseuchte weite Landstriche und machte sie unbewohnbar. Zugleich deckte es organisatorische Schwächen der Sowjetunion und die moralische Krise ihrer Ideologie auf. Der Staat ignorierte Warnzeichen und räumte das Ausmaß der Katastrophe erst Wochen später ein. Ukrainische Medien blicken auf den Reaktorunfall zurück und beleuchten die Folgen, die er bis heute hat, auf ganz unterschiedlichen Ebenen. Wie LB anhand inzwischen freigegebener KGB-Berichte zeigt, verursachte die schlechte Bauqualität des Kernkraftwerks Tschernobyl schon Jahre vor der Explosion Störfälle, die im abgeschotteten Sowjetsystem jedoch nie jemand ernst nahm. Zitat: Im Februar 1979 trat die erste Störung auf. Der automatische Schutzmechanismus sprang an und schaltete den ersten Reaktorblock ab. Niemand kam zu Schaden. Es gab lediglich zu wenig Strom im Land, worüber man die KGB-Zentrale in Kiew informierte. Im Juni desselben Jahres folgte die zweite Störung, ausgelöst durch eine undichte Stelle. Der Geheimdienst meldete den Vorfall dem Zentralkomitee der Kommunistischen Partei der Ukraine, die den Bericht ignorierte. Der erste Störfall, der auch für das Personal des Atomkraftwerks hätte gefährlich werden können, ereignete sich am 19. und 20. April 1981. Aus einer Rohrleitung des ersten Reaktorblocks trat radioaktives Wasser aus und verseuchte 180 Quadratmeter Boden. Doch auch darauf erfolgte kaum eine Reaktion. Zwischen der Inbetriebnahme des Kernkraftwerks 1977 und der des dritten Reaktorblocks im Dezember 1981 gab es im AKW Tschernobyl 29 Notfallabschaltungen. Darüber wurden zahlreiche Berichte verfasst, die allesamt folgenlos blieben. Selbst die Mess- und Kontrollgeräte, hieß es, hätten nicht funktioniert, sodass sich die Strahlenbelastung nicht korrekt messen ließ. Gleichzeitig begann die Leitung des Kernkraftwerks, in einem mit radioaktiven Nukliden verseuchten Kühlteich Fische zu züchten und diese sogar an Menschen in der Region Kiew zu verkaufen. 1982 ereignete sich im Kraftwerk Tschernobyl ein Unfall, den man als letzte Warnung vor der großen Explosion betrachten kann. Als der Reaktor des ersten Blocks nach einer Generalüberholung am 9. September wieder hochgefahren wurde, gelangten wegen einer unvorhergesehenen Unterbrechung des Startvorgangs radioaktive Stoffe in die Umwelt. Die Strahlenwerte auf dem Kraftwerksgelände überschritten die zulässigen Grenzwerte um ein Dutzendfaches, in umliegenden Städten und Dörfern sogar um das Hundertfache. Konsequenzen zog daraus niemand. Liga warnt, die Reste des verunglückten Reaktors würden im Krieg erneut zu einem Sicherheitsrisiko. Zitat: Das Gebiet Tschernobyl steht heute nicht mehr nur für eine Tragödie in der Vergangenheit, sondern könnte auch Auslöser einer neuen werden. Über die Reste von Reaktor Nummer 4, in denen noch hunderte Tonnen radioaktiver Stoffe lagern, fliegen regelmäßig russische Drohnen und Raketen. Durch einen Treffer, ob gezielt oder versehentlich, könnte sich die Katastrophe wiederholen, die einst radioaktiven Niederschlag über ganz Europa brachte. Wenn eine Rakete oder Drohne den Schutzmantel trifft und der Sarkophag einstürzt, werden hunderte Tonnen radioaktiver Staub freigesetzt, der aufsteigt, eine Wolke bildet und sich überall hin verbreitet, sagt der Generaldirektor des Kraftwerks Tschernobyl, Serhii Tarakanov. Die Ukrainska Pravda schildert am Beispiel von Natalia Khodemchuk, der Witwe des ersten Tschernobyl-Opfers, wie sich die Katastrophe von 1986 und Russlands Angriffskrieg überlagern. Nach der Reaktorexplosion zogen viele Kraftwerksmitarbeiterinnen nach Kiew in Wohnhäuser, die eigens für sie bereitgestellt wurden. Im vergangenen November traf eine russische Kamikaze-Drohne eines dieser Häuser und zerstörte mehrere Wohnungen. Die 74-jährige Khodemchuk erlitt schwerste Verbrennungen und starb später im Krankenhaus. Natalia und Valeri trafen sich in Pripyat. Er arbeitete im Kernkraftwerk, hatte als Kesselmaschinist angefangen, sie verkaufte Essen in der Kantine, in die er mittags ging. Sie verliebten sich, heirateten, 1975 erhielten sie eine geräumige Wohnung, sie zogen zwei Kinder groß. Valeri machte sich für die Nachtschicht fertig. Im Fernsehen lief ein Film über eine Vernunftehe. Ich umarmte ihn und fragte, ob er mich aus Liebe geheiratet habe. Er lächelte und sagte, natürlich aus Liebe, erinnerte sich Natalia. Es war das letzte Mal, dass sie ihn sah. Valeris Tante, die Künstlerin Maria Primatschenko, widmete ihrem getöteten Neffen ein Bild, einen fantastischen blauen Vogel mit ausgebreiteten Flügeln. Dieser Vogel fliegt, sucht seinen Mann, doch er ist nirgends. Sein Körper wurde über die ganze Ukraine verstreut, steht in der Bildunterschrift. Vielleicht hat der Vogel seinen Mann jetzt gefunden. Dies war die Presseschau des Projekts Ukraine verstehen zum Thema des 40. Jahrestags von Tschernobyl, bereitgestellt auf der Website des Zentrums Liberale Moderne. Wir machen nun weiter mit Beiträgen, die direkt daran anschließen, was wir hier gerade schon in der Presseschau gehört haben. Denn unsere Redakteurinnen Svetlana und Sophia haben Interviews geführt mit Personen, die betroffen waren vom Reaktorunglück 1986, sowie auch mit Personen, die als Liquidatoren gearbeitet haben. Wir hören jetzt einen Beitrag von Svetlana.
2: Die Nuklearkatastrophe von Tschernobyl zählt zu den tragischsten Katastrophen der Menschheit. Viele Leute starben bei der Explosion, etwa 4000 Menschen starben wegen der Strahlenkrankheit. Viele Personen, die damals in Tschernobyl-Zone arbeiteten, starben auch später an den Folgen der verschiedenen Krankheiten. Die Katastrophe von Tschernobyl verursachte Krankheiten wie Krebs, Mutationen, Unfruchtbarkeit und andere. Die Strahlung breitete sich dann über die Sonne hinaus aus. Die Tschernobyl-Katastrophe kann man mit dem aktuellen Krieg in Russland vergleichen. Viele Menschen verloren nicht nur ihre Gesundheit und Angehörige, sondern auch ihr Zuhause. Tausende Tragödien, tausende zerstörte Leben. Und auch 40 Jahre später bleibt dieser Schmerz bei vielen Ukrainern und Ukrainerinnen. Leider sind die meisten Liquidatoren gestorben und können uns daher nicht direkt über die Ereignisse der Liquidation auf dem Reaktor berichten. Viele Menschen können jedoch von ihren damaligen Verlusten und den Folgen der Katastrophe erzählen. Heute möchte ich Ihnen die tragische Geschichte von Tanja Tereschenko erzählen. Aufgrund des Krieges in der Ukraine lebt Tanja in Berlin. Vor der Reaktorkatastrophe lebte sie in Pripyat, einer kleinen Stadt für die Arbeiter des Atomkraftwerks Tschernobyl. Tanja leitete eine Tanzgruppe und war glücklich, doch dann wurde ihr Leben zerstört. Trotzdem fand sie die Kraft, anderen zu helfen, kehrte sie in die Sperrzone von Tschernobyl zurück, half bei der Evakuierung und arbeitete als Kellnerin in einer Kantine. So hören wir uns nun die Geschichte von Tanja. Доброго дня. Guten Tag. Erzählen Sie unseren Zuhörern bitte etwas über sich. Sie haben in Pripyat gearbeitet und können sich wahrscheinlich an viele wichtige Dinge erinnern. Wann und wie haben Sie von der Explosion im Reaktor erfahren? War Ihnen bewusst, wie gefährlich das war? Was haben Sie und Ihre Angehörigen überlebt?
3: Вітаю. Мене звати Таня Терещенко. Я львів'янка.
2: Hallo, mein Name ist Таня Терещенко. Ich komme aus Lviv. Ich habe die letzten 25 Jahre in Kiew gelebt und gearbeitet. Im März 2022 kam ich nach Berlin, bin also seit 4 Jahren hier. Wann habe ich von der Reaktorkatastrophe erfahren? Am 26. April 1986 endete mein Urlaub. Und ich sollte eigentlich nach Pripyat zurückkehren, um wieder zu arbeiten. Leider fuhren die Busse nach Pripyat nicht, angeblich wegen eines Unfalls auf der Brücke. Ich ging zum Fahrhafen, kaufte mir eine Fahrkarte und fuhr nach Tschernobyl. Ich traf dort einen Mann aus dem 4. Block des Atomkraftwerks Tschernobyl. Er musste ebenfalls zur Arbeit. Wir gingen in ein Verwaltungsgebäude ein, wo wir einen Militär sahen, der laut stark telefonierte. In dem Raum kochte ein Aluminium-Tauchsieder. Das Wasser lief bereits über. Ich ging hin und schaltete ihn aus. Daraufhin beachtete uns der Militär und fragte, wer wir seien, woher wir kämen und was wir hier machten. Wir erklärten ihm, wer wir sind. Zu diesem Zeitpunkt ging ein Mann im Trainingsanzug in das Büro hinein und stellte sich als Leiter des örtlichen Verteidigungsvereins vor. Er sagte, wir würden die Nacht bei ihm verbringen und am frühen Morgen mit dem Schiff oder dem Dampfer nach Kiew zurückkehren. In seinem Haus sah ich seine Mutter. Sie weinte und packte ihre Sachen. Dann sagte der Mann, dass wir nicht nach Pripyat zurückkehren können, weil Pripyat wegen der Katastrophe geschlossen ist. Wir blieben die ganze Nacht dort und mir wurde bewusst, dass ich mein Leben verloren hatte. Wir hatten damals keine Handys, um Freunde oder Kollegen anzurufen. Wir hatten nur unsere Ausweise und Rucksäcke. Wir halfen dann Kindern, Schwangeren und älteren Menschen beim Einsteigen in die Dampfschiffe. Später kamen wir mit einer Rakete nach Kiew, wo ich meine Mutter anrief und ihr sagte, dass ich noch lebte. Am Bahnhof traf ich meinen Freund Sascha, der ein Leiter einer Diskothek war. Damals arbeitete ich im Kulturpalast als Leiterin einer Tanzgruppe für Jugendliche. Wir beschlossen, seinen kleinen Sohn zu seiner Mutter nach Poltawa zu bringen. Danach kehrten wir nach Polisja zurück. Polisja war eine kleine Stadt, in der sich alle Organisationen und die Mitarbeiter des Atomkraftwerks versammelt hatten. Wir lebten dort 2 Wochen. Ich half in der Küche als Kellnerin und brachte den Liquidatoren Essen. Verstanden wir, was vor sich ging? Ja, mein Freund hat mir schon alles erklärt, was Strahlung ist. Aber wir blieben. Ich wollte die Freundinnen aus meinem Team wiedersehen. Damals wurden die Leute einfach in einen Bus gesetzt und irgendwohin gebracht oder Einheimische nahmen sie bei sich auf. Als wir in der Kantine arbeiteten, sah ich jeden Tag die Augen der Menschen, die gerade zu Mittag aßen und nicht wissen, ob sie am nächsten Tag wiederkommen. Für mich war es ein Kriegszustand. Dann bekamen wir Dokumente auf einem einfachen Blatt Papier, dass wir in Pripyat waren, und ich kehrte nach Lviv zurück. Wie hat die Tschernobyl-Katastrophe Ihr Leben und das Leben Ihrer Angehörigen beeinflusst? Wie hat die Katastrophe von Tschernobyl mein Leben und das meiner Angehörigen beeinflusst? Glücklicherweise waren meine Angehörigen nicht betroffen. Meine Mutter wurde fast ergraut, während sie auf meine Heimkehr wartete. Eines Tages wurde ich erwachsen und verstand, dass die Welt in einem Augenblick zerbrechen kann. Ich habe auch Ungerechtigkeit gesehen, wenn gesunde Männer mit gefälschten Dokumenten vorzeigten, dass sie Liquidatoren seien, um Sozialleistungen zu beziehen. Ich wurde reifer, vielleicht manchmal auch zynisch. Die Zeit heilt keine Wunden. Doch es gab zahlreiche Interviews und Organisationen, die den Menschen Tribut zollen, die Welt gerettet haben. Dokumentarfilme sind erschienen, interessante Ausstellungen wurden eröffnet, die diese Ereignisse beleuchten. Nicht nur die Arbeit der Liquidatoren wird thematisiert, sondern auch die Arbeit von Feuerwehrleuten, Polizisten, Ärzten. Gezeigt wird das Leben von Menschen, die ihr Zuhause verloren und deren Angehörige, insbesondere Kinder, an der Strahlenkrankheit starben. Und schließlich wurde das Leben ganz normaler Menschen gezeigt, das durch Schnitzalter der Einwohner von Pripyat lag bei 26 Jahren. Wie sich alles veränderte, wie Leute ihre Angehörigen, ihre Arbeit, ihr Zuhause verloren, das ist mir sehr wichtig.
3: Оце дуже важливо для мене.
2: Чи доводилось вам тоді спілкуватися? Haben Sie damals mit den Liquidatoren gesprochen? Können Sie sich erinnern, welche Tragödien die Menschen damals erlitten haben? Was hat Sie am meisten beeindruckt?
3: Зрозуміло, Світлана. Ні, в мене серед знайомих.
2: Ich hatte keine Freunde im Atomkraftwerk, weil ich mit Leuten aus der Buchhaltung oder dem Kulturpalast zusammengearbeitet habe. Aber die Dichterin Lubov Sirota hat mit mir gearbeitet. Und ihr Sohn hat viele Reisen nach Pripyat organisiert und besitzt viel Material über die Stadt. Auch sein Freund Mikhailo, der Fotoreportagen anfertigte, starb viel zu früh an den Folgen einer Strahlenbelastung. Ein Mitglied unseres Vokal-Instrumental-Ensembles Pulsar verlor seine kleine Tochter. Es war eine Tragödie für die Betroffenen. Ich denke, die Tragödie bestand auch darin, dass Ereignisse viele Jahre verschwiegen wurden. Der Dokumentarfilm, den Mikhailo über den Zustand der Liquidatoren gedreht hatte, die in den ersten Tagen hohen Strahlendosen ausgesetzt waren, wurde in Slavutic erstmals 2014 gezeigt. Ich war bei der Premiere. Es war eine Tragödie. Dutzende Dörfer verschwanden, unter Sand begraben. Viele Menschen darunter Kinder erkrankten. Die Tragödie war, dass die Menschen an einer Parade in Kiew teilnehmen mussten. Die Partei behauptete, die Parade müsse stattfinden. Die Partei sorgte nicht um die Menschen, Kinder und Jugendlichen. Die Menschen, die zum Atomkraftwerk gingen, dachten über keine Heldentat. Sie erwarteten keine Medaillen, Wohnungen oder höhere Gehalte. Sie wollten einfach nur das Problem sofort lösen, so viele Menschen und Länder wie möglich retten. Niemand dachte an die vermeintliche Heldentat. Diese Ingenieure, Bauarbeiter, Feuerwehrleute verstanden damals, was geschah. Die Tragödie war, dass damals niemand den Feind sah. Jetzt sieht man in sein Gesicht, seine Kleidung. Er ist ein Lebewesen wie du, aber er ist der Feind. Und damals im übertragenen Sinne sah niemand die Strahlung. Als erste Bilder von schrecklichen Verbrennungen erschienen, verstanden wir, was Strahlung ist. Als dann Freunde an Strahlenkrankheit und Krebs starben, wurde uns bewusst, dass diese Tragödie uns und die Menschheit noch lange begleiten wird. Ich weiß nicht, ob unsere Feinde es verstehen werden, aber sie nehmen es jetzt nicht seriös an.
3: Ніхто, я маю на увазі наші вороги, вони не сприймаються все серйозно.
2: Ich möchte hinzufügen, dass die Katastrophe von Tschernobyl nicht nur die Liquidatoren und die Bewohner der Tschernobyl-Zone, sondern auch die Einwohner von Kiew und anderen Regionen betraf. Kiew liegt ca. 100 Kilometer von Tschernobyl entfernt. Und natürlich war auch meine Familie betroffen. Meine Eltern, mein junger Bruder und ich nahmen an der Demonstration am 1. Mai teil. Krebs ist mittlerweile in vielen Regionen der Welt verbreitet. Und es ist schwer zu sagen, wie viel die Strahlung speziell zur Sterblichkeit in Kiew beigetragen hat. In meiner Familie starben mein jüngerer Bruder, mein Vater, meine Großmutter und mehrere andere Verwandte an Krebs. Auch meine beste Freundin und ein Freund starben an Krebs. Mein Onkel war Liquidator nach der Tschernobyl-Katastrophe. Ich weiß, dass er vom Wehrdienst zur Arbeit gezwungen wurde. 3 Monate lang arbeitete er dort als Fahrer. Leider hat er nie darüber gesprochen. Er starb auch recht jung. Ich glaube, jeder Kiewer könnte etwas über die Ereignisse von Tschernobyl-Katastrophe erzählen. Nun empfehle ich Ihnen, sich ein weiteres Interview mit der Kiewer Einwohnerin Anna anzuhören. Добрий день. Розкажіть,
4: Guten Tag. Könnten Sie bitte Ihren Namen sagen? Woher sind Sie und wie lange in Berlin leben?
5: Я Анна.
4: Mein Name ist Anna. Ich bin in Kiew geboren und 70 Jahre alt. Ich bin im März 2022 nach Berlin gezogen.
2: Можете ви вспомнити
4: Können Sie sich an die Ereignisse des Tages erinnern, an dem sich die Nuklearkatastrophe ereignete? Wie und wann haben Sie davon erfahren? Am 27. April 1986 kursierten Gerüchte am Arbeitsplatz, dass im Atomkraftwerk Tschernobyl einen schweren Unfall gab. Die Betriebsleitung meldete dies nicht. Die offiziellen Informationen wurden nur nach Mai-Feiertag gemeldet. Am 1. Mai wurden Menschen zu Demonstrationen gezwungen. Erst am 4. Mai wurden die Nachrichten über den schweren Unfall, die Explosion in Tschernobyl, gesagt. Anschließend wurden im Fernsehen Aufnahmen von Journalisten gezeigt.
2: Скажите,
4: war Ihnen in diesem Moment bewusst, wie gefährlich Strahlung ist?
5: Первый момент, конечно, нет.
4: Zuerst natürlich nicht, doch später, nachdem wir gezwungen waren, mit den Kindern zu demonstrieren, begannen die Leute zu sagen, es sei ernst, sie müssten Jod einnehmen, sich weniger draußen spazieren gehen und die Fenster geschlossen halten. Nachdem am 4. Mai bekannt gegeben wurde, dass es sich um einen schweren Unfall handelte, gab das Gesundheitsministerium verschiedene Empfehlungen für die Kiewer Bevölkerung heraus. Was genau waren diese Empfehlungen? Jod, viel Wasser trinken und Säfte.
2: Когда вы узнали,
4: gab es Panik, als die Menschen von der Explosion erfuhren? Was haben Sie damals getan?
5: Ничего мы не предпринимали.
4: Wir haben nichts unternommen. Alles war wie immer. Wir gingen zur Arbeit, brachten die Kinder zur Schule und in den Kindergarten. Alles lief weiter, als wäre nichts geschehen. Nur die Schulen kündigten ab dem 8. Mai an, dass die Kinder am 10. Mai abgeholt würden. Die Schulen organisierten uns zum Zugwaschen. Wir gingen zum Bahnhof und wuschen die Waggons zusammen mit der ganzen Schule und mit anderen Schulen, die Kinder nach Kharkiv transportieren sollten. Die Schüler wurden evakuiert. die kleinen Kinder im Kindergartenalter jedoch aus irgendeinem Grund nicht. Ich habe meinen Sohn erst Ende Mai, als ich Urlaub bekam, evakuiert. Ich brachte ihn nach Karelien, nach Petrozavodsk. Möglicherweise war er als Kind radioaktive Strahlung ausgesetzt. Er starb mit 45 Jahren an Krebs. Die Katastrophe von Tschernobyl könnte zum Krebstod einige meiner Verwandten beigetragen haben. Mein Mann, meine Schwiegermutter, ihre Schwester, ihre Nichte und Nichtestochter starben alle an Krebs. Viele Arbeitskollegen, darunter auch junge Frauen unter 30 Jahre alt, starben an Krebs.
0: Das war der Beitrag von Svetlana. Sie interviewte Tanja, die 1986 in der Folgezeit der Reaktorkatastrophe von Tschernobyl als Liquidatorin in der Todeszone unterwegs war. Außerdem führte sie ein Gespräch mit Anna, die Zeitzeugin ist und persönlich von den unmittelbaren und den Spätfolgen der Reaktorkatastrophe betroffen war. Wir haben nun noch einen weiteren Beitrag vor uns, den unsere Redakteurin Sophia aufgenommen hat.
6: Am 26. April jährt sich die Katastrophe von Tschernobyl. Ein Ereignis, das sich tief in das kollektive Gedächtnis eingebrannt hat. Auch Jahrzehnte später löst der Name dieses Ortes starke Bilder und Gefühle aus. Verlassene Häuser, stille Straßen, eine Natur, die sich ihren Raum zurückerobert. Doch was genau empfinden Menschen heute, wenn sie an Tschernobyl denken? Ist es Angst oder vielleicht auch eine unerwartete Ruhe? Im ersten Interview spreche ich mit einer Person darüber, welche Bilder sofort im Kopf entstehen, wie sie sich das heute Leben dort vorstellen und ob Tschernobyl vielleicht sogar eine tiefere symbolische Bedeutung hat. Außerdem geht es um die Frage, ob sich die Natur ohne den Menschen wirklich erholen kann und was wir daraus lernen können.
7: Ich war selbst noch nicht geboren, aber meine Eltern waren damals Kinder und haben das alles miterlebt. Sie haben ungefähr 400 Kilometer von Tschernobyl entfernt gelebt. Deshalb ist das Thema für mich nicht nur Geschichte, und ich glaube, für viele Ukrainer fühlt sich diese Geschichte auch noch irgendwie persönlich an. Wenn ich an Tschernobyl denke, stelle ich mir vor allem verlassene Orte vor, zum Beispiel Pripyat, wo einfach alles stehen geblieben ist. Und gleichzeitig denke ich an diese unsichtbare Gefahr, also Strahlung, die man nicht sieht, aber die trotzdem da ist. Der Ort wirkt auf mich eher beängstigend, aber auch ruhig. Also so eine komische Mischung. Einerseits weiß man, was dort passiert ist, und andererseits stelle ich mir vor, dass es dort heute einfach sehr still ist, weil keine Menschen mehr da sind. Ich denke, dass es dort heute kein normales Leben mehr gibt. Natur, Tiere und Pflanzen. Und ja, die Natur kommt zurück, aber die Städte bleiben noch leer. Und ja, werden vielleicht leer sein. Interessant finde ich auch, dass rund um Tschernobyl viele Geschichten entstanden sind. Teilweise auch fast mystisch, und sogar in meiner Schulzeit gab es Ausflüge dorthin. Das fand ich schon irgendwie komisch, weil es ja kein normaler Ort ist. Seit ich davon gehört habe, denke ich ein bisschen anderes über die Tor. Man sieht, dass sie stark ist, aber auch, wie schnell der Mensch großen Staaten anrichten kann. Ich glaube, die Natur kann sich teilweise selbst erholen, wenn der Mensch weg ist. Aber ja, manche Dinge bleiben einfach kaputt. Für mich hat das Ganze auch eine Bedeutung. Es zeigt, dass man nicht alles unter Kontrolle hat und dass Fälle große Folgen haben können. Und ja, das Thema interessiert die Menschen bis heute, weil es real ist und weil so etwas wieder passieren könnte. Und ja, ich denke, wir können daraus lernen, vorsichtiger zu sein und mehr über die Konsequenzen nachzudenken.
6: Während viele von uns Tschernobyl nur aus Erzählungen kennen, gibt es Menschen, die die Zeit selbst erlebt haben. Für sie ist es nicht nur Geschichte, sondern persönliche Erinnerung. Meine zweite Gesprächspartnerin war damals Studentin. Sie erinnert sich nicht an einen einzelnen Moment, in dem alles klar wurde. Vielmehr war es ein langsames Begreifen, begleitet von Unsicherheiten und Informationen. Der Alltag lief zunächst ganz normal weiter, obwohl sich im Hintergrund bereits eine Katastrophe abspielte. Erst mit der Zeit wurde deutlich, wie ernst die Lage wirklich war. In diesem Interview geht es um diese leise, fast unsichtbare Veränderung, wie es war, in einem System zu leben, in dem Informationen begrenzt waren, wie Menschen reagieren und wie dieses Ereignis die eigene Sicht auf die Welt bis heute beeinflusst hat.
8: I was a student at that time, quite young, still studying and not really thinking about satellite-scape dangers. Life at normal, full of everyday routine, studies, friends and plans for the future. It's strange to think how quickly everything can change without even realizing it in the moment. To be honest, there was no clear moment. Information didn't come suddenly or openly. At first, there were just small hints, rumors, something felt off, but no one explained anything directly. It was more like a slow realization rather than a single shocking announcement. I was just living a normal student life, going to classes, meeting friends, following my usual routine. Nothing felt unusual at first. That's what makes it so unsettling now. Such a huge disaster happened, but for us, the day began like any other. As a student, you trust the system around you. You don't question things too deeply. You just follow what you are told. There was a sense of structure and order, but also a lack of real understanding. We didn't feel informed, more like we were just part of something bigger without knowing the truth. At the moment, no. I didn't understand how serious it was. It became clear much later when more information started to appear and people began to talk openly. Only with time did the scale of the tragedy truly sink in. People were confused more than anything else. There wasn't open panic because there wasn't clear information. Some were worried, some tried not to think about it, but overall there was a strange mix of uncertainty and sadness. It was definitely confusion. We didn't have enough information at all. There were many unanswered questions. And it felt like something important was being hidden. That uncertainty was probably one of the hardest parts. Looking back, I think it changed the way I see the world. It made me more cautious, more critical about information, and more aware that not everything we are told is complete or true. It also left an emotional trace, a sense of how fragile life can be, even when everything seems normal.
6: Doch, wir nehmen, wie Tschernobyl heute eigentlich war. Vor allem diejenigen, die die Katastrophe nie selbst erlebt haben. Im dritten Interview steht genau diese Perspektive im Mittelpunkt. Es geht um Wissen, Erinnerung und die Rolle von Tschernobyl in der heutigen öffentlichen Diskussion. Welche Bilder haben sich besonders angeprägt? Warum beschäftigen uns diese Themen auch Jahrzehnte später noch so stark? Und welche Bedeutung haben die Menschen, die damals vor Ort lebten, für unser heutiges Verständnis der Ereignisse? Außerdem sprechen wir darüber, ob Tschernobyl in Schule und Medien ausreichend thematisiert wird oder ob es mehr Raum braucht, um auch kommende Generationen für die riesigen und langfristigen Folgen solcher Katastrophen zu sensibilisieren.
9: 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Not ideal situation, I would say. None. I don't know anyone. I just know that some of my friends were in charge of dealing with the circumstances, and they were gladly okay in terms of health, but nothing more. 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
6: Doch Tschernobyl ist nicht nur eine Frage von Wissen oder Erinnerung. Es sind vor allem die persönlichen Geschichten, die dieses Ereignis wirklich greifbar machen und ihm ein menschliches Gesicht geben. Eine solche Geschichte hören wir jetzt. Es ist die Stimme eines Zeitzeugen, der die Katastrophe nicht aus der Distanz kennt, sondern sie als junger Mensch selbst erlebt hat, in einer Zeit, in der das Leben äußerlich noch völlig normal weiterging, während im Hintergrund bereits etwas Unfassbares geschehen war.
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0: talking, but no one really knew anything for sure. 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
1: Am Ende bleibt Tschernobyl mehr als nur ein Ort auf der Landkarte. Es ist eine Erinnerung an das, was geschehen ist und an das, was niemals vergessen werden darf. Die Stimmen aus den Interviews zeigen, wie unterschiedlich Menschen dieses Ereignis wahrnehmen. Als persönliche Erfahrung, als historisches Wissen oder als stille, fast unwirkliche Vorstellung. Und doch verbinden sie alle eine gemeinsame Frage, was wir daraus lernen können. Vielleicht liegt genau darin die Bedeutung von Tschernobyl heute. Nicht nur zurückzuschauen, sondern bewusster in Zukunft zu gehen. Denn die Geschichte ist nicht abgeschlossen. Sie wirkt weiter. In unserem Denken, in unseren Entscheidungen und in unserem Umgang mit der Welt.
2: Und wir sind wieder im Studio. Ihr hört Compango, Green Voices, auf Freie Radios Berlin-Brandenburg bei DAB+. Mein Name ist Dario. Und unsere Sendung heute war dem Thema 40. Jahrestag der Reaktorkatastrophe von Tschernobyl gewidmet. Wir hörten zwei Beiträge von unseren Redakteurinnen Sophia und Svetlana, in der sie mit direkt Betroffenen, mit Personen, die mit der Beseitigung der Folgen der Reaktorkatastrophen beschäftigt waren, gesprochen haben, aber ebenso mit der Generation der Nachgeborenen, die mit den Spätfolgen der Nuklearkatastrophe leben muss, die bis heute spürbar sind. Außerdem hatten wir in der ersten Hälfte unserer Sendung Ola bei uns, die uns etwas über

das Projekt Reuse hoch 3 erzählt hat. Ein Projekt, das übrigens mit freundlicher Förderung durch die Stiftung Naturschutz Berlin bedacht ist. Das war unsere Sendung für heute. Und wer seit Anfang an dabei ist, hat mitbekommen, dass wir die Musik heute etwas auf das Wetter ausgerichtet haben. Wir wollen uns von dem Regen und der Dunkelheit nicht die Laune verderben lassen und uns trotzdem daran erinnern, dass der Sommer vor der Tür steht. Und deswegen schließen wir diese Sendung ab mit einem Lied der Beach Boys, und zwar Surfin' USA. Bis zum nächsten Mal.

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1: Hallo!
2: Hier ist Radio Jojo mit der Klasse 3e aus der Luise-Schröder-Schule in Hamburg-Altona. 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
8: Und das ist unsere erste eigene Radioshow. Bei uns geht es eine Stunde lang um das Land Marokko und die Kinderrechte.
9: Wir haben mit SchülerInnen aus unserer Partnerschule in Marrakesch eine Videokonferenz gemacht und vieles über Marokko gelernt.
10: Außerdem haben wir auch spannende Berichte, Interviews und viel Musik, und damit fangen wir auch an.

0: Hier sind wir wieder, die Klasse 3E aus der Luise-Schröder-Schule. Wir erzählen euch heute eine Menge über die Kinderrechte und über das Land Marokko.
1: Wir haben für euch recherchiert und hier kommt das, was wir alles über Marokko herausgefunden haben.
2: Ade Jojo.
3: Hallo.
1: Wir sind Elias,
4: Kaya
5: und Lotti.
4: Und wir erzählen euch jetzt ein bisschen was über Marokko.
1: Und wo liegt das Land Marokko?
0: Das Land Marokko liegt im Nordwesten von Afrika.
1: Ach so.
4: Und wie heißen die Nachbarländer von Marokko?
0: Die Nachbarländer heißen Algerien, Mauretanien und die spanischen Enklaven Ceuta und Melilla. Wie viele Menschen leben in Marokko?
1: In Marokko leben 37 Millionen Menschen.
4: Und wie viele Menschen leben in Deutschland?
0: Das weiß ich sogar. In Deutschland leben rund 84 Millionen Menschen.
4: Oh, und dann leben viel mehr Menschen in Deutschland als in Marokko.
1: Wie groß ist eigentlich Marokko?
0: Marokko ist rund 458.000 Quadratkilometer groß.
4: Und wie groß ist Deutschland?
1: Deutschland ist rund 360.000 Quadratkilometer groß.
0: Welche Sprachen spricht man dort?
4: In Marokko sprechen die Menschen Arabisch und Tamazight. Tamazight ist eine Sprache der Berber. Viele Menschen sprechen auch Französisch.
1: Welche Religion gibt es dort?
0: Die Hauptreligion ist der Islam. Es leben aber auch viele Christen und Juden dort.
4: Wie heißt denn die Hauptstadt von Marokko?
0: Die Hauptstadt von Marokko heißt Rabat. Sie liegt am Atlantik. Es gibt aber auch noch weitere große Städte in Marokko, zum Beispiel Casablanca und Marrakesch. Andere Städte heißen aber auch Tangier und Fest.
1: Wie heißt denn das Geld in Marokko?
4: In Marokko bezahlt man mit dem Dirham. 1 Euro sind ungefähr 10 Dirham.
1: Dann sind doch 10 Euro 100 Dirham.
4: Ja, das stimmt.

0: die dort leben, die es in Deutschland nicht gibt. Zum Beispiel gibt es Streifenhyänen, Wüstenfalken, Kamele, Skorpione, äthiopische Igel und Goldschakale.
1: Wie sieht denn ein Goldschakal aus?
2: Die sehen aus wie gelb-goldene Füchse.
0: Tilda, erzählt euch jetzt mal, was es für Essen und Früchte in Marokko gibt.
1: Es gibt Oliven, Datteln, Feigen, Mandeln, Nüsse, Bananen und Pfirsiche. Die Marokkaner essen gerne Couscous, Tagine, Harira und dazu süßen Minztee. Tagine ist ein Eintopf aus Fleisch, Gemüse und Gewürzen. Harira ist eine Suppe mit Linsen und Kichererbsen.
0: In Marokko gibt es das Atlasgebirge über 4000 Meter hoch und die Sahara-Wüste, die ist sehr sandig. Die Sahara-Wüste ist riesig, sie bedeckt fast den ganzen Norden von Afrika.
3: Hallo, wir sind zurück, die Kinder aus der 3E. Wir haben eine Straßenumfrage hier in Harburg-Altona gemacht.
4: Wir wollten nämlich wissen, was die Erwachsenen über Marokko wissen. Hört mal rein.
5: Hallo, ich bin Tilda und ich habe eine Frage an Sie. Was wissen Sie über Marokko?
6: Marokko liegt im Norden von Afrika, am Mittelmeer. Es gibt eine Wüste da, die Sahara.
7: Was wissen Sie über Marokko?
8: Marokko ist, es wird von einem König regiert.
9: Hallo, ich bin Kaya und ich bin aus der 3E. Wisst ihr was über Marokko?
10: Marokko ist ein wunderschönes Land, das in Nordafrika liegt. Da kann man ganz toll wandern gehen im Atlasgebirge. Ich war da schon mal im Urlaub und fand es sehr schön.
0: Was wissen Sie über Marokko?
11: Über Marokko? Ich glaube, die Hauptstadt heißt Marrakesch.
8: Nein.
12: Hallo, ich bin Ada aus der 3E von der Luise-Schröder-Schule. Und ich habe eine Frage an Sie. Was wissen Sie über Marokko?
13: Marokko ist, glaube ich, ein sehr, sehr schönes Land. Da ist richtig tolles Wetter oft und da wachsen ganz tolle Früchte. Und die Menschen sind, glaube ich, ganz freundlich und lebendig. Und ich habe einen Bekannten, der kommt aus Marokko. Der arbeitet hier in Deutschland schon ganz lange und hat hier eine Familie gegründet.
14: Hallo, ich bin Ada von der Luise-Schröder-Schule aus der 3. Klasse. Und ich habe eine Frage an Sie. Was wissen Sie über Marokko?
15: Über Marokko? Oh, da war ich vor vielen Jahrzehnten. Und das war wunderbar und sehr, sehr heiß. Was mir auffiel, war, dass in Marokko der Friedhof am Strand war. Da sind wir also über den Friedhof gegangen zum Baden.
0: Hallo, ich bin Henna. Was wissen Sie über Marokko?
16: Über Marokko? Ja, eigentlich, ja, das ist ein Land im Nordafrika. Also es gibt es auch Fußballmannschaft aus Marokko und das ist ein Urlaubsland.
5: Toll, die Erwachsenen haben ja einiges über Marokko gewusst. Vielen Dank an die ReporterInnen.
17: Gleich geht es weiter. Hier kommt erstmal wieder Musik.

0: Hier sind wir wieder, die Klasse 3E aus der Luise-Schröder-Schule mit einer Sendung zu Marokko und zu den Kinderrechten. Und das ist Radio Jojo.
1: Zu Marokko haben wir jetzt schon einiges gehört. Jetzt möchten wir über Kinderrechte sprechen. Wir haben uns Fragen gestellt, was Kinder brauchen, um gut leben zu können.
2: Ich heiße Lotti. Ich habe eine Frage an dich. Was brauchen Kinder, um gut leben zu können?
3: Kinder brauchen Schutz und Nahrung. Und Kinder brauchen Spaß und Freiheit. Kinder brauchen auch Bildung und Gesundheit.
4: Kinder brauchen sauberes Trinkwasser und saubere Luft.
5: Kinder brauchen Aufmerksamkeit.
6: Hallo, ich heiße Henna. Was brauchen Kinder, um gut leben zu können?
7: Kinder brauchen Wasser und Essen zum Leben, saubere Luft und Freizeit, aber auch Medizin.
8: Kinder müssen außerdem zur Schule gehen und sie brauchen Erziehung. Kinder brauchen viel Schlaf und sie brauchen Freunde.
9: Hallo, ich bin Tilda und ich habe eine Frage an dich. Was brauchen Kinder, um gut leben zu können?
10: Kinder brauchen ein Zuhause.
11: Sie brauchen eine gesunde Ernährung.
12: Kinder brauchen Aktivitäten, eine gute Bildung und auch Schutz vor Krieg.
13: Und Kinder brauchen eine Mama.
0: Hallo, mein Name ist Elias und ich habe eine Frage. Was gibt es für Gründe, dass Kinder nicht gut leben können?
3: Also ein Grund könnte sein Krieg oder Armut.
4: Keine Schule, kein Essen und kein Trinken.
3: Kinder können auch nicht gut leben, wenn sie total fiese Eltern haben.
4: Keine Freunde, keine Familie, kein Geld und kein Haus.
14: 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Wir machen Radio für Kinder.
3: Jetzt möchten wir euch etwas über die Entstehung der Kinderrechte erzählen. Hier kommt unser Bericht.
15: Hallo!
3: Wir sind Willi.
16: Ich bin Liam.
17: Ich bin Piet.
18: Ich bin Mina.
3: Und wir erzählen euch jetzt etwas über die Kinderrechte.
16: Was weißt du über die Entstehung der Kinderrechte?
3: Früher hatten Kinder oft keine Rechte. Die UN hat nach dem Zweiten Weltkrieg gesagt, dass es Kinderrechte geben sollen. Im Jahr 1989 wurde die UN-Kinderrechtskonvention beschlossen. Und es gibt 54 Kinderrechte. Über 190 Länder haben diesen Vertrag unterschrieben. Aber leider hat die USA den Vertrag nicht unterschrieben.
6: Was brauchen Kinder alles, um gut aufzuwachsen und leben zu können?
4: Kinder brauchen Geld zum Bezahlen. Kinder brauchen Essen und Trinken. Kinder brauchen eine Familie. Kinder brauchen Bildung und Schule. Kinder brauchen einen Arzt und Gesundheit. Kinder brauchen Rechte.
6: Welche Kinderrechte gibt es? Das sind für uns die wichtigsten Kinderrechte.
3: Es gibt das Recht auf Gleichheit und das Recht auf Gesundheit. Da gibt es auch noch das Recht auf Bildung. Das Recht auf Schutz vor Gewalt ist auch ein wichtiges Recht. Das Recht auf Familie und Fürsorge. Das Recht auf Meinungsfreiheit. Das Recht auf Spiel und Freizeit. Das Recht auf Mitbestimmung. Das Recht auf Schutz vor Armut. Das Recht auf eine Meinung. Und das Recht auf eine Identität. Und das Recht, im Krieg und auf der Flucht geschützt zu werden.
6: Welche Kinderrechte findet ihr besonders wichtig und warum?
17: Ich finde das Recht auf Bildung wichtig, weil ich es doof finde, wenn Kinder nicht zur Schule gehen dürfen. Ich mag das Recht auf Frieden, weil ich es blöd finde, wenn Kinder im Krieg leiden müssen. Ich mag das Recht auf Spiel und Freizeit, weil ich finde, dass das Leben Spaß machen sollte.

0: Also, wir haben gelernt, dass es 54 Kinderrechte gibt und dass über 190 Länder die UN-Kinderrechtskonvention unterschrieben haben.
1: Wir wollten herausfinden, was den Erwachsenen zu den Kinderrechten einfällt und welche Kinderrechte sie kennen. Wir haben auch dazu hier in Altona eine Straßenumfrage gemacht.
2: Was wissen Sie über die Kinderrechte?
3: Kinderrechte sind wichtig, damit es den Kindern gut geht auf der Welt.
4: Oh, ich weiß, dass Kinder nicht geschlagen werden dürfen von Eltern oder Lehrern. Dass Kinder nicht arbeiten dürfen, oder nicht sollen jedenfalls.
5: Ich bin Ratner. Was wissen Sie über die Kinderrechte?
6: Also, ich weiß darüber, dass Kinder Grundrechte haben, dass Kinder vor allem darüber Bescheid wissen und darüber informiert werden müssen, was sie denn für Rechte haben.
7: Was wissen Sie über die Kinderrechte?
8: Die Kinderrechte sagen, dass jedes Kind das Recht hat, gewaltfrei erzogen zu werden, dass alle Kinder das Recht haben, zur Schule zu gehen. Die müssen auch vor Krieg und vor Folter geschützt werden. Ja, und überhaupt sollen sie mitbestimmen dürfen über Sachen, die sie was angehen.
9: Hallo, ich bin Ada von der Luise-Schröder-Schule aus der 3. Klasse und ich habe eine Frage an Sie. Was wissen Sie über die Kinderrechte?
10: Also ich weiß auf jeden Fall, dass Kinder nicht geschlagen werden dürfen, dass Kinder nicht arbeiten sollen, dass Kinder von den Eltern gut gepflegt und betreut werden sollen.
11: Hallo, ich bin Henna. Was wissen Sie über Kinderrechte?
12: Ja, das ist eine gute Frage, ja? Weil eigentlich die Kinder haben die Rechte auch wie die Erwachsenen. Ja? Das Recht zum Leben, zum Schlafen, das Recht auf ihre private Atmosphäre und auf Gesundheit. Und Hauptsache, das ist der Recht zum Lernen und zum Studieren.
13: Wir machen kein Kinderkram. Wir machen Radio für Kinder.
14: Das war gar nicht schlecht. Vielen Dank an die ReporterInnen. Wir machen weiter mit etwas Musik. Bis gleich!

0: Ihr habt schon einiges über Marokko und die Kinderrechte erfahren. Zwei Kinderrechte haben wir mal genauer unter die Lupe genommen.
1: Das Recht auf Bildung und das Recht auf Meinungsfreiheit und Beteiligung. Hört mal.
2: Hallo.
1: Wir sind Ada,
3: Edda,
4: Mia
5: und Jonas.
1: Und wir möchten euch jetzt etwas über das Recht auf Bildung erzählen.
0: Was bedeutet das Recht auf Bildung?
5: Das Recht auf Bildung bedeutet, dass jedes Kind, egal ob Mädchen oder Junge, egal ob arm oder reich oder mit einer Beeinträchtigung zur Schule gehen darf.
1: Warum ist Bildung für Kinder wichtig?
3: Wer zur Schule gehen kann, hat bessere Chance auf eine gute Zukunft.
1: Jedes Kind, das zur Schule gehen kann, hat Chancen auf einen Beruf und ein größeres Wissen.
0: Warum können viele Mädchen nicht in die Schule gehen?
5: In einigen Ländern werden Mädchen sehr früh verheiratet.
3: Dann müssen sie sich um ihren Mann und später um ihre Kinder kümmern. In vielen Familien bleiben die Mädchen zu Hause und passen auf ihre kleinen Geschwister auf.
1: Sie müssen kochen und putzen und deshalb bleibt ihnen keine Zeit. In vielen Familien fehlt das Geld, um den Schulbesuch zu bezahlen.
3: Was kann man tun, damit alle Mädchen in die Schule gehen können?
5: Man könnte demonstrieren, damit alle Mädchen in die Schule gehen können. Man könnte auch eine Patenschaft für ein Kind übernehmen. Zum Beispiel bei Plan International. Die Länder müssen die Kinderrechte schneller und besser umsetzen. Eltern brauchen eine Arbeit, damit sie die Schule bezahlen können. Sichere Schulwege, mehr Schulbusse und mehr Geld für die Familien.

0: Wir sind Benno,
1: Elina,
2: Angelina
3: und Tuba.
4: Was bedeutet das Recht auf Meinung und Mitbestimmung?
5: Das Recht auf Meinung und Mitbestimmung bedeutet, dass alle Kinder das Recht haben, ihre Meinung zu sagen und mitbestimmen dürfen, wenn es um ihr Leben geht.
0: Wo dürfen Kinder ihre Meinung sagen?
6: Kinder sollen überall ihre Meinung sagen.
0: Die Meinung eines Kindes ist genauso wichtig wie die Meinung eines Erwachsenen.
7: Wo dürfen und sollten Kinder mitbestimmen?
8: Kinder sollen in der Familie, in der Schule und in der Kita mitbestimmen.
9: Wo habt ihr schon einmal mitbestimmt oder eure Meinung gesagt?
0: Wir können zum Beispiel mitentscheiden, was es zum Essen geben soll.
10: Wir können mitentscheiden, was wir spielen wollen.
11: Ich darf entscheiden, was ich mit meinem Taschengeld kaufen möchte.
12: Ich darf entscheiden, was ich anziehen darf.
0: Ich darf mitbestimmen, wo wir in den Urlaub hinfahren.
13: Wir wollten noch mehr über die Kinderrechte erfahren und haben ein Interview mit einer Expertin für Kinderrechte geführt, mit Mai Evers.
14: Frau Evers arbeitet für Plan International. Die Organisation setzt sich weltweit für Chancen und Rechte der Kinder und insbesondere für gleiche Möglichkeiten für Jungen und Mädchen ein.
15: Ich bin die Mai und ich arbeite bei Plan International. Das ist eine Kinderrechtsorganisation. Wir führen Projekte durch in vielen Ländern dieser Welt, wo viel Armut herrscht, um Kindern zu helfen und ihren Familien, damit es ihnen besser geht. Indem wir zum Beispiel Schulen bauen und LehrerInnen einstellen, dass wir den Eltern der Kinder helfen, dass sie zum Beispiel Gemüse anbauen können oder Getreide anbauen und dass die Kinder sich zum Beispiel beteiligen an der Planung der Projekte. Sie sehen die Sachen natürlich alle etwas anders als Erwachsenen und haben andere Wünsche und Vorstellungen, dass wir die dann mit berücksichtigen. Das ist ein ganz wichtiger Punkt.
16: Was für eine Aufgabe hast du bei PEA?
15: Ich bin für die interne Kommunikation zuständig in verschiedenen Abteilungen und ich schaue vor allen Dingen auf den Schutz von Kindern, wenn wir eine Veranstaltung planen, dass die Veranstaltung nicht zu spät am Abend ist und die Kinder dann im Dunkeln womöglich alleine nach Hause gehen müssen.
17: Hallo, ich bin Lotti und ich habe eine Frage. Was ist dein Lieblingskinderrecht und warum?
15: Ich finde alle Kinderrechte toll, aber besonders wichtig finde ich das Recht auf Beteiligung, dass man auch auf die Kinder hört. Das ist mir total wichtig, ja.
18: Hallo, ich bin Kaya. Wer passt eigentlich auf, dass die Kinderrechte eingehalten werden?
15: Es gibt eine Stelle von der UN, den Vereinten Nationen, wo jedes Land alle 5 Jahre einen Bericht abgeben muss über die Umsetzung der Kinderrechte in dem eigenen Land.
19: Hallo, ich bin Willi. Was wünschst du dir für die Zukunft aller Kinder?
15: Für die Zukunft aller Kinder wünsche ich, dass jedes Kind die Chance hat, sein Leben zu leben, wie es sich vorstellt, das zu leben. Also, dass du deine Wünsche erfüllen kannst, dass du gesund aufwachsen kannst, dass du die Bildung bekommst, die du brauchst und dass du gleichberechtigt bist, dass deine Meinung angehört wird. Das wünsche ich mir ja für jedes Kind. Also keine Gewalt und keine Ungerechtigkeiten.
20: Was war in der Schule dein Lieblingsfach?
15: Mein Lieblingsfach war Geografie, Erdkunde. Also ich fand das total spannend zu lernen, wie das mit den Erdplatten, wie die sich bewegen und wie die Winde sich drehen, aber auch warum es Städte gibt und warum es Dörfer gibt und wie die Menschen dort leben. Das hat mich immer sehr interessiert.
21: Hast du auch Fragen an uns?
15: Ja, viele Fragen. Ihr seid ja bei Radio Jojo. Was macht ihr denn eigentlich bei Radio Jojo?
21: Also bei dem Projekt machen wir eine Schülerzeitung, eine Radiosendung und Themen sind Marokko und Kinderrechte.
15: Ah, cool, das ist ja toll, dass ihr die Möglichkeit habt, euch auszutauschen. Mich würde auch interessieren, was euer oder was jetzt dein Lieblingskinderrecht ist.
1: Am wichtigsten finde ich, dass Kinder Schutz vor Krieg haben.
15: Ja, das ist auch ganz wichtig. Genau, dass Kinder nicht dem Krieg und der Gewalt ausgesetzt sind. Das ist ein total wichtiges Recht, gerade heutzutage.
21: Dass Kinder ärztliche Hilfe bekommen.
15: Ja, auch sehr wichtig.
1: Mein Lieblingskinderrecht ist das Recht auf Privatsphäre. Mein Lieblingskinderrecht ist das Recht auf Meinungsfreiheit.
15: Das ist auch sehr wichtig, ne? Das stimmt.
0: Das war ein tolles Interview. Wir bedanken uns ganz herzlich bei Frau Evers und wünschen ihr bei ihrer Arbeit für die Kinder in der ganzen Welt weiterhin viel Erfolg. Hier kommt wieder Musik.
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0: Hier ist Radio Jojo mit einer Sendung zu Marokko und den Kinderrechten. Ganz am Anfang unserer Sendung haben wir euch erzählt, dass wir mit Kindern in Marrakesch gesprochen haben.
1: Wir haben uns mit ihnen live in einer Videokonferenz unterhalten.
2: Wir haben unseren FreundInnen ganz viele Fragen über ihre Schule, Marokko, das Leben dort und natürlich auch über die Kinderrechte gestellt. Das war sehr spannend.
3: Hier kommt eine kleine Zusammenfassung, die wir extra für euch und Radio Jojo zusammengestellt haben.
4: In welcher Klasse seid ihr?
5: Fourth grade.
6: Aha, vierte Klasse. Habt ihr verstanden?
7: Hello, my name is Tilda and I have a question. Wie lange ist euer Schultag?
5: Yes, how long your school day?
8: We spend them like 8 hours.
6: 8 hours. Acht yeah. Stunden sind sie in der Schule.
5: No, from 8:30 to 12.
9: From
5: break.
6: Yeah. Yeah. Dann haben sie eine Pause.
5: From 1 o'clock to 4.
6: Ah. Und dann von 1 bis 4. Okay, die haben eine Stunde Mittagspause. Ja.
10: Hello, my name is Elina. Bekommt ihr in der Schule Mittagessen?
6: Okay, this is Elina. And her question is,
5: yeah.
6: Do you get lunch in school?
5: Yes, we get lunch in school. There are some students are far from home. They are getting lunch here in school.
6: Einige Kinder, die wohnen in der Nähe der Schule, die gehen dann nach Hause in der Pause. Und es gibt aber auch einige, die haben einen ganz weiten Weg und die bleiben in der Schule und essen in der Schule.
10: Was habt ihr für Hobbys?
5: We have many hobbies here.
6: Okay, Sie haben eine Menge Hobbys.
5: We have football.
6: His hobby is Fußball spielen.
5: Drawing.
6: Zeichnen, malen. Ja, ist ein Hobby.
11: Basketball.
6: Basketball, okay. Yeah.
11: My name is Reza. My hobby is reading books.
5: Reading books, yes.
6: Bücher lesen, ne? Er liest gerne Bücher.
0: Vielen Dank an die SchülerInnen in der Asadara Plus School in Marrakesch. Wow, das waren sehr viele Informationen.
12: Wir finden es wirklich toll, so viel über Marokko durch unsere Freundinnen zu lernen. Und wir bedanken uns wieder mit Musik.

0: ist unsere Sendung auch schon wieder zu Ende.
1: Wie schade!
0: Wir sind die 3E der Luise-Schröder-Schule in Hamburg-Altona.
2: Heute habt ihr eine Menge über Marokko und die Kinderrechte erfahren.
3: Leider werden die Kinderrechte noch nicht in allen Ländern eingehalten. Da gibt es noch sehr viel zu tun.
1: Da müssen alle Menschen mithelfen.
0: Wir hoffen, ihr hattet viel Spaß mit unserer Sendung und schaltet auch das nächste Mal wieder ein.
4: Vielen, vielen lieben Dank an alle, die mitgemacht haben. Besonders an unsere Partnerkinder an der Assadara Plus School in Marrakesch und an Frau Evers.
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1: Tschüss!
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1: Hey.
0: Hey, und heute habe ich ein paar so besondere Gäste eingeladen, weil es doch so einsam wird sonst im Radiostudio manchmal. Wollt ihr euch vielleicht einfach mal vorstellen, wenn ich hier gegenüber von mir sitzen habe?
2: Ja, Diego, komm jetzt, stell uns mal vor.
3: Wir sind Steinplatte, Sandplatte, Individual, ausgelaid, Sandplatte, großartig, Steinplatte, macht Spaß, Steinplatte, bleibt stabil, Steinplatte, wackelt nicht, Steinplatte, Europameister, Steinplatte, Tabellenführer, Steinplatte,
2: ja,
3: Siegessäule, Goldkrone.
2: Ah. Steinplatte, Volksmund.
3: Zu meiner Linken sitzt Simmons.
2: Simmons, Big Simmons. Zu meiner Rechten sitzt Dede.
3: Dede Mamadonna, a.k.a. Don yes. Chaya.
0: Don Chaya ist crazy. Und dann ihr vergesst euren Producer, Leute. Das ist richtig respektlos.
2: Der redet nicht.
3: Zu meiner Rechten ein crazy Beatmaker. Einer, der Beats macht für viele Leute. Einer, der Beats macht jeden Tag. Einer, der Beats macht besser als die anderen Beats, die ich gehört habe. Sabusa Beats.
0: Hey, ja, schön. Schön, dass ihr hier seid. Er ist ja auch der das möglich gemacht hat, hier gerade die Connection.
3: Check mal ab, Alter.
0: Check mal
3: der
0: ab.
3: Typ ist connected.
0: Ja, connected. Mr. Worldwide. Also ihr seid eine Rap-Crew, kann man so sagen, mäßig,
3: ja.
0: Oder?
3: Ja.
0: Schon so.
2: Ja.
0: Seit Kindesalter, seit dem Sandkasten.
3: Ja.
2: Ja.
3: Ja.
0: Ja.
2: 14 oder so.
0: Seid ihr wirklich seit 14 connected?
2: Nee, Diego und ich sind, Dede und ich natürlich.
0: Sorry, real Namen kurz geliebt.
3: Ist doch
0: scheiße.
3: Cool.
2: Seitdem wir 14 sind, machen wir Rap zusammen.
3: Rap-Möben. Wir wollen die Besten sein.
2: Das genau. Und dann kam ein Sabusa bei Diego auf die Arbeit und hat sein Sabusa-Connected-Ding gemacht.
0: Ja, Mr. Worldwide, sehr weit connected, haben wir schon
3: yes
0: gelernt.
3: Sir.
0: Aber die Arbeit, wo ich dich auch mal getroffen habe, Diego, oder ist das eine andere gewesen?
3: Nee, da war ich im Hutladen.
0: Hab ich geil.
3: Da habe ich so pro Woche 2-3 Hüte verkauft.
0: Aber nur so verkauft oder auch gemacht?
3: Nee, verkauft.
0: Okay, ja. Mensch, immerhin.
3: Dann kam Elia und dann hatte ich echt Spaß auf Arbeit, weil wir so Mucke gehört haben und ich nicht mehr alleine in diesem Hutladen verstaubt bin.
0: Ah. Ja, wir haben hier immer mal wieder ein paar technische Probleme. Wir tun so, als wäre es nicht so, weil einfach das übersteigt meine... jetzt wird hier getippt. Mal gucken. Wir haben hier gerade Live-Feedback, ob hier irgendwas passiert überhaupt. Mhm. Aber ja, geil. Schön, euch hier zu haben. Auf
3: Danke.
0: Einen Mittwochnachmittag. Man kann ja auch heutzutage nicht so viel Besseres tun, würde ich sagen, in der Stadt, wo das Wetter nicht so semi ist, ne?
3: Berlin ist kalt, doch mein Herz ist warm.
2: Yeah.
3: Ich werde dich mit Rappen Bars überfahren.
2: Yeah, ich rapp dir eine Bibelzeile.
3: Dein kleiner Kötermann macht Alarm.
2: Shit.
0: Okay, also es wurde euch in die Wiege gelegt, wie ich merke. Zu rappen, zu rhymen.
2: Nö.
0: Ich kam irgendwann so mit 14 zu viel YouTube geguckt und dann irgendwann so, Digga, scheiße, ich brauch neue Hobbys.
4: Nee, guck mal, das war doch das Ding mit dem Film, wa?
2: Was für ein Film?
4: Straight Outta Compton.
2: Ah ja, es gibt auch eine Origin-Story für die Platte.
0: Ah.
2: Wir haben uns Straight Outta Compton angeguckt und haben uns irgendwie da reingesneakt.
0: Gemeinsam, oder?
2: Nee, als Diego und ich 14 waren, haben wir da...
0: Okay, also ihr seid wirklich schon seit 14 befreundet und irgendwann kam Elia einfach auch noch dazu.
4: Nee, guck mal, ich habe auch, ohne dass ich sie kannte, nach Straight Outta Compton angefangen, Beats zu machen.
0: Ah, geil.
2: Ja, das war die...
0: Das ist lustig, das ist krass. Und dann wusstet ihr, dass ihr das irgendwie gemeinsam habt?
3: Ja, Rappen üben.
0: Die Liebe für Hip-Hop.
2: Ja. Genau, ja.
3: Und dann auch, weißt du, du musst dich für Rappen nicht bei irgendeinem scheiß Kurs anmelden oder so irgendeinen Termin einhalten. Du kannst immer rappen.
0: Das stimmt. Ich habe ja jetzt letztens ein Stück gemacht über Rap auch.
3: Ja!
0: Ich weiß nicht, ob das irgendwer von euch gesehen hat.
2: Was für ein Stück?
0: In der Volksbühne.
2: Ah, okay.
0: Bei P14, in diesem Jugendtheater.
2: Hast du da getanzt, oder?
0: Nee, ich habe Regie gemacht und habe versucht, Leuten aus der Mittelschicht, schön P14, die geile Gang, Rappen beizubringen, was in 4 Wochen echt ein bisschen eine kleine Task war. Aber ich würde sagen, sie haben es geschafft und der eine hat dann aber irgendwann mir gebeichtet, dass er sich Nachhilfeunterricht genommen hat und sich Rap-Stunden gebucht hat. Und ich war so, oh, Digga.
1: Wow, was?
0: Oh nein.
1: Rap-Stunden gebucht?
0: Ja, das gibt es gar nicht, bei seinem Gitarrenlehrer. Und ich war so, oh,
1: oh
0: nein.
1: Das mache ich auch, Alter.
3: Und dann dein Lehrer mobben. Das ist so für ein
0: Hingewinner. Digga, wieso?
2: Ja, Mann. So, jetzt Mobbingstunde.
3: Du willst Geld für den Rap?
0: Du willst Geld für den Rap? Digga.
3: Also ja, ich auch.
0: Ja, machst du auch. Ja, ich finde auch so, ich war dann kurz so, boah, ist das jetzt noch real? Kann man das jetzt noch, kann man das jetzt noch machen?
3: Ich meine, also, ja, hey. Bruder, alles darf real sein. Das soll ja sein dummen, blöden Kackerweg gehen einfach.
1: Spaß, Respekt, ja.
0: Ey, aber Digga, ich habe auch angefangen, weil ich habe Logopädie gerade. Immer die Woche.
1: Cool.
0: Hat's gerade geklopft oder wart ihr das?
2: Nee, ja, ich klopfe immer mal ein bisschen.
0: Nice. Nee, auf jeden Fall habe ich letztens bei Logopädie auch meinen Part geübt. Bisschen mit Metronom und meiner Logopädin, diese war jetzt nicht clean genug.
2: Wie hast du früher geklungen? Hallo, ich bin Jula.
0: Das klingt jetzt...
3: Nein, ihr seid da connected.
0: Wieso? Hast du auch mal einen Sprachfehler gehabt?
2: Ich habe früher, so als ich ein ganz kleines Kind war, da hing mir immer die Zunge vorne raus. Und da hab ich so beim DS-Zocken... Ich dann manchmal so Tabakfaden auf den Touchscreen vom DS drauf.
0: Oh nein.
2: Dann.
0: Trip Drop.
2: Genau.
0: Und dann haben sie dich zur Logopädie geschickt.
2: Ja, mein Vater hat immer gesagt: Ja, Zunge rein.
0: Hast du Updates aus der Kommandozentrale? Funktioniert alles oder nicht so?
4: Da steht immer stoppt.
2: Aber das wird auch hochgeladen.
0: Ja, genau. Hier ist auf jeden Fall 6 Minuten, läuft schon der Stream. Deswegen wir prayen einfach to the gods auf Radio, dass irgendwas funktioniert.
2: Okay.
3: Yeah.
0: Yeah, aber ich habe das für die aufmerksamen Zuhörer, die wissen das schon, ich hatte ja eine Hirnhautentzündung Anfang des Jahres und ich habe tatsächlich so geklungen. Warte.
2: Ach, deswegen.
5: Scheiße. So einfach, ich habe in meinem Leben noch nie so krank und ich schwöre, ich unterschreibe nicht, wenn ich so rede, wie ich rede. Ich kann nicht besser reden. Ich kriege wie eine scheiß Alkoholikerin.
0: Ja, deswegen, seitdem wird Logopädie gehasselt.
2: Okay, aber ist alles wieder fit?
0: Ja, ich denke doch.
2: Oberstübchen.
0: Ich hoffe doch. Aber ich denke schon.
2: Cool.
0: Naja.
2: Ja.
0: Ja. Ey, soll ich mal euch, jetzt haben wir jetzt ein bisschen schon geredet über euch und so, aber ihr, also für Credibility muss man ja auch mal was hören von euch mäßig.
2: Ja.
0: Soll ich einfach mal habt ihr einen Wunsch-Song aus der Liste, die ihr mir hier...
4: Wollt ihr einen rappen oder wollt ihr einen abspielen?
2: Was gibt's denn da? Ne, wir machen erstmal
0: einen zum Reinhören,
2: genau.
0: Oder? Ja. Also es gibt hier Banane fest. Ich denke, es geht um Schwänze, die hart sind.
2: Nein, das ist wirklich ein...
3: Sorry.
2: Also Das ist genau in die andere Richtung.
0: So sehr weiche Schwänze. Ich habe Erektionsprobleme, es geht alles nicht mehr.
2: Nein,
0: ich hätte gerne Banane fest, aber Banane immer weich.
3: Möglichkeit im Sommer. Ich find, ja komm, der Frühling lässt warten, aber wir bringen ihn euch Banane.
2: Genau. Das ist wie ein Obstkorb, nur in MP3.
0: Okay, und wir gehen rein.

0: Ey.
1: Schön.
2: Ja, ne?
1: Ja.
2: Mensch.
1: Mensch.
3: Cool.
1: Harte Bananen, hartes Leben.
3: Biscuits und frisch gepflückten Apfel und Pfirsich gibt mir Biss. Ah ja, ich sag Banane. Ich wollte gerade gucken, ob das
1: überhaupt fällt. Warum heißt denn das noch harte Banane?
0: Nee, der heißt Banane.
1: Ah, Banane fest. Sorry, sorry, sorry, sorry.
3: Es gibt so viele Versionen davon. Irgendwann muss man sich
1: auf den Namen einigen.
2: Festlegen.
0: Nee, das war so festlegen, weißt du, so ja, diese genau. Version. Aber hat nichts. Erst als du es angesprochen hast, habe ich gecheckt, dass das eine zweite Bedeutung auch hat.
1: Ah ja. Ja, hat ein bisschen.
2: War nicht persönlich gemeint.
1: Digga, das ist also selbst wenn. Also Bananen, also ist doch gut, wenn es hart.
4: Selbst wenn,
1: also
4: ist doch Hip-Hop.
3: Ja, ne?
1: Ist doch Hip-Hop.
3: Mag doch auch keiner so eine matschige Banane.
1: So, gut für euch. Gut für euch, dass sie hart ist. Gut, schön. Also, wir haben jetzt gerade, ich muss zugeben, wir waren ja so halt mit technischen Problemen. Wir beten an die Götter immer noch, ob irgendwas läuft, aber weil sie halt beschäftigt ist, war es gerade nur du, oder? Auf dem Song? Oder wart ihr beide?
0: Waren beide.
2: Digga, der Beat war von unserem
1: Ja, Digga, ihr seid so eine schöne Gang, Leute. Das ist so schön. Trefft ihr euch auch manchmal so wöchentlich, um so einfach so die Freundschaft aufrecht zu erhalten, oder?
3: Ach, wir haben jetzt lange genug zusammen gewohnt und. Na, ne?
1: Irgendwann geht man sich auf die Eier?
3: Nein, nein, nein.
0: Wir bleiben stabil.
3: Todsuff.
2: Steinplatte wackelt nicht.
1: Steinplatte bleibt stabil. Ja, geil. Aber okay. Also ich kaufe euch auch ab, dass ihr wirklich gute Freunde seid. Das ist jetzt noch nicht
2: in. Wir kennen uns alle sehr, sehr
1: innig.
2: Im Team.
0: Mhm.
1: Im Team.
2: Auch.
1: Wir sind im Team intim.
2: So, wir wissen unsere. Es ist eigentlich eine coole Dynamik, so Freunde zu haben, wo man sich so weit
1: tief. Voll, kennt. Ich finde das auch voll geil. Das ist total, wie sagt man, wünschenswert. Ich habe das auch letztens bei so Leuten
2: hast
1: gesehen.
2: Hast du keine Freunde oder was?
0: Mensch, komm ins
1: Doch,
0: Team.
1: Oder aber was? Im Sinne von so, du hast so deinen einen Main, deinen Main-Kreis und das sind dann auch noch die, mit denen du so Kunst machst zusammen und dann macht ihr so zusammen eure Rap-Gang und dann irgendwann werdet ihr reich und berühmt und zieht auf Tour.
2: Logo.
3: Auf jeden Fall. Ich war gestern wieder in einer Bar und manchmal brauche ich das einfach, dass ich dann Leute frage, ob ich da jetzt mal meine Songs zeigen kann. Und dann zeige ich die und dann feiern die das und dann fühle ich mich gut danach.
1: Hast du die dann so mit so schön mit so Kopfhörern auf die Ohren und dann.
3: Ganz genau.
1: Und die
0: in der Quelle.
1: In der Quelle. Ich sitze in der MP3-Quelle. Komm zu mir, ich habe ganz viele neue, frische Songs.
0: Ja, aber kennst du die Quelle?
3: Turmstraße? Digga, so eine Kaschemme, so eine.
1: Irgendwas klingelt, aber nein.
2: Da ist billig.
3: Das hat auch 24/7 offen, glaube ich, oder?
0: Ja, ja.
1: Wirklich?
0: Ja.
3: Nee, gibt's nicht eine Ruhestunde irgendwann?
0: Ja, so
3: mittags oder so?
0: Ja, mittags, so 13, 14 Uhr ist Ruhestunde, glaube ich.
1: Aber, also dann bringt ja auch nichts, den dann zu schlafen. Die machen gute Schichten.
3: Nee, die machen dann sauber, glaube ich, und pudern sich die Nase und dann geht's weiter.
1: Chillig. Nice. Cool.
0: Ja. Ich habe übrigens noch die Switch gesehen. Also ich habe die neue Barkeeperin gesehen. Die haben sich gewechselt.
1: Digga, die ist immer 24 Stunden neu. 23 Stunden ist immer so wach.
4: Nein, wir haben.
1: Okay, ja geil, Leute. Also, wollt ihr noch was hören oder wollt ihr noch was sagen? Oder wollt ihr
3: Ach, lass mal jetzt mehr Musik hören, genau. Das ist
0: cool. Ich,

0: sagen Hokus Pokus Totsuff.
1: Mhm. Hokus Pokus. Das,
2: wir rappen den, wa?
0: Nee, nee, das ist auch...
3: wir können einfach drüber rappen, wenn du lustig bist.
2: Nö. Also.
1: Ja, das ist eine gute Aufnahme und wir können es auch Aufnahme, zeigen.
3: Okay, dann
2: Leute, lasst euch verzaubern noch. Von der Steinplatte.
3: Das ist alles noch unreleased auch, ne? Es ist Weltpremiere hier, ist total aufregend.
1: Ja, nicht klippen jetzt hier irgendwie und dann Release. Selber veröffentlichen.
3: Digga, du darfst es gar nicht erst sagen, das bringt Leute auf komische Gedanken.
2: Denk nicht.
3: Hokus Pokus.
0: Bei Steinplatte muss man nicht denken, nur hören.
3: Wesh. So.
4: 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Keine Tricks, das ist Hokus Pokus Todsuff.

0: Okay, Swag.
1: Coole
0: Also,
1: Sache, selbe Sache, ich.
0: man könnte jetzt meinen, das nee, ist gemein.
2: Naja,
3: Nee,
2: mein
3: sag
2: mal
3: mal.
2: was. Mein
0: Nee,
2: doch mal
1: komm,
2: deine
1: na
2: Meinung.
0: komm. Nein, also einfach, das ist jetzt
1: Safe
0: irgendwie.
1: Bob Marvin Kreis hier,
0: Das
1: Alter.
0: ist einfach mal im Kreis. Also, interessantes Verhältnis zu Beziehungen hast, laut diesem Song.
1: Ich jetzt?
0: Ja, oder ich glaube, es war dein Part mit dem, was war es nochmal? Sie macht sich ihren schönen Kopf um mich, aber ich bin in meinem Todesurteil. Zum Glück habe ich eine freie Stunde
1: Von der alten.
0: bekommen.
1: Nein, nein, das ist
0: Nein, nein.
1: das ist natürlich
0: Künstlerische.
1: Hip-Hop und auch immer überspitzt und
0: Genau.
1: aber mit einem Fünkchen Wahrheit. So,
0: So.
1: manchmal braucht man ja einfach, braucht man nicht, aber kann man sich seinen Rausch so
0: Ja,
1: gönnen,
0: ach
1: ne?
0: so. Ja. So.
1: Und
0: Ich dachte, jetzt kommt, manchmal braucht man einfach so ein bisschen Zeit für sich. Digga, manchmal brauche ich halt einfach die 5 Promille, Digga, was soll ich machen? Scheiße.
1: Nö, ist ja dann doch auch mal heilsam, ne?
0: Ne?
1: Ich einfach völlig mitzu.
0: Ich sag
3: Das ist
0: mal,
3: ein Jugendsender?
0: willkommen im freien Radio bei
1: Ach
0: dem
1: so.
0: Brandenburg. Ich muss dazu sagen, ich habe jetzt schon sehr lange gar nichts mehr überhaupt konsumiert, sei es Alkohol oder sonstiges.
1: Wegen dem.
0: Ja, genau, wegen dem Gehirn. Und es ist irgendwie voll geil. Ich weiß nicht, es ist
2: Ja.
0: angenehm. Aber
1: Sprich für
0: tatsächlich.
1: dich, war hier, komm.
0: Ja, gut.
2: Ja, es ist ein Spiegel des Lebens. Solche
1: Mhm.
2: Realitäten existieren. Man darf sie sich auch anhören oder muss man nicht. Und am Grunde erzählen wir einfach, was abgeht. Und viele können damit was anfangen. Und wer nicht, soll sich halt verpissen, Mann.
0: Nein, ich finde
2: Ich
0: das auch
2: ab
0: voll,
2: hier.
0: ich finde das auch voll fair und ich muss auch sagen, ich vermisse manchmal so ein bisschen so besoffen sein auch gerade.
3: Wow. Darfst du nicht oder kannst du nicht?
0: Nee,
2: Turn up.
0: ich will nicht, glaube
3: Ach
0: ich,
3: so,
0: einfach
3: okay.
0: nur.
3: Ja,
0: Also ich glaube,
3: cool.
0: ich dürfte und ich könnte
2: Warte.
0: wahrscheinlich auch, aber ich habe mir jetzt gedacht, irgendwie dieses Ding auch von, wenn man einmal so unfreiwillig gelallt hat und es nicht besser ging über Tage, dann willst du halt nicht mehr so
1: Oh
0: Dings
1: ja,
0: sein.
1: das macht Sinn.
0: Ja, weil es war wirklich ein bisschen schlimm.
2: Bei mir macht das gleich auch Sinn.
0: Was macht gleich Sinn?
2: Kommt gleich an, der Gedanke.
0: Der Gedanke, braucht noch so 3 bis 4 Werktage, bis er dann da ist.
2: Ja.
0: Nice. Ja, schön. Und sonst so, wie geht's euch so?
1: Bitte mach dir keine Platte, die bin ich. 10 Milliarden Menschen tot und das nur wegen meinem Stift.
3: Coole Sache, selbe
0: Digga,
3: Sache,
0: bist du
3: ich.
0: Death Note? Bist du der Typ von Death Note? Oder was für diese Line uns damit, also der mit dem Notizbuch, wo man immer so reinschreibt
1: Ach
0: noch?
1: so, nee, meine Lines sind einfach so Mörder, yo.
0: Alle
3: Verstehst du,
0: machen
3: Schweine?
0: jetzt auf
3: Mörder!
0: Mörder, weil mein Freund hat einen Freund, dessen Freund hat einen Ballermann.
1: Ja.
3: Alle Kugeln in meinem
0: Mein
3: Körper.
0: Körper, noch ein letztes Mal Snapchat.
3: Wer ist das nochmal?
0: Das ist, boah, wer ist das nochmal? Bones? Jesus?
3: Ah ja,
0: Irgendwie
3: genau.
0: sowas.
3: Ja. Respekt.
2: Palmen aus Plastik, wa?
0: Nee, es ist gleich Mörder. Der
3: Ach
0: einzige
3: so.
0: Song von denen, den ich unironisch wirklich viel gehört habe. Fand ich wirklich gut.
3: Unironisch?
0: Die anderen, also Palmen

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0: Hallo und herzlich willkommen beim Radio Kiosk aus dem Haus der Statistik, aus unserem Studio. Und heute ist mal nicht live, sondern eine Aufzeichnung. Deswegen hört man auch leicht den Regen, der aufs Dach prasselt, denn am Dienstagabend hat es geregnet. Heute ist Mittwoch, der 13.05., kurz nach 18 Uhr. Und ich habe euch was vorbereitet, und zwar vom letzten Wochenende. Da war hier der K.O.-Markt. Das erkläre ich gleich in der Aufnahme, was das ist. Und es war aber auch die Podiumsdiskussion der Koop 5. Ich würde jetzt gerne erstmal mit dem K.O.-Markt anfangen, damit ihr mal einen Eindruck bekommt von dem, was hier alles so abgeht auf den Samstag. Hallo, hier ist die Patricia und herzlich willkommen aus dem Haus der Statistik. Heute ist der K.O.-Markt. Heute ist Samstag, der 9.05. Und K.O.-Markt bedeutet sowas hier wie Tag der offenen Tür. Und alle Pionierpartnerinnen verkaufen von ihren Projekten die selbst hergestellten Sachen oder auch Flohmarkt. Also Sachen, die nicht mehr gebraucht werden, die andere Leute vielleicht brauchen könnten. Ja, ich schaue mich gleich mal um und hole mir erstmal einen Kaffee. Bis gleich. Also ich hab's jetzt geschafft bis zum DJ, der möchte aber nichts sagen, sagt er. Sag mal nix.
1: Nix.
0: Gut. Also, ich lasse ihn jetzt in Ruhe, den DJ, der muss sich konzentrieren und gehe mal weiter zum nächsten Stand. Ich nehme auf fürs freie Radio. Ich gehe mal ein bisschen näher. Das ist so ein Raummikrofon. Das nimmt so alles auf. Also so ein bisschen. Aber ich würde dich fragen, du bist ja jetzt hier und hast einen Stand. Du verkaufst vorwiegend Kinderbücher.
2: Ja. Ja.
0: Und bist du hier Projektpartnerin oder Anwohnerin oder bist du eine Freundin von jemand?
2: Ich wohne hier in der Nähe und ich habe den Newsletter schon sehr lange abonniert und war auf manchen Ausstellungen und habe so die Entstehung ein bisschen mitverfolgt.
0: Ja.
2: Und ja, soweit ich das kenne, dieses Projekt finde ich super toll, super geil. Und ich hoffe, dass das gut angenommen wird. Also ich verfolge das halt immer. Und
0: aber du hast das schon vor dem Umzug in die Container, hast du das auch schon mitbekommen? Also mit dem Unterhof?
2: Das Haus kenne ich schon lange.
0: So.
2: Also ich wohne hier seit 30 Jahren in der Nähe.
0: Oh, wow.
2: Und habe den Verfall dieses Hauses beobachtet und dass das dann halt langsam Fahrt aufgenommen hat und diese ersten Pläne, was passiert. Und
0: ja, super. Genau. Dann danke ich dir schön. Ich stöber nachher vielleicht nochmal durch und also bei dir und auch an den anderen Ständen.
2: Ja.
0: Dann wünsche ich dir gute Geschäfte, sagt man, ne?
2: Dankeschön. Genau.
0: Danke
2: groß,
0: dir.
2: Groß werden.
0: Ja, danke groß, dir. Groß werden. Bis später.
3: Tschüss.
0: Ich
3: pack erstmal. Ja, wenn du auch hier mehr Platz brauchst, dann sag einfach.
4: Ich sag, ja, ich
0: so, der nächste Stand. Hier durfte ich schon mal kurz Hallo sagen vorhin. Hallo, ich sage jetzt nochmal.
5: Du Hi.
0: Brauchst gar nicht, ich glaube, das ist so ein Raummikro, da braucht man gar nicht so nah ran. Hi, ja, also ich bin die

0: Ja, schön. Und du hast durch Zufall davon gehört oder bist du schon öfter da gewesen?
1: Tatsächlich war ich noch nie hier, aber ich bin vorbeigelaufen vor ein paar Wochen und habe da das Plakat gesehen und habe auch mal ausgecheckt, was es sonst hier für Angebote gibt. Und fand das klasse. Also ich habe auch schon gelesen von offener Nähwerkstatt und so. Und ich habe es noch nicht geschafft, aber ich habe es auf dem Schirm. Und ich finde auch bis jetzt ist das schon die schönste Flohmarkt-Location, die ich bis jetzt so erlebt habe. Also habe schon öfter Flohmarkt gemacht, aber hier ist nochmal eine andere Stimmung. Also ist total gemütlich.
0: Okay, cool. Ja, wir haben ja auch samstags immer das Nachbarschaftscafé. Das sind die Leute hier drüben mit dem Kuchen. Also es gibt dann samstags ab 15 Uhr, glaube ich, immer Kuchen und Kaffee. Einfach damit die Leute interagieren, sich kennenlernen und so. Das ist auch eine Nachbarin, die hatte ich gerade schon interviewt. Die wohnt direkt hier irgendwie. Finde ich gut. Ja, deine Auswahl, das sind Secondhand-Klamotten in erster Linie, würde ich sagen.
1: Ja, das sind viele Sachen, die ich auch irgendwie auf Reisen, hier habe ich so ein Travel-Shirt aus Nepal. Genau, das sind Sachen, die ich selber nicht mehr trage und ich kaufe selber auch viel Secondhand und ich finde das einfach gut, das dann weiter zu verkaufen. Also genau, reuse, recycle.
0: Wunderbar.
1: Ja, aber danke für den Tipp mit dem Nachbarschaftscafé, das wusste ich zum Beispiel noch gar nicht.
0: Ja, cool. Ja, sehr gerne. Okay, dann wünsche ich gutes Verkaufen.
1: Danke.
0: Gutes Gelingen.
1: Danke.
0: Bis später.
1: Gute Gespräche.
0: Danke.
1: Ciao.
0: Hallo. Ich bin die Patricia. Ich bin vom Freien Radio hier und ich dokumentiere das ein bisschen, die Entwicklung vom Haus der Statistik.
1: Ah, okay.
0: Und mache jetzt ein paar Aufnahmen vom K.O.-Markt. Und deswegen, da du ja anscheinend kreative Sachen machst,
1: ja,
0: weil ich hatte bisher nur mit Leuten gesprochen, die so Secondhand-Zeug von zu Hause mitgebracht haben.
1: Ja.
0: Und ich sehe jetzt Bilder. Sind das Blueprints? Heißt
1: genau,
0: das so?
1: Genau, Cyanotopie heißt das. Okay.
0: Ja? Darf ich mal
1: kurz?
0: Ich hatte leiser gemacht wegen der Motorräder.
1: Ja.
0: Wie heißt das?
1: Cyanotopie, das ist so einer der ältesten Blaudruckverfahren. Und genau, das funktioniert im Prinzip mit verschiedenen Chemikalien und dann trocknet das Papier erstmal und dann kann man etwas drauflegen, dann wird es negativ unter UV-Licht oder einfach in der Sonne entwickelt und dann wird die Chemikalie abgewaschen und dann hat man am Ende diese kobaltblauen Bilder. Ich verbinde das noch so ein bisschen mit so einem feministischen Anspruch.
0: Ja.
1: Also zum Beispiel sieht man hier ein Bild von den Suffragetten, die eben in London vor allen Dingen das Wahlrecht für Frauen erkämpft haben. Oder genau, Frida Kahlo, hier ist noch Audre Lorde, also auch eine wichtige feministische Vorkämpferin. Chimamanda Ngozi Adichie ist eine Schriftstellerin, die aber auch einen sehr feministischen Anspruch hat, zum Beispiel einen sehr bekannten TED-Talk gehalten hat, Why We Should All Be Feminists. Genau. Und das andere sind hier so Upcycling-Bücher.
0: Ja.
1: Das heißt, hier ist die Idee, dass die Innenseiten alle schon mal irgendwie gebraucht worden sind oder irgendwas wurde ausgedruckt, aber nur auf einer Seite. Und ich wollte Bücher machen, wo man einfach seine To-Do-Listen, Einkaufszettel, woran muss ich heute denken, und dann ohne schlechtes Gewissen das ausreißt und wegwirft und trotzdem einen schönen Einband hat.
0: Die sind auch toll. Und dann auch mit diesen Ringen, kann man die Ringe aufmachen?
1: Genau, die Ringe kann man aufmachen. Das heißt, man kann auch die Zettel umsortieren
0: austauschen.
1: Oder sagen, genau, oder man hat dann wieder eigenes bedrucktes Papier, was man in das entsprechende Format macht und dann einfach wieder auffüllt.
0: Toll, toll, toll. Ach, und gucke da auch in klein.
1: Genau, kleine gibt es auch. Da gibt es noch ein paar mehr.
0: Super schön. Und hast du hier auch einen Projektraum?
1: Nein.
0: Du bist Nachbarin oder wie kamst du jetzt hierzu?
1: Tatsächlich Empfehlung von Freunden.
0: Ja.
1: Und da ich vor einem halben Jahr oder so habe ich schon mal auf so einem Kreativmarkt verkauft und die Standgebühren sind aber in der Regel überall so viel höher. Und jetzt habe ich gedacht, ja, das ist so fair der Preis hier und ich finde es

0: Dankeschön, Lea.
1: Sehr gerne. Kann man das irgendwo dann nochmal anhören, was du machst da drauf?
0: Ich hoffe doch. Warte mal. Jetzt bin ich angelangt an dem Stand des Nachbarschaftscafés, das ja immer, oh, du kannst ruhig weitersprechen, das ja immer, wäre verbessere mich, wenn ich das falsch sage, immer jeden Samstag um 15 Uhr.
2: 15 bis 17 Uhr.
0: 15 bis 17 Uhr im Carla, das ist unser Containerdorf quasi. Und hier gibt es Kaffee und Kuchen, selber gebackenen und selber gemachten Kaffee natürlich. Und du hast deine Freundin heute dabei, die heißt?
3: Simone.
0: Hallo Simone. Ja, und es war ja so, ich war ja letztes Jahr schon da, da haben wir uns kennengelernt, Vera und ja. Ich. Und Bea war da. Und da, wir haben auch schon mal eine Sendung gemacht über das Projekt hier mit dem Nachbarschaftscafé. Wie war das jetzt im Winter? Kam da, war
2: das Problem war, es war ja sehr kalt und lange und die Heizung da. Dann, und dann wollten wir uns da in diesem Embassy da treffen, wo mein Embassy ist. Und da war die Toilette nicht mehr aus. Also oh. War schon ein paar, einige Wochen nicht hier gewesen. Aber jetzt geht's
0: eingefroren oder was?
2: Die Toilette keine
0: war abgebaut.
2: Ahnung. Bei dem Wetter.
0: Ja, war kalt. Wir sind jetzt froh, dass es so angenehm ist. Es ist noch nicht super warm. Das ist ja das Anfang mal.
4: Ideales Wetter heute für den Markt, ne?
0: Top. Die Leute sind auch alle happy.
4: Und ja, ich bin froh, dass es nicht regnet.
0: Das stimmt.
4: Ja, ich habe gedacht, dass von unserem Haus mal jemand kommt, weil ich ja hier nebenan wohne. Ja. Aber noch, bisher noch nicht einen Menschen gesehen. Ne? Aber vielleicht hätte man es ein bisschen noch ein bisschen Aushang machen, dass sie dann noch mal daran erinnert werden, dass es hier sowas gibt. Viele lesen das gar nicht.
0: Naja, es hängen ja Plakate.
4: Naja, ich das auch lesen schon, die aber nicht, die Plakate.
0: Na, ich habe jetzt schon mit Leuten gesprochen, die haben gesagt, ich habe ein Plakat gesehen oder sowas. Und viele haben halt den Newsletter, der ist ja dann elektronisch.
4: Hallo. Kann ich Ihnen was zum Kuchen anbieten?
1: Nee, danke. Ich wollte fragen, ob ihr Salz habt.
4: Salz?
1: Ja?
4: Salz für Kuchen.
0: Und es sind tatsächlich auch Leute aus der Nachbarschaft da, aber vielleicht nicht direkt. Aber darf ich du sagen?
4: Ja, klar. Ich bin Ingrid.
0: Hallo Ingrid, ich bin Patricia. Du wohnst hier direkt, oder?
4: Genau hier hinter.
0: Zum Hof hin.
4: Nee, so wie so aus. Hier die 2021, die beiden Häuser, die hier. Ich habe das alles mitgekriegt. Ich wohne ja schon seit über 35 Jahren hier. Ne?
0: Oha.
4: Bin ja Altmieter.
0: Und das stand lange leer hier, ja?
4: Ach, ewig, ewig. Wir haben schon gesagt, schade, um den, das könnte Wohnraum oder was sein. Ne? Kein Mensch hat mal die Idee gehabt, da vielleicht mal was draus zu machen. Und irgendwann ist der Knoten geplatzt und seitdem bauen die ja.
1: Was kostet die?
4: Gott sei Dank einmal.
0: Ich komme mal rüber.
4: Gott sei Dank ist mal was fertig geworden. Ja. Das hat mich immer so geärgert, weil die Menschen wollen alle Wohnraum haben und dann steht das hier jahrelang leer und kein Mensch kümmert sich drum.
0: Ja, das mit dem Wohnraum. Jetzt ist ja gleich noch so eine Podiumsunterhaltung. Ich weiß nicht, ob die jetzt hier ist oder im anderen Containerdorf, im Otto. Habe ich gehört, die WBM will noch 300 Wohnungen hier realisieren.
4: Hier noch? Ja. Ich bin ja auch bei der WBM hier.
0: Ah ja, ich danke dir für die Information.
4: Wenn du mal was wissen willst, sagst Bescheid. Ne?
0: Sehr gerne. Vera hat auch den Kontakt.
4: Weil ich ja schon so lange hier wohne und im Haus auch alle kenne.
0: Ja.
5: Excuse me. Have you seen our ass?
6: Sorry?
5: Our ass. Have you seen it?
6: No, I haven't.
5: Oh. Have you seen our ass?
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5: 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Have you seen our house? 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

0: eine kleine Regieansage zwischendurch zu meinen Mitschnitten. Und zwar hatte ich ja gesagt, diese Koop-Podiumsdiskussion, da lese ich mal eben den Newsletter vor, den ich bekommen habe über die E-Mail-Liste des Haus der Statistik. Und zwar klingt der so: Im Rahmen des bundesweiten Tags der Städtebauförderung diskutieren die Partner der Koop 5 über die Zukunft des Areals. Themen sind unter anderem der Einzug der BIM, die Nachhaltigkeit der Sanierung gegenüber einem Neubau sowie der geplante Bau von 300 Wohnungen durch die WBM. Es diskutieren Vertreterinnen der Koop 5. Christian Junge, Leiter der Abteilung 2 Städtebau und Projekte, Senatsverwaltung für Stadtentwicklung, Bauen und Wohnen, Rudolf Birkholz, Geschäftsbereichsleiter Planen und Bauen, BIM Berliner Immobilienmanagement GmbH, Olaf Gericke, Abteilungsleiter Projektentwicklung WBM, Wohnungsbaugesellschaft Berlin-Mitte, Patrick Giebel, Fachbereichsleiter der Stadtplanung, Stadtentwicklungsamt, Bezirksamt Berlin-Mitte, Andrea Hoffmann, Vorstand Zusammenkunft Berlin EG, Genossenschaft für Stadtentwicklung, Moderation Andreas Krüger, Initiative Stadtneudenken, Belius Stiftung ZKB EG. Und wir hören jetzt einen Zusammenschnitt dieses Gespräches und ich hoffe, dass ihr möglichst viel aufnehmen könnt von dem, was tatsächlich Tolles passiert oder passiert ist in den letzten Jahren. Viel Spaß damit und wir hören uns dann nachher, nach dem Gespräch wieder.
1: Was ist das hier? Also ich meine, das ganze Gelände, dieses herausragende Grundstück am Alexanderplatz, mitten in der Hauptstadt, und wir sind jetzt reingebeamt in 2015, sage ich mal, dass dieser Beginn dieses Prozesses war. Da ist ja Zeit drin vergangen und da könnte man sagen, Schadensbegrenzung, irgendwie was machen. Jetzt scheint es sich gewandelt zu haben, dass es das Gestaltungsprojekt oder eins der Gestaltungsprojekte, was man in Berlin wirklich auch nicht mehr unter vorgehaltener Hand, sondern mit einem gewissen Selbstbewusstsein und Freude wahrscheinlich auch nennen kann. Geht Ihnen das auch so in Ihrem Umfeld oder verschweigen Sie lieber Ihre Tätigkeit um dieses Projekt?
2: Also ich glaube, wir können bei diesem Projekt weder von Gestaltung noch Schadensbegrenzung sprechen. Zum einen sind nicht oder war es hier nicht die Senatsverwaltung, die treibende Kraft bei der Gestaltung war, sondern die Initiative, die Pioniere. Wir haben das ein Stück weit begleitet, indem wir auch wieder immer wieder teilgenommen haben an bestimmten Verfahren und vielleicht auch eine gewisse Organisationshilfe geleistet haben. Aber ich glaube, es würde dem Geist dieses Projektes widersprechen, wenn wir als Senatsverwaltung hier ähnlich wie am Molkenmarkt einen Gestaltungsimpetus eingebracht oder auch eingefordert hätten. Es war also eher eine begleitende Rolle. Von Schadensbegrenzung kann man ebenso wenig sprechen. Im Grunde war die Herausforderung eigentlich eher, dass an bestimmten Punkten des Prozesses es doch auch beispielsweise finanziell immer wieder hakte, sprich es war eine Förderung erforderlich aus Städtebaufördermitteln, unter anderem, ich glaube, insgesamt sind 4,8 Millionen an Mitteln eingeflossen in dieses Projekt, der größte Teil des Bundes, aber eben auch 1,25 Kofinanzierungsanteil des Landes Berlin. Sein Stadt hat aber insgesamt, meine ich, 8,5 Millionen finanziert. Es ging ja auch nochmal um das Mietdelta, beispielsweise zwischen der Kostenmiete im Haus A und dem, was die Genossenschaft bzw. die zukünftig Mietenden auch in der Lage sind zu leisten. Ja, das waren so Geburtshilfeaktionen, könnte man vielleicht sagen, aber die Schwerstarbeit hat tatsächlich die Zusammenkunft EG und natürlich hier die Partner, die am Tisch sitzen, die öffentlichen Töchter, sag ich jetzt mal, WBM und BIM, geleistet. Und ich denke, so muss man das auch würdigen und einordnen.
1: Ich gehe mal zur anderen hoheitlichen Einheit, dem Bezirksamt Mitte. Gestern habe ich nochmal in Erinnerung gebracht bekommen durch Efraim Gothe, Stadtbaurat, der meinte damals, von 2008 bis 2015, da wurden Studien gemacht über das Gebäude, kann man es erhalten, kann man mit dem Bestand was machen, sollte man es abreißen, und er sprach, oder ich habe das so gedeutet, etwas schuldbeflissen, ja, wir waren alle für den Abriss, das ging gar nicht, das war unmöglich, das Ding irgendwie zu erhalten, in halbwegs kostenmäßiger Weise auch herzustellen, im Grunde zu sanieren, eine quasi unüberzeugte Minimalloyalität zum Bestand, aber eigentlich war es ein Ding der Unmöglichkeit und eigentlich auch beschlossen, dass es abgerissen werden soll. Wir erleben jetzt hier aber, dass in eines der größten Bestandsgebäude in Berlin oder Areale ist, die auf diese Art und Weise saniert werden. Und mir fällt dazu nur ein, dass Umwege erhöhen die Ortskenntnis, sagte man früher immer bei Fahrradtouren. Herr Giebel, sind Sie froh, dass Sie im Bestand diese Themen bearbeiten können und genehmigen und begleiten? Oder wäre es Ihnen, wir sind ja hier unter uns, sagt keiner weiter, wäre es auch denkbar gewesen oder immer noch vorstellbar gewesen, in heutigen Zeiten so etwas abzureißen?
3: Also ich bin überaus froh, dass das Gebäude steht und dass wir hier viel mit Bestandserhaltung umgehen. Im Speziellen, aber auch, also im speziellen Bezug auf dieses Gebäude, im Besonderen oder auch im Allgemeinen, aber generell, wenn wir uns Bausubstanz angucken. Also im Speziellen deswegen, weil das ein Gebäude ist mit einer Strahlkraft, mit einer baukulturellen Identität, die den Ort irgendwie auch mit ausmachen. Und deswegen ist es gut und richtig, glaube ich, dass im Gegensatz zu früheren Planungen wir viel mehr auch am Alexanderplatz mit Bestand operieren. Und im Allgemeinen aber auch deswegen, weil wenn wir uns den Klimawandel angucken und diese Themen von grauer Energie und Abriss, dann ist es nur richtig, dass wir versuchen, erstmal mit dem zu arbeiten, was wir haben und auch das Bestmögliche rauszuholen, auch in der Erkenntnis dessen, dass die Gebäude eben schon eine Multifunktionalität bieten. Und insofern ist es natürlich irgendwie auch gut, dass wir das im Herzen der Hauptstadt sozusagen hier verantworten. Ja? Also das Projekt hat im besten Fall eben auch eine Strahlkraft. Und ich würde viel, also noch sehr, sehr gerne viel mehr Abriss verhindern wollen in der Stadt. Aber letztendlich gibt es ja auch eine Lücke im Baugesetz. Also wir haben nicht operativ die Mittel gerade an der Hand, um Abriss zu verhindern und einem Eigentümer vorzuschreiben, dass er mit seinem Gebäude im Bestand operieren muss. Und dann wiederum aber mit einer positiven Strahlkraft an sowas ranzugehen und zu zeigen, schau mal, du kannst das hinkriegen und wir selbst haben es auch hinbekommen und insofern ist es doch besonders positiv. Ich glaube, das macht auch was aus hier bei dem Projekt. Und deswegen bin ich sehr froh, dass die Gebäude stehen, dass wir mit Bestandserhalt operieren.
1: Herr Birkholz, gleich mal Steilvorlage für Sie. In diese Sanierungsvorhaben, diesem sehr, sehr umfangreichen Sanierungsvorhaben, wird immer auch, wurde auch gestern genannt, die Aspekte der Nachhaltigkeit im Bestand zu bauen, mit dem umzugehen. Also früher wurden wir so erzogen, wenn ich mal so sagen darf. Also Opi erzählt jetzt vom Krieg. Als ich groß wurde, meine Eltern haben gesagt, nimm das, was du hast und bau dir damit was oder stell damit etwas an. Das ist die erste Prüfung, die man macht. Das ist ein bisschen aus der Sicht gekommen, aus dem Sichtfeld offensichtlich in den letzten Jahrzehnten. Jetzt kehren wir wieder dahin zurück, dass erstmal anzuschauen, was schon steht und was vor uns ist. Dieser Aspekt, ich gebe jetzt mal die Steilvorlage, Werbung zu machen für das Nachhaltigkeitsbewusstsein, das Energiekonzept, Wasser, Schwammstadt, alle diese Stichworte, und dann darf Andrea gleich fortsetzen. Herr Birkholz, es ist Ihre Bühne.
4: Vielen Dank. Tolle BIM. Die Steilvorlage nehme ich natürlich sehr gerne auf. Vielleicht aber vorweg, man muss natürlich auch sagen, dass ich insbesondere in den letzten 10 Jahren, also tatsächlich seit 2015 würde ich sagen, das Bewusstsein und das Verhältnis zum Bestand auch deutlich geändert hat. Ja? Also dass wir heute sagen, naja, lieber erstmal prüfen, ob man den Bestand nicht erhalten kann, wie man ihn umbauen kann. Stecken da Potenziale drin, es gibt ja viele Projekte, auch Büroflächen zu wohnen, umzubauen und so weiter. Das wäre sag mal, vor 30 Jahren, als ich als junger Architekt begonnen habe, das wäre ja völlig undenkbar gewesen. Das waren Hochschulfantastereien, wo Studenten das mal überlegt haben, was man da machen kann, aber realisiert worden ist es natürlich hinterher nicht, in den nächsten 20 Jahren. Insofern trifft, glaube ich, das Haus der Statistik hier auch wirklich den Kern der Zeit. Und wir haben das Glück gehabt, natürlich tatsächlich auch mit ein paar Fördermitteln, hier auch von der Nachhaltigkeitsthematik ein wirkliches Leuchtturmprojekt zu verwirklichen. Wir haben hier das größte sogenannte Anergienetz Berlins derzeit realisiert. Ein Anergienetz ist ein Kaltwärmenetz, das heißt, wir gehen mit den Wärmepumpen, das wissen Sie wahrscheinlich alle, wie die Wärmepumpentechnologie funktioniert, mit den Wärmepumpen hier in das Abwassersystem der Stadt und haben mit einem sehr, sehr geringen Delta an Wärme, das wir aus diesem Abwasser herausziehen können, beheizen wir und kühlen im Sommer diese fast 50.000 Quadratmeter Fläche im Haus der Statistik. Und wenn dann die zukünftigen Gebäude auch errichtet sind, wird diese zentrale Energieversorgung auch auf die Gebäude übertragen. Das Ganze ist dann von den Dächern her vollständig mit Gründächern belegt. Wir haben eine Photovoltaikanlage, die insgesamt 1200 Kilowatt Peak bringt. Also alles, was man hier tun kann, ist am Haus der Statistik tatsächlich verwirklicht worden. Und auch darauf sind wir natürlich, also erstens ganz, ganz stolz. Und ich kann sagen, das wirklich Tolle ist, dass wir jetzt durch den ersten Winter gekommen sind. Ja. Es war natürlich bis letzten Sommer nicht ganz klar, ob dieses Anergienetz, wie gesagt, in der Größe der Anlage einzigartig in Berlin und auch in Deutschland relativ weit vorne, ja, ob das tatsächlich funktioniert, dass man damit das Gebäude beheizen kann. Jetzt haben wir einen ja doch vergleichsweise wieder relativ strengen Winter gehabt und wir haben das Gebäude durchgängig auf 22 Grad halten können. Insofern, es hat geklappt. Das muss man ja auch immer sagen, ja. Also, ist ja immer so, dass die, also es hört sich immer so einfach an mit der Technik, nicht? Aber da sind natürlich tatsächlich auch große Innovationen drin. Und vielleicht sage ich noch was zum Bestand selber. Auch der Bestand selber, es ist natürlich relativ leicht, daher gesagt, den Bestand zu erhalten. Aber ich darf sagen, die Bausubstanz jetzt des Hauses der Statistik war nicht so toll. Ja? Also da steckt natürlich auch relativ viel Arbeit drin, das Haus jetzt für die Zukunft und für die nächsten, sag mal, Abschreibungszeiten sind ja immer so 50 Jahre, ja? Also zumindest mal für die nächsten 50 Jahre wieder so viel zu machen, dass das Gebäude die nächsten 50 Jahre übersteht. Dann wird man sehen, wie der nächste Sanierungsschritt vielleicht aussieht. Also auch das bedeutet natürlich doch Kraftanstrengung und viel Aufwand, hat aber gezeigt, dass auch die Grundsubstanz im Plattenbau auch in die Zukunft gerettet werden kann überhaupt nicht. Das ist nicht, wenn man da, ich sag mal, die abgehängten Decken aufmacht und feststellt, der Beton ist völlig verrottet. Auch das hätte passieren können, dass man trotzdem zwischendurch hätte sagen müssen, es ist eine ganz tolle Idee, dass wir das Gebäude erhalten, aber die Substanz ist so schlimm, es geht eigentlich gar nicht. Auch hier hatten wir wirklich Glück gehabt und es ist toll, dass es geklappt hat.
1: Puh, ja. Glück gehabt. Toller Winter, tolle Wärmeversorgung. Ein Glück sind wir keine Brücke aus Berlin oder Dresden, sondern wir sind das Haus der Statistik. Also Sie gehören dazu, ob Sie wollen oder nicht, ab heute. Da steht was, da entsteht was. Frau Möhring, Ihre Kollegin aus der Geschäftsführung, hat gestern bei der Schlüsselübergabe mit der Bundesbauministerin gesagt, man hat dann einfach Monate, bevor man dachte, wir sind gleich fertig mit der Baumaßnahme, aus unerfindlichen Gründen, keiner konnte sich das herleiten, hat man Asbest und andere Werkstoffe gefunden, die damals, zu der Zeit, wo das Haus gebaut wurde, auf dem Territorium der DDR überhaupt nicht vorhanden waren. Also hat rausgefunden, wie so ein Detektivschild, so wie so ein Tatort, so Indizienbeweiskette, kann nicht sein, wo ist denn das hergekommen? Das wurde dann plötzlich in den Decken- und Wandbauwerken gefunden, hat verzögert, hat mehr Kosten verursacht, also das nochmal als Randbemerkung vielleicht, wenn man im Bestand baut. Herr Junge, bitte, Sie sind hier unser Indizienbeweiskommissar.
2: Nein, ich war in den Bau überhaupt nicht eingeweiht und habe das auch gar nicht so mit begleiten können. Aber ich glaube, was Sie ansprechen, das trifft das Problem sehr gut im Kern. Das Problem, was wir mit Bestandssanierung haben, nämlich, dass wir da auf so viele Unbekannte auch stoßen, anders als beim Neubau, den man von vorne bis hinten durchplanen kann und auch kontrollieren kann. Und es ist nun mal so, Vorhaben einer solchen Größenordnung wird ein privater Projektentwickler nicht ohne Fremdkapital wuppen können. Sprich, er wird angewiesen sein auf Investoren, die aber wiederum auch eine Risikobewertung dann vornehmen müssen. Und selbst wenn man denen dann sagt, mit einem Bestandserhalt, mit einer Bestandsvariante seid ihr 20% günstiger, wenn es dann ein Ausfallrisiko gibt von 100%, ist das immer noch die, sag ich mal, weniger präferierte Variante. Und was ist die Lösung? Im Grunde ist es das, dass man eben versucht, solche Projekte auch, ich will nicht sagen im Selbstbau, das ist natürlich, das heißt ja im Grunde, man packt selber auch Hand an, ne? Im Grunde tatsächlich genossenschaftlich oder über Baugruppen zu entwickeln und dass dann eben auch die ausführenden Ebenen mit in der Lage sind, einen Teil dieses Risikos mit zu übernehmen und auch willens sind, das zu übernehmen. Also ich glaube, das wäre der nächste Schritt. Hier liegt der Fokus der Bauarbeiten ja sehr stark auf dem Ausbau, weil die Risiken bei der Gesamtbaumaßnahme wahrscheinlich doch noch etwas zu hoch eingeschätzt wurden. Aber ich glaube, wenn man das für andere Projekte jetzt anstreben wollte, muss man auch willens sein, ein bisschen weniger Komfort zu akzeptieren. Ich freue mich sehr, dass es diese innovativen technologischen Lösungen hier im Haus der Statistik gibt. Das sollte eben nicht dazu führen, dass man eben nicht auch mal machen lässt und auch nicht Initiativen bestimmte Dinge, ja, wie sagt man, fünfe gerade lassen sein oder so, ne?
1: Überlegen Sie sich Ihre Fragen, vielen Dank, Herr Junge, überlegen Sie sich nach wie vor Ihre Fragen, wir kommen bald zu Ihnen, das Feld wird geöffnet. Obwohl ich ihn nicht sehe, spüre ich, dass Herr Gericke wahnsinnig tiefenentspannt ist, weil er macht Neubau. Der wird keine Überraschung finden, zu dem kommen wir gleich. Also da wollen wir mal sehen, was Sie draus machen aus diesem Feld, aus diesem Teil des Kuchens. Aber Andrea, dieses Nachhaltigkeitsthema, der Umgang mit Ressourcen, verbunden mit den weichen Faktoren wie Glaubwürdigkeit, was ich gerne in unserem Haus vielleicht nutze, haben diese technologischen Lösungen auch eine Auswirkung auf eure vielzähligen Nutzerinnen aus dem soziokulturellen Bereich, weil da ist es ja eng. Früher war es so, da kannst du mal für 7 Euro meinetwegen irgendwo mieten, aber du hast 5 bis 7 Euro noch eine zweite Miete, weil du diese ganze Wärmeversorgung und sonstigen Medienanschlüsse und sowas zusätzlich rechnen musst. Können wir hier damit rechnen, dass die, ich glaube 50 Mitnutzerinnen im Haus A plus minus, habe ich gestern gehört, so in der Richtung, dass die beruhigt diesen Mietvertrag unterschreiben können, ihren jeweiligen, weil die Mieten, die Kaltmieten ziemlich weitgehend relevant bleiben und der Zusatz überschaubar bleibt?
5: Danke. Danke. Ich dachte erst, ich setze an einer anderen Stelle an, aber dann fangen wir hinten an. Ja, wir haben einen Mietvertrag, 30 Jahre. Wir haben, wie vorhin schon gesagt wurde, dank der Subvention sozusagen, dass eben die Miete für die ersten 10 Jahre sozusagen auch bezahlbar ist, in dem Sinne, so wie wir das sozusagen immer in unseren Gesprächen an die zukünftigen Nutzerinnen gegeben haben. Danach schauen wir weiter, neue Herausforderungen. Aber es ist so, dass wir jetzt mit gutem Gewissen starten in den Mietvertrag und wie gesagt, alles Weitere löst sich dann. Ja, wir haben auch festgestellt, dass eben die Nebenkosten durchaus eine Relevanz haben, halt von der Höhe. Und da sind wir vielleicht auch tatsächlich bei dem, was vorhin auch gesagt wurde von Herrn Junge, also unsere Vision 2015 war tatsächlich eine andere. 2015 war einfach, um den Bestandserhalt sozusagen zu kämpfen, Bestandserhalt vor Neubau, war tatsächlich damals noch ein bisschen anders. Heute ist das Programm, was auch auf dem Haus steht, alles anders Platz, tatsächlich auch verstanden worden, dass es so, dass es halt Programm ist. Wir hätten uns zu dem Zeitpunkt damals gewünscht, dass die 20% im Haus A abdeckbar sind, man dort tatsächlich Verantwortung übernehmen kann und halt in einem Teilerbbaurecht, Untererbbaurecht, wie auch immer, etwas übergeben bekommt, wofür man Verantwortung übernehmen kann und auch dort die Qualität mit entscheidet. Weil insofern ist es jetzt ganz gut, dass wir irgendwie in Teilen die Mietflächen, die wir übernommen haben, ich sag mal ein bisschen, nicht im Rohbauzustand, aber durchaus noch relativ roh übernommen haben, um dort eben die Qualität weiter zu bestimmen. Aber es ist natürlich schon einiges vorgegeben, womit wir uns, das haben wir beim Mietvertragsunterschreiben halt festgestellt, auseinandersetzen müssen. Und es ist auch so, dass wir zu dem Zeitpunkt, wo wir damals uns gewünscht hätten, dass man mehr Verantwortung übernimmt, wir hätten das Gebäude auch nicht so weit zurückgebaut. Wir hätten nicht so lange gekratzt, bis man wirklich alle, ich sag mal, Schadstoffe gefunden hätte wahrscheinlich, sondern man hätte an dieser Stelle vorher aufgehört und hätte sie sozusagen, ich sag mal, versiegelt gelassen. Und es wäre nie sichtbar geworden. So, das ist, glaube ich, einfach, wir wären mit einer anderen Haltung und hätten auch die Möglichkeit gehabt, mit einer anderen Haltung sozusagen an dieses Gebäude heranzugehen. Ich bin vorhin schon gefragt worden, halt so nach diesen Weichenstellungen, nach den Schritten. Also insofern, wir nehmen das, was jetzt da ist. Und wenn wir jetzt das nehmen, was jetzt da ist, dann ist es so, dass wir eben in zirkulärer Bauweise, in nutzergetragenen Selbstausbau und die, die heute schon bei der Führung dabei waren, sich das auch angucken konnten. Wir haben jetzt eine Etage, in der wir jetzt prototypisch sozusagen diesen Ausbau auch sozusagen erforschen. Und halt eben mit diesem Ausbau gucken, was wir bestmöglich eben mit diesem übergebenen Zustand auch für uns und für unsere zukünftigen Akteure sozusagen verantworten können. Und wenn wir 50 hören, dann stellen Sie sich nicht irgendwie 50-köpfige Mannschaft hier vor, sondern das sind 50 Initiativen, 50, also sozusagen nicht Akteure, sondern das sind sehr viel mehr Personen, die da zukünftig sozusagen da drin sind. Und im nutzergetragenen Selbstausbau übernehmen sie halt Mitverantwortung und erleben sozusagen die sich damit auch auseinandersetzen, auch eben einfach die Möglichkeit, dass sie auch mitentscheiden können oder auch mit die Weichen stellen können, wie weit wir dort gehen. Und das ist, glaube ich, das Interessante. Wir haben immer über graue Energie gesprochen, CO2-neutral, und wir gucken jetzt, wo wir da eben gemeinsam sozusagen eben diese Ausbau- und die Qualitätsschritte machen.
1: Herr Gericke. Helge Schneider hat ganz früh in seiner Karriere gesagt, alle Menschen wollen wohnen, immer. Jetzt sind Sie dran.
6: Also wir versuchen das
1: und im Neubau. Sie dürfen Neubau, mich würde, also ich glaube, alle würde interessieren, wann geht's los? Wann ist die erste Wohnung beziehbar? Welchen Rahmen müssen wir uns vorstellen an den Mieten? Also es gibt immer eine 50-prozentige Rate von leistbaren Wohnungen, ist die anders? Wenn Private ein Baurecht kriegen, dann müssen sie mindestens 30% leisten. Was können wir hier erwarten bei Ihnen, bei Ihren präzisen 278 Wohnungen? Wenn Sie hier rauskommen, stehen wir alle da Schlange und Sie kommen nicht nach Hause, bevor wir nicht alle was unterschreiben dürfen für eine neue Wohnung. Sie sind dran.
7: Ja, das Vermietungsmodell der städtischen Wohnungsbaugesellschaften ist ja diskriminierungsfrei. Das heißt, es gibt ja Losverfahren tatsächlich. Man kann jetzt nicht hinkommen zu uns und sagen, ich hätte genau diese Wohnung. Nein, man bewirbt sich bei uns auf der Internetseite und bei allen Bewerbern wird dann ausgelost. Wir hatten jetzt im letzten Jahr, gerade wegen der Wohnungsknappheit, Situation, wo sich ein paar hundert Leute auf eine Wohnung beworben haben. Und da muss man sicherlich nochmal unterteilen. Also unser Modell, unser Auftrag ist, dass wir die Hälfte der Wohnungen gefördert errichten, also mit Wohnberechtigungsschein. Da gibt es verschiedene Modelle, aber das sind halt einkommensschwache Personen, einkommensschwache Familien, die dann ein besonderes Recht bekommen, halt 50% sich auf 50% dieser Wohnungen zu bewerben. Und diese Wohnungen, die werden im Schnitt für 7 € kalt vermietet. Die anderen 50% der Wohnungen, die haben höhere Mieten, da haben wir eine Kooperationsvereinbarung mit dem Land Berlin. Das gilt für alle städtischen Wohnungsbauunternehmen. Da können wir uns bis zu 16 € auf den Quadratmeter orientieren mittlerweile. So. Das ist natürlich auch marktabhängig, aber hier in Mitte werden wir in dem frei finanzierten Bereich, also nicht geförderte Wohnung, wahrscheinlich auch 16 € bekommen. Das ist immer wichtig für uns, weil wir natürlich mit diesen gedeckelten Mieten auch die Baukosten finanzieren müssen. Und das war für uns gerade in den letzten Jahren ein großes Problem. Also es heißt so schön, Neubau ist so plain vanilla im Vergleich zu den Bestandssanierungen. Aber wir haben natürlich auch eine ganze Reihe von Rahmenbedingungen, die passen müssen, dass sich so ein Projekt für uns auch finanzieren lässt letztendlich. Und wir hatten, wie viele andere Projektentwickler, jetzt mit dem Ukraine-Krieg mit enorm steigenden Baukosten zu tun. Also allein im Jahr 2022 waren es, glaube ich, sind die Baukosten 16% gestiegen. Auch in den Folgejahren sind die erheblich gestiegen, aber unsere Mieteinnahmen sind natürlich nicht in dem gleichen Maße gestiegen. Das hat unter anderem dazu geführt, dass wir halt unser Projekt pausieren mussten, weil wir erst einfach eine Finanzierung wieder auf die Füße stellen mussten und halt Anfang diesen Jahres oder Ende letzten Jahres dann auch erst mit der Entwurfsplanung dann weitermachen konnten, sodass wir jetzt einen Bauantrag einreichen konnten. Wir planen nächstes Jahr, Mitte nächsten Jahres, mit dem Bau zu beginnen und dann brauchen wir gut 2 Jahre, vielleicht wird es auch ein bisschen schneller, aber dann sind wir 29 hoffentlich dann fertig mit dem Bau. Wir sind froh, dass es jetzt, dass man was sieht auch, ne? Also wenn man hier hinter die Bestandsbauten guckt, da sind große Löcher im Boden drin. Das sind einfach die Fundamente von den Bestandsflachbauten, die wir da rausnehmen mussten, damit wir auch Leitungen verlegen konnten, umverlegen konnten, damit wir auch die neuen Gebäude neu gründen können. Und was einfach eine Besonderheit in diesem Neubauprojekt auch ist, wir bauen eben nicht auf unserem eigenen Grundstück und bauen nur für uns, sondern wir haben immer diese Schnittstellenthemen auch mit den Nachbarn, mit den Kooperationspartnern. Die ZKB möchte selbst auch bauen. Wir müssen gemeinschaftliche Medienerschließungen herstellen. Wir müssen Außenflächen gemeinsam herstellen. Und im Laufe des Projektfortschrittes bricht sich das dann einfach in ganz konkrete Fragestellungen runter, für die man dann wirklich individuelle Lösungen auch erstmal erdenken muss. Wie sichert man die Finanzierung mit 5 Kooperationspartnern sicher, die alle eigene Budgetfreigabeprozesse haben? Was passiert, wenn wir Kostensteigerungen haben? Wer kriegt dann eigentlich, kriegen alle diese Mehrkosten auch in ihren Budgets freigegeben? Also und diese Schnittstellen, wer ist jetzt im Lead für welche Baumaßnahmen oder Baufeldfreimachungsmaßnahmen, das sind alles Individuallösungen, die wir dann in Diskussion auch herausfinden mussten, die dann auch in Verträge gegossen wurden. Wir haben 7 Finanzierungsvereinbarungen abgeschlossen, um einfach auch unser Verhältnis untereinander, gerade in einer Situation, wo wir auch noch keine geteilten Grundstücke haben, wo wir teilweise auf Grundstücken des Landes Berlin noch arbeiten, wir sind gar nicht Grundstückseigentümer, was dann Probleme, wie werden Finanzierungen besichert, mit sich bringt. Also das sind sehr komplexe Fragestellungen, die sich in diesem Modellprojekt der kooperativen Zusammenarbeit halt für uns ergeben haben. Und das sind Besonderheiten, die haben wir in anderen Projekten natürlich auch nicht. Ich habe es anfangs schon gesagt, also wir haben eigentlich ein Brot-und-Butter-Geschäft und müssen schnell versuchen, diese 10.000 Wohnungen herzustellen. Wir haben eine Reihe von anderen Projekten, im Moment sind 20 Projekte bei uns in der Planung und Realisierung. Das sind die Projekte, mit denen wir wirklich die Wohnungen schaffen. Und dann haben wir Leuchtturmprojekte, wie jetzt Haus der Statistik. Wir sind auch im Wolkenmarkt drin und im Dragoner-Areal. Das sind besondere Projekte, besonders komplexe Projekte, wo wir uns auch bewusst sind, dass wir da einfach mehr personelle Kapazitäten reinstecken müssen, um da einen vergleichsweise geringeren Anteil Wohnungen dann auch auf die Straße zu bringen.
1: Vielen Dank. Es klingt so, als ob Sie Anlehnungspartner sind und sehr beliebt, mindestens bei den 50% leistbaren Wohnraum. Sie müssen unheimlich viele Fans haben und Freunde und Leute, die sich mit Ihnen in Verbindung setzen wollen, weil alle wollen eine Wohnung. Nein, das ist natürlich nicht persönlich, ist mir völlig klar. Aber dass die WBM in dieser Größenordnung an dieser Stelle der Stadt und an anderer so etwas leistet mit all den Problemlagen, die wir so ein bisschen jetzt gehört haben, das würde ich sagen, ist schon mal bemerkenswert. 29 klingt mir ganz schön schnell, aber wir wundern uns ja von Anfang an diesen Abend oder diesen Tag über, was Berlin so alles kann, oder? Wir wundern uns natürlich nicht, weil wir nur Expertinnen und Experten geworden haben. Haben Sie Fragen? Alle erschrocken. Da eine Frage. Augenblick. Es gibt Regeln. Ich komme zu Ihnen. Sie sagen, wer Sie sind. Sie können auch den Künstlernamen sagen, ist mir völlig egal. Aber eine Frage bitte.
8: Mein Name ist Bruder Eichstätt, Vertreter von diversen Vereinen. Vielleicht Frage an Bezirk und Senat. Inwiefern Sie sich mutig aus dem Fenster lehnen könnten, die schützende Hand irgendwie nach 10 Jahren nicht zu entziehen und den Initiativen zuzusagen, dass da länger das Gemeinwohl und der gemeinschaftliche Ort irgendwie erhalten wurde, nicht der Kommerz irgendwie denn übernimmt.
1: An wen richten Sie die Frage?
8: Bezirk und Senat im Prinzip, eher jung und...
1: Ist das deutlich geworden?
9: Ja. Ich glaube, ich weiß, was gemeint ist.
1: Mach frisch voran.
10: Ich glaube, Sie spielen an auf die auf das Delta zwischen der Kostenmiete und der Miete, die jetzt von den Genossinnen und Genossen bezahlt werden muss für das Haus A. Die ist ja zunächst mal für 15 Jahre nur jetzt gesichert bzw. vorhersehbar. Ich glaube, es ist auch jetzt schon eine Staffelmiete. Ich kann Ihnen nicht zusagen, dass das bis in alle Zukunft hinweg so bleiben wird. Der Souverän über den Haushalt ist unser Abgeordnetenhaus und unsere Abgeordneten. Die werden sicher würdigen, was hier entstanden ist und was auch in den kommenden Jahren hier entstehen wird. Aber das kann ich Ihnen nicht bis in alle Zukunft hinzusagen. Es tut mir leid. Natürlich werden, also solange wir als Personen auch weiter tätig sind, denke ich, werden wir auch dieses Projekt weiterhin wohlwollend begleiten. Aber es liegt eben leider nicht nur an uns.
1: Herr Giebel.
3: Genau, als Stadtplanung kennen wir Möglichkeiten, Sicherheiten zu schaffen. Aber das im planungsrechtlichen Sinne ist es nur sehr, sehr abstrakt möglich. Ja? Wir haben einen B-Plan, den wir aufstellen, das ist ein urbanes Gebiet. Da geht es darum, dass sozusagen auch nicht nur Wohnen und Gewerbe drin aufgenommen werden soll, sondern auch kulturelle Aspekte. Aber das, was Sie anspielen, ist, glaube ich, und das hat ja auch Herr Junge gesagt, das ist eine Frage der Politik. Und das ist weniger eine Frage, wie wir als Verwaltung dazu stehen, sondern mehr als die Frage, wie auch unsere Verwaltungsspitze und die Regierung dazu steht. Und ich glaube, insofern ist es vor allem auch eine Frage, wie Sie als Bürgerschaft dazu stehen. Ich glaube, da haben Sie es auch selbst in der Hand mit Ihren Wahlentscheidungen, wie Sie dann sozusagen da auch die Entscheidung treffen werden.
5: Vielleicht nur ganz kurz. Wir haben tatsächlich immer die politische Legitimation, die war immer wichtig. Also in allen Koalitionsverträgen ist das Haus der Statistik berücksichtigt worden. Und dieses, ich sag mal, diesen Rückhalt oder das irgendwie jeweils weiter mitzuführen, das ist, glaube ich, das, man wird in den nächsten Jahren halt weiter trommeln müssen. Aber wir haben jetzt einen Schritt erreicht und gehen halt einfach dann Schritt für Schritt.
0: Ja, Schritt für Schritt, wie Andrea Hofmann eben gesagt hatte, ich unterbreche jetzt hier die Aufnahme bzw. den Mitschnitt und wer die ganze Aufnahme hören möchte, meldet sich bitte per E-Mail an frb-kontakt@mail36.net mit dem Betreff Mitschnitt Haus der Statistik und dann werde ich das einfach rüberschicken. Ja, und ich würde mich jetzt verabschieden mit einem Musikstück noch, damit der Abend hier reibungslos weiterlaufen kann. Als nächstes wird dann Dispo Disco laufen mit Ronja. Wir sind gespannt, was sie vorbereitet hat. Das war das Freie Radio Berlin auf DAB Plus und auf der Webseite fr-bb.org in unserem Player. Und wir hören uns dann im Juni wieder. Herzlichen Dank fürs Zuhören und bis dahin. Tschüss.
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0: Hallo, schön, dass alle wieder eingeschaltet haben. Wie ihr schon hört, es ist Dispo-Disco-Zeit und auf der 88,94,7 in Potsdam hört ihr jetzt nicht nur mich, Ronja, sondern auch Mikes. Und das Thema von dieser Woche, dieser Show, wird Brüche sein oder Breaks. Und was man sich darunter vorstellt, ist natürlich unglaublich vielseitig. Also was mir jetzt in den Kopf gekommen wäre, sind zum einen natürlich als erstes gebrochene Herzen, Aufbruch, Abbruch, sehr viel Verschiedenes. Und ich würde natürlich aber als erstes gerne wissen, was Mikes sich darunter vorgestellt hat.
1: Hi, danke für die Einladung. Ich bin, glaube ich, eher von dem englischen Wort ausgegangen, Breaks. Und Breaks sind lebensnotwendig. Stell dir Straßenverkehr ohne Breaks vor, Autos, Fahrräder. Wir sind alle drauf angewiesen. Echt wichtig, dass es sie gibt. Und auch so im Alltag Breaks bei der Arbeit, beim Sport, beim Lernen. Ja. Also wir bringen uns voran, auf jeden Fall. Achtet auf eure Breaks, Leute.
0: Auf jeden Fall, ja klar. Ich meine auch Pausen, die man sich selber gibt. Breaks jeder Form. Und zwischen Breaks und Breakup bewegen wir uns auf jeden Fall heute in diversen Formaten. Und weil es ja auch die Breaks in musikalischen Format sind, die wir heute betrachten werden, habe ich zu Anfang einen Text gefunden, der auf jeden Fall fantastisch passt, meiner Meinung nach. Und der sich auf Takte tatsächlich bezieht und auf die Pausen zwischen dem Taktschlag, was auch der Titel ist, von einem Text von Florian Voss aus der Anthologie Lyrik von Jetzt. Der erste Teil von der Anthologie, die es dreimal gibt und die ich wärmstens empfehlen kann, die ist absolut fantastisch. Und diesen Text zwischen dem Taktschlag, den hören wir jetzt einmal kurz. Strahlende Nächte, aufgereiht an den Straßen. Rück, Spiegelbilder, in der Stille zwischen dem Taktschlag des Metrums. Die Benzintiere schlafen, die Nächte verblenden, das Kopfarchiv staublichtig, die Seiten geschwärzt, von Kante zu Kante und sind die schwarzen Zeichen nicht ein Zensorenstrich für sich? Ich schreibe schon in fremden Büchern. Durchhängend die Blätter, Last der Druckschwärze, schwarzer Schnee. Auf den Straßen durchgeschmorte Negative in industriellen Projektoren. Ja, also ich würde sagen, hier in diesem Text findet sich auch schon einiges, was wir vielleicht heute in der Show auch betrachten werden, dass Brüche natürlich auch bedeuten können, man unterbricht die Zeit oder die Texte von anderen, man nutzt sie für sich selber in irgendeiner Form. Es geht natürlich auch in dem Showteil um Zeitgeist, vielleicht auch um Entwicklung von Text, von Musik und wohin wir uns jetzt als nächstes bewegen, sagt gerne Mikes.
1: Ja, ich finde den Titel total toll von dem Gedicht zwischen dem Taktschlag, weil heute soll es auch um Breakbeats gehen und die sind ja besonders dafür bekannt, komplex zu sein, komplexe Drum-Patterns zu haben, nicht nur dem 1, 2, 3, 4 Vierteltakt zu folgen, sondern auch dazwischen einem viel zu bieten und ich würde sagen, wir starten direkt mit dem ersten Breakbeat-Song Horizontal Bob von Detroit's Filthiest.

0: Ja, das war also ESG, die wir jetzt hier gehört haben, ne, mit Extremes. Und, Entschuldigung, nicht ESG, sondern Sada Bonert, danke, Mikes. ja, also weil ich gleichermaßen begeistert von beiden bin, habe ich sie jetzt verwechselt. Aber Extremes war dieser Song. Und was ich daran spannend finde, ist natürlich, dass man, wenn man von Brüchen spricht, auch von Begrenzungen sprechen kann. Oder aber eben auch, dass sich zwischen den Extremen bewegen und dass sich immer weiter über die Grenzen pushen, was ja auch hier in diesem Song verhandelt wird, der auch selber voller Brüche ist in Bezug auf die Gesangsstile, die verwendet werden zwischen Rezitativen und Chorälen, alles vorhanden. Und auch die Bandgeschichte von Sada Bonert, einer Bremer Band bestehend aus zwei Hauptprotagonistinnen, die sich dann immer mit ganz verschiedenen musikalischen Kollektiven versorgt haben, ist extrem spannend. Und das hier gespielte oder der hier gespielte Track ist erst 2020 wieder in einem Keller aufgetaucht auf einer Kassette und im Koffer voller Kassetten, die ja, die Tracks sind bisher noch nicht veröffentlicht gewesen und waren verloren geglaubt, beziehungsweise waren noch nie veröffentlicht, denn auch Sada Bonert sind ganz, ganz lange unveröffentlicht geblieben. Einzelne Songs sind dann später wieder super bekannt geworden und ja, trotzdem hatten sie die ganze Zeit keinen Plattenvertrag in dieser Form, kein großes, also der Erfolg oft unabhängig von den großen Verträgen. Und ja, das ist also auch diese zerbrochenen Kassetten geschafft haben, noch weiter zu einer Öffentlichkeit zu finden, hat mir natürlich sehr gefallen. Und deshalb gehen wir jetzt auch von diesem Songtext, der sich ja auch ein Stück weit mit, wenn man so will, Heartbreak oder dem Überkommen von Heartbreak beschäftigt, über zu einer anderen Form von gebrochenem Herzen. Und ja, dazu sagt Mikes gleich später noch was. Es ist Poison Candy von Naomi Klaus. Und Mikes, was möchtest du dazu sagen?
1: Ja, ist ein toller Song über Beziehungsdynamiken. Also genau, der Text wiederholt sich. Es wird darum gehen, dass Leute sich lieben, sich hassen, einander hinterherrennen. Und das sind so Dynamiken, wenn man die hört, dann will man auch, man will den Leuten so sagen, ja, brecht aus, macht das, was euch wirklich gut tut. Aber manchmal ist man auch erstmal in dieser Dynamik gefangen. Ja, wollen wir einfach reinhören?

0: Was wir hier gehört haben, war Step Off von ESG dieses Mal. Dieses Mal habe ich es auch in der richtigen Form geschafft. Und ESG hat ebenso interessante Fakten in der Geschichte wie auch Sada Bonair. Und auch hier sind es Tracks, die auf sehr vielen Rezitativen beruhen und auch teils diese sehr, sehr schlichten Basslines beinhalten. Und es sind vier Schwestern ursprünglich, aus denen ESG besteht, vier Schwestern aus den Bronx. Und ihre Genres lassen sich hier nur ganz, ganz schwer einordnen, sind aber tatsächlich von ganz, ganz vielen anderen Musikern und auch vor allem in der Geschichte des Hip-Hops gesampelt worden. UFO, beispielsweise einer der größten und oder einer der bekanntesten Tracks, wurde zum Beispiel von Wu-Tang Clan von Public Enemy gesampelt. Also das ist sehr, sehr, sehr, sehr weit um die Welt gereist tatsächlich. Und Step Off natürlich lässt sich recht gut anschließen, auch an die Songs vorher und die Brüche in Beziehungen. Aber hier ist es dann ein bewusst hervorgerufener Bruch, eine Distanz. Und hier lässt sich, glaube ich, auch ganz ganz gut diese Pausennutzung und dieses sich auf Distanz bringen nochmal im Song wiederfinden. Und ja, ich freue mich auf jeden Fall auch, dass hintereinander oder in der Reihenfolge zwischen oder nach Sada Bonair und Naomi Klaus zu hören, weil es sich, glaube ich, ganz gut anschließt, diesen absichtlichen Bruch, dieses Zurückschieben, Step Off hier zu hören. Und ja, jetzt als nächstes hören wir einen anderen Bruch oder drehen wir nochmal eine Schleife in eine andere Richtung mit Mikes.
1: Ja, danke, dass du schon Sampling angesprochen hast. Das passt nämlich perfekt zum nächsten Song. Amen Brother von den Winstons. Sagt vielleicht jetzt erstmal niemandem so konkret was, aber ich bin mir sicher, ihr habt ihn schon mal gehört, weil ein Break da drin, ein Drum-Solo schon mehrfach gesampelt wurde, über 6000 Mal. Der Amen Break findet sich auf Samplern. Ist ein Song, der einlädt, auch neue Musikstile zu etablieren. Er wurde 69 released und daraufhin hat sich Hip-Hop gegründet. Jungle, Drum and Bass, so eine ganze Bandbreite an neueren Genres baut auf diesem Lied auf. Ja, es hat ein bisschen was mit Gospel auch zu tun, die Winstons. Hören wir uns den Break mal an, mal schauen, ob ihr das Solo raushört.

0: Und habt ihr unerwartet Drum and Bass in der Mitte gehört? Ich finde es schon richtig spannend, so ein Song aus den 60ern einfach wirklich für die Zukunft. Ja, und ich würde auch so gerne Loblieder singen auf Samplen, weil ich es einfach eine sehr schöne Technik finde in der Musik. So dieses, also Musik so als Gemeingut zu betrachten, sich da aufeinander zu beziehen, was Neues daraus zu entwickeln. Irgendwie hat es was sehr Wertschätzendes. Es ist so ein Common, so ein Gemeineigentum, das wir auf materieller Basis irgendwie nicht schaffen, uns zusammenzuteilen, aber vielleicht auf geistiger Ebene schon irgendwie. Allerdings hat dieser Amen Break, der so über 1000 Mal gesampelt wurde, über 6000 Mal gesampelt wurde, ja, auch einen kleinen Haken in der Geschichte. 69 ist dieser Song rausgekommen. In den 80ern wurde er so richtig entdeckt. Es wurde ganz, ganz viel damit gearbeitet. Die beiden Musiker haben davon aber auch gar nicht so viel mitbekommen, bis 2015 sich mal darum bemüht wurde, eine Crowdfunding-Kampagne in die Wege zu leiten, bei der auch $24.000 gesammelt wurden, allerdings nur noch an den Sänger übergeben werden konnten. Der Schlagzeuger, der dieses ikonische Drum-Pattern in der Mitte des Songs geschrieben hat, war zu dem Zeitpunkt schon tot. Und zwar ist er in Obdachlosigkeit gestorben. Und ja, das finde ich schon auch sehr bezeichnend. Ich finde es auch immer schwierig, dann daraus etwas abzuleiten. Aber ich glaube, dass es trotzdem sehr, sehr viel neue Musik gibt, die sich darauf bezieht. Ja. Und auch irgendwie so Support Your Local Artists würde ich mit auf den Weg geben an der Stelle.
1: Ja, definitiv. Also ich glaube, ich finde das auch einen sehr guten Übergang zu sagen, es ist wichtig, sich auf diejenigen nochmal zu konzentrieren, die auch in der näheren Umgebung sind und nicht nur die großen Labels. Und deswegen gehen wir jetzt über zum nächsten Song.

0: Baby Berserk mit SHGWP aus dem Album Slightly Hysterical Girls with Pearls aus 2024. Und danach haben wir David Bowie gehört mit Little Wonder aus dem Jahr 1997. Ja, was ein wilder Ritt. In dem Song geht's wirklich auf und ab. Es hat so viel Struktur und so viele Brüche.
1: Mhm. Ja.
0: Und gleichzeitig fängt er an mit einem Beat, der von The Prodigy sein könnte. So richtig industrial. Ich würde heute sagen, auch Drum and Bass Sound hat mich auf jeden Fall sehr an den Original Sample auch erinnert. Ja, irgendwie ganz zauberhaft. Was sagst du dazu? Hast du uns was mitgebracht in die Richtung?
1: Zauberhaft würde ich es vielleicht in der Form nicht unbedingt nennen, aber es hat trotzdem was Explosives oder was, wenn man so Bowie damit verbindet, auch was Kosmisches vielleicht. Ich meine, dieses ganze Spacige, die Space Oddity in anderen Formen findet sich ja der Weltraum oder die zerfallenden, zerbrechenden Himmelskörper auch wieder. Und wenn man sich auf das Thema Wolkenbruch bezieht, was du ja auch immer wieder als mögliches Thema angesprochen hast, kann man da natürlich auch zu dem Thema Blitze kommen oder zu dem Thema Gewitter, was sich auch in verschiedenster Form in Songs niederschlägt. Aber nicht nur in Songs oder Songtexten, sondern auch in Lyrik. Und das ist mir als Verbindungsstück zwischen Bowie und dem nächsten kommenden Stück zugekommen. Und das wäre ein Text, der Blitze heißt. Und er stammt von Matthias Görwitz. Und auch er ist aus der Anthologie, die ich vorhin erwähnt hatte, Lyrik von jetzt. Und hier ist der Blitz nicht etwas, was einfach passiert, sondern etwas, was aktiv verwendet wird. Und ich glaube, auch das passt sehr gut zum kommenden Track. 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

0: Ja, nach diesen beiden Songs macht es vielleicht Sinn, weshalb ich eingeleitet habe mit dem Titel Blitze zu dem Willen, selber Blitze schleudern zu können. Ich kann mir vorstellen, dass es auch Blixar Bargeld gerne tun würde, Blitze zu schleudern oder auch tut. Wahrscheinlich auf dem Album Collapse sind nicht nur Instrumente regulärer Form verwendet worden, sondern ja auch Bohrmaschinen, Sägen, eine freischwebende Trommel, die dann zerstört worden ist, zerfallen ist. Und ich denke, ja, selbsterklärend, wie gesagt, einstürzende Neubauten sollte nicht fehlen auf einer Tracklist zum Thema Brüche. Und danach haben wir das Kinn gehört, ein wahnsinnig guter Live-Act. Auch hier sind diese Ästhetiken des Bruches, würde ich sagen, wiederzufinden. Ein Titel heißt auch Ruinenkampf. Und hier der Track, den wir jetzt gehört haben, waren die Knochen. Und Mikes hat, als wir uns über diese Show unterhalten haben, auch angemerkt, dass Knochenbrüche natürlich auch dazugehören zu diesem Thema. Und bei dem Song Die Knochen, siehst du denn die Knochen nicht? Sie stehen dir gut zu Gesicht. Fragt man sich natürlich auch, welche Knochen sind hier gemeint? Welche Knochen sind die noch vorhanden? Sind die noch ganz? Was hat das überhaupt mit diesen Knochen auf sich? Und um aus diesem Track jetzt zu einem anderen überzuleiten, leite ich nochmal an Mikes gleich weiter, bedanke mich auf jeden Fall für die Zeit hier bei Dispo Disco im Freien Radio Berlin. Ihr könnt Dispo Disco auch in einem Monat wieder hören. Die Show findet einmal im Monat statt. Ich glaube, ich habe das oft missverständlich ausgedrückt. Es ist immer der zweite Mittwoch, des Monats, nicht jeden zweiten Mittwoch. Und jetzt, genau, vielen Dank, Mikes, vielen Dank an alle anderen fürs Zuhören.
1: Und danke dir, Ronja. Du bist so ein wunderbarer Host. Ich freue mich total, Teil dieser Show zu sein.
0: Danke, natürlich.
1: Wir beenden mit Only Love Can Break Your Heart. Guter Freund hat mir mal gesagt, Soft Things Don't Break. Ich weiß nicht genau, was ich darüber denke, aber ich gebe das mal mit an alle da draußen als Denkanstoß. Was kann eigentlich brechen? Die weichen Sachen auch? Ich glaube schon irgendwie.

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0: Hallo? Könnt ihr uns hören? Also hier ist das kontinentale Frühstück. Wir haben schon wieder technische Probleme. Connected to Airtime Show, sagt es hier. Hallo? Okay, wir haben jetzt die Airtime Show überwunden. Der Bud zeigt uns irgendwas an, dass es Airtime Show ist, okay. Aber die Musik läuft irgendwie nicht los. Wir drehen den PC nach oben, aber der Pegel kommt nicht. Naja, dann reden wir halt erstmal, Hanna, oder? Und während wir reden, versuchen wir technische Probleme zu lösen. Es geht heute wieder um die Arbeit. Wir haben ja schon eine Sendung zum Thema Arbeiten gemacht. Und der Radiosender, in dem wir hier sind, der setzt sich jetzt monatlich Themen und für Mai war eben das Thema Arbeit wieder dran und wir haben uns gedacht, ja okay, wir haben jetzt im Januar unsere zweite Sendung damals zum Thema Arbeiten gemacht. Wir remixen das jetzt ein bisschen. Es hat sich einiges getan in der Arbeit und wir verwenden jetzt Stücke, die wir schon hatten, aber wir haben auch neue Sachen gefunden. Deswegen, ja, ich bin ein bisschen am Labern, weil ich weiß gar nicht, wie wir dieses technische Ding hinkriegen sollen. Hanna, jetzt bist du mal
1: Jetzt
0: dran.
1: bin ich
0: Also
1: dran.
0: arbeitstechnisch ist einiges passiert.
1: Ja.
0: Kannst du darüber reden oder willst du darüber reden? Vielleicht erstmal so als Frage.
1: Ja. Ach so, wir haben noch nicht mal die Kopfhörer auf.
0: Wir hören auch nichts irgendwie. Also es ist irgendwie.
1: Ja, es hat sich arbeitstechnisch einiges getan, aber erstmal wird alles gleich bleiben und deswegen kann ich es dabei auch belassen. Du dagegen hattest im Januar angekündigt, dass du auf der Sonnenallee auf und ablaufen möchtest mit einem Schild, Suche Arbeit, oder dich im Jobpoint auf der Karl-Marx-Straße einfinden möchtest. Wie ist das gelaufen? Kam es dazu?
0: Ja, also mal, ja, das war, wir sprachen ja da im Januar drüber, das war auch wirklich Tiefpunkt, so die Winterdepression und im Nachhinein komme ich mir da auch echt, war ich vielleicht auch ein bisschen depressiv und so, noch lustig dabei. Also meine beiden Honorarjobs oder meine drei Honorarjobs war eigentlich wie zum Ende des Jahres ausgelaufen und ich habe schon gedacht, oh Gott, was wird aus mir? Aber es ist dann doch alles wieder weitergegangen und ich habe ganz, ja, wieder Anschluss gefunden in der Arbeitswelt und bin da auch echt nochmal richtig glücklich geworden. Aber, fuck, wie kriege ich den Song jetzt hier an?
1: Hört uns jemand, der
0: Warum
1: uns helfen kann?
0: läuft der Computer? Also wir haben hier den VLC-Player. Der ist an.
1: Es ist alles.
0: Der Song läuft. Der PC ist hochgedreht, aber es kommt kein Anschlag über den PC. Was machen wir jetzt als nächstes? Hanna, vielleicht suchst du mal eine Schallplatte raus da drüben.
1: Ich eine Schallplatte. Na klasse. Das ist genau meine Aufgabe. Dirty Dancing?
0: Gott. Wir waren gut vorbereitet eigentlich.
1: Sind top
0: Wir
1: vorbereitet.
0: sind top vorbereitet. Vielleicht mache ich den VLC-Player nochmal zu. Die technischen Schwierigkeiten, die sind heute den ganzen Tag auch schon hier im Studio, im Stream am Laufen. Ich schalte mal kurz aus. Nee, es kommt nichts. Ist ja horrible. Ist ja horrible.
1: Wir müssen einfach die ganze Zeit reden.
0: Die ganze Zeit reden. Aber wir haben doch immer den VLC-Player auf jeden Fall verwendet, oder?
1: Das hat auch nichts mit dem VLC-Player zu tun.
0: Sondern es gibt vielleicht eine Fehlverbindung
1: Ich könnte mir vorstellen, dass wir irgendwas nicht
0: zwischen,
1: gedrückt haben.
0: dass wir irgendwas nicht gedrückt haben. Da leuchtet da oben ein grünes Licht. Das ist ein Unterschied,
1: USB.
0: oder? USB. Naja, das ist wahrscheinlich einfach der Anschluss an das Mischpult. Also wir hören ja nichts auf den Boxen, weil die Mikrofone an sind. Ne? Das ist nicht der. Also. Ich versuche jetzt einfach mal hier einen anderen Song zu spielen. Und zwar aus dem Internet. Was dann passiert? Und die Lautstärke vom Computer, wo kann man vielleicht die Lautstärke des Computers nochmal da oben? Müsste. Die Lautstärke ist voll da. Die Performance ist auf Rot. Oh Gott, krass. Ja, dann reden wir heute einfach nur, oder Hanna? Oh Gott.
1: Klasse. So haben wir uns das vorgestellt. Ja, ihr hört das kontinentale Frühstück im Internet auf fr-bb.org. Dies wird eine Sendung über und gegen die Arbeit mit Beiträgen, Beobachtungen und offensichtlich keinen passenden Musiktiteln, aber uns, Jonas und Hanna. Wir müssen einfach lachen. Das ist nun wirklich ungünstigst. Wir könnten jetzt mal, du hast das nicht auf deinem Handy geladen, ne? Die ganzen Tracks. Aber weißt du,
0: Naja, wir müssen uns jetzt ein bisschen locker machen. Ich kann jetzt auch
1: den Adapter, dann kann ich das mit meinem Handy machen.
0: Dann könntest du Songs raussuchen, während ich was rede.
1: Ja, dann könnten wir direkt loslegen. Aber wir brauchen eine Verbindung. Und die Buchse habe ich natürlich nicht dabei.
0: Die kleine Klinke. Yep. Achso, ich könnte jetzt auch Songs an meinem Handy raussuchen.
1: Ja, wir können.
0: Das ist doch vielleicht eine Idee.
1: Ja.
0: Dann such doch mal raus.
1: Wir
0: machen Live-Arbeiten hier. ihr hört uns beim Arbeiten zu. Unter prekären Bedingungen.
1: Die prekärsten.
0: Das kannst du einfach mal hier eintippen. Patrick Catani über den Tellerwäscherrand zum Millionär.
1: Du.
0: Und dann können wir mal die kurz kleine Klinke ausprobieren.
1: Hast du denn hier?
2: Hier nimmt der auch ein Internet. Hier.
1: Ja, super. Meine liebe Leute, ist das schon wieder aufregend.
0: Wir müssen aufpassen wegen Werbung, hat uns die Nele noch mitgegeben. Dass wenn wir jetzt über YouTube hören, dass wir nicht die Werbung reinnehmen, die wir hier nicht spielen wollen. Wir sind ein unkommerzieller Sender, ein selbstorganisierter Sender. Das kann man ja vielleicht an der Stelle auch nochmal besprechen, dass wir hier, das ist auch ein Teil von Arbeit, wo ich jetzt verstärkt auch nochmal an der Stelle nachgedacht habe. Das ist eigentlich die Arbeit, die mir eigentlich am meisten Spaß macht, ist, ich würde es auch gegen Geld machen, aber diese Selbstorganisation, die hier dahinter steckt, ich weiß gar nicht, was ihr über das Freie Radio Berlin-Brandenburg so wisst. Kommt da was, Hanna? Oh mein Gott.
1: Wir könnten es probieren, ja. Also wir können jetzt den ersten Song ausprobieren, den wir ganz am Anfang spielen wollten.
0: Also nochmal zurück. Es ist 21 Uhr, ihr hört das Freie Radio Berlin-Brandenburg und hier ist das kontinentale Frühstück. Wir probieren es jetzt mal hier übers Handy.

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0: Lieder zu spinnen und andere loszulassen. Wir haben normalerhand neue Musik zusammengetragen, die wir wirklich hoffen, dass wir sie heute noch spielen können. Und in unserer ersten Arbeitssendung haben wir Marlinas Hot Take zum Thema Popmusik und Arbeit vorgestellt, den wir auch dieses Mal nutzen dürfen.
1: Anna, pass auf. Ich habe einen Hot Take. Es ist wahnsinnig schwer, Musik über Jobs zu finden oder Arbeit an sich. Also jedenfalls in meiner Musikbibliothek und meinem Gehirn. Und da habe ich drüber nachgedacht. Und es liegt einfach daran, dass Arbeit einfach so das uninspirierendste überhaupt ist. Also so dieses klassische 9-to-5, das ist irgendwie so banal. 9-to-5 oder halt einfach arbeiten. Work. Also ich glaube, wenn es nicht in einem Kontext von ich arbeite mich hoch und werde Millionär oder wahrscheinlich ist in dieser Rap-Kontext mit dem Hustle. Es gibt bestimmt auch Finance Bro Rap-Musik oder irgendwie was, wo es um Arbeit geht, aber ich glaube, grundsätzlich ist es ein absolut unsexy Topic für KünstlerInnen, Musikerinnen und Musiker. Das sind meine Gedanken zum Montag. Aber ich gebe nicht auf, ich suche weiter.
0: Ja, pünktlich zum ArbeiterInnen-Kampftag. Hast du das richtig? Ja. Entschuldigung. 2026 veröffentlichte die Rapperin Ibao ihren neuen Track Arbeit. Ein kleines Geschenk für diese Sendung und darüber hinaus. Wir hören jetzt gleich den Song und danach plaudern wir ganz kurz darüber. Und wenn ich euch einen Tipp geben darf, dann, dass ihr auf jeden Fall das Video dazu auch gucken solltet.

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0: Aua, aua, aua.
1: Pieps.
0: Es piept.
1: Ist jetzt weg.
0: Jetzt ist es weg.
1: Ja, krasser Song.
0: Krasser Song.
1: Vielleicht fangen wir von hinten an eigentlich, wie die da nochmal über die diese Zitatreihe, die da am Schluss sitzt.
0: Das, du meinst das Gedicht von Semra Ertan. Ja, absolut. Ich habe ehrlich gesagt erst im Abspann, ich habe mir den durchgelesen und war so, was, also habe dann erst verstanden, dass es eben ein Gedicht ist. Und habe mich dann ein bisschen belesen. Semra Ertan war eine türkische Arbeitsmigrantin und Schriftstellerin und hat sich tatsächlich im Jahr 1982 aus Protest gegen den Rassismus, der ihr entgegenschlug, selbst verbrannt. Sie ist 1972 nach Kiel zu ihren Eltern gezogen und ihre Schulabschlüsse wurden nicht anerkannt. Das heißt, es war einfach, es muss schrecklich gewesen sein. Sie hat insgesamt 350 Gedichte geschrieben und ihr bekanntestes Gedicht ist eben das, was man dann da hören kann mit dem Namen Mein Name ist Ausländer aus dem Jahr 1981. Und in der Türkei hat es dieses Gedicht auch in die Schulbücher geschafft. Ich habe mich dann bei der Recherche gefragt, warum eigentlich nicht hier?
1: Ja, ja, ich würde ja sagen, es ist gerade eigentlich die letzten 10 Jahre hat sich da in der Wahrnehmung schon ein bisschen was verändert, was diese, ja, diese sogenannten GastarbeiterInnen hier in Deutschland gemacht haben, unter welchen Bedingungen die herkamen, und dass diese ganze Aufarbeitung findet jetzt in der zweiten oder dritten Generation statt.
0: Mhm.
1: Das hat man ja jetzt auf verschiedenen Ebenen. Das Gorki-Theater ist da irgendwie ein großer Punkt, die da sich auch dran abarbeiten vielleicht. Mhm. Aber eben diese Perspektive sichtbar machen, und das finde ich halt das extrem Starke an dem ganzen Song.
0: Mhm, absolut.
1: Also
0: der
1: ich finde
0: ja auch so krass ins Ohr. Also neben all der Sozialkritik geht er auch einfach ins Ohr. Es hat absolutes Ohrwurmpotenzial.
1: Dann fängt sie ja so an mit so einer persönlichen Ebene, die ist auch richtig lustig eigentlich so, dass sie die anderen vorwerfen, sie würde irgendwie jetzt so viel Geld haben oder sie hätte es geschafft und so.
0: Mhm.
1: Und wie sie dann damit umgeht, ist auch, da stellt sie ein paar schöne Fragen. Ja, ich habe aber auch nie gelernt, nicht gierig zu sein. Mhm. Oder dass man halt hier auch immer hinlangen muss im richtigen Moment, weil es geht halt um den Status, und das ist alles, was wir beigebracht kriegen, ist irgendwie halt, welche Turnschuhe hast du und wie, genau, und das finde ich cool. Also das ganze Video ist wirklich zu empfehlen.
0: Mhm.
1: Also bitte angucken, Ebo, bitte angucken. Arbeit.
0: Mhm.
1: Und
0: ja. Mein Lieblingsmoment ist der Laufbandmoment mit Abstand. Und ich finde auch die Symbolik, die da einfach so drin steckt. Ne? Also man sieht einen Blaumann, man sieht einen Blazer, man sieht den Bauhelm. Und ich wünsche mir, neben all der komischen Dinge, die wir da so auf Instagram und den anderen Social-Media-Kanälen bekommen, würde ich mir wünschen, dass die Choreografie viral geht und damit der Song. Das ist so mein kleiner leiser Wunsch, weil da gibt es so viel Mist, und der Song ist auf jeden Fall kein Mist.
1: Cool. Genau, in einem Bild ist sie, als sie sagt, Solidarität mit der Arbeiterklasse, ist sie im Flink-Outfit. Und das ist eine geniale Überleitung zu meinem neuen Buchtipp. Ich habe ein klasse Buch gelesen von Thomas Gadi, und das Buch heißt Liefern, und es geht um Lieferketten und um die Verkettung von Biografien, Abhängigkeiten und globale Träume. Für das Buch hat Thomas Gadi in Tel Aviv, in Kenia, in Istanbul, in Delhi und in Berlin, vor allem in der Fahrradkurierbranche der Essenslieferanten, recherchiert. Und herausgekommen ist eine sehr vernetzte Geschichte zwischen den Kontinenten, in der ständig um Selbstbestimmung und ein würdevolles Leben gekämpft wird. Die bassende App des Lieferdienstes, also mit der die Rider unterwegs sind, die bestimmt sozusagen den Rhythmus dieser Menschen. Und die Sehnsucht nach Bewegungsfreiheit und Solidaritäten wird im Verkehr und in den vollen Straßen von Delhi und in Istanbul nachgespürt. Und die Auseinandersetzung mit rücksichtslosen Subunternehmen, die Pseudo-Privatuniversitäten, an denen die zumeist aus Indien oder Pakistan stammenden Menschen hierher gelockt werden, eigentlich kommt da alles drin vor. Und einer meiner krassesten Momente war eigentlich die Beschreibung, wie ein hinduistischer Fahrer in Berlin in einen Dönerladen betritt und sich vorstellt, wie er das heilige Tier einatmet und irgendwie jetzt gleich verpackt auf seinem Rücken zu Belieferten schafft. Und ja, ich habe das Buch total gefressen eigentlich. Es war ein richtig toller Ride. Thomas Gadi liefern. Und vor allem ist er die ganze Zeit auch überwitzig und so ein bisschen nicht so Dudu-mäßig, sondern es ist einfach krasse Perspektiven, die da aufgemacht werden. Hören wir einen Song.

Ich habe schon lange nicht mehr mit Menschen so intensiv über das Thema Arbeit gesprochen wie in den letzten Wochen. Völlig absurd spielt dieses Thema allein schon aufgrund der Stunden, die wir arbeitend verbringen, eine große Rolle in unserem Leben. Aber auch durch die Identifikationsräume, die unsere Arbeit uns bietet, zu denen wir sie machen. Ich höre anders hin, frage anders nach und stelle immer wieder fest, ich check nicht, womit die Menschen in meinem direkten Umfeld ihre Arbeitszeit verbringen. Mental sehe ich sie sitzen. An irgendwelchen Bildschirmen, E-Mails tippend, in Meetings Löcher in die Luft starren oder die schlauesten Sätze sagend. Manchmal wünsche ich mir so Tage, wo man einfach mal mitkommen kann, sich wie ein Kind am Bring Your Kid to Work Day daneben setzen und Ausmalbilder ausmalen kann, bis einem nach 10 Minuten so langweilig ist, dass man am liebsten direkt die erste Pause machen möchte. Oder noch besser, einfach gehen, gemeinsam. Letzte Woche habe ich bei einer Freundin übernachtet, die gerade einen neuen Job angefangen hat. Kurz vor dem Schlafen ist sie ihre Notizen für die morgendliche Konferenz durchgegangen und hat mit den wildesten medizinischen Begriffen um sich geworfen. Verstanden habe ich nichts, aber krass fand ich das, dass sie mit HerzpatientInnen zu tun hat. Gut sei die Konferenz gelaufen, schreibt sie mir am Morgen. Ich bin stolz. Ich feiere die kleinen und großen beruflichen Erfolge, den neuen Job, die gesetzte Grenze. Liebe die lustigen Anekdoten aus den Büros. Setze mich in überfüllte Regios, um Theaterproduktionen anzusehen. Schimpfe, wenn ich zu spät von kuratierten Ausstellungen erfahre. Ich wäre sofort hingefahren. Denke jeden zweiten Mittwoch an meine Freundin, die doziert, und teile stolz den Link zum Podcast einer anderen. Ich glaube, ich will den Anfang streichen. Ich will es gar nicht checken. Bin ich doch genauso stolz auf jeden genommenen Urlaub und jede genossene Pause, jede Kündigung. Arbeiten müssen wir, für das Bruttosozialprodukt, für die Rente, für die Teilhabe, vielleicht unser Ego, damit wir Geld haben, für das Leben vor 9 und nach 5. Und das will ich mit den eben erwähnten fleißigen, pausenmachenden Bienen genießen.

Jonas Lüscher, verzauberte Vorbestimmung. Auf einer Suche nach Stationen des Lebens des Autors Peter Weiß begibt sich der Erzähler auf eine Raum- und Zeitreise. Im tschechischen Warnsdorf, wo Weiß' Familie eine Weile gelebt haben soll, gerät der Erzähler in einen Zeitstrudel und wird Zeuge von einem Weberaufstand. Dieser wird mit dem Vorbild König Lud unterzeichnet. Die Lud wiederum waren Maschinenstürmer, die die Mechanisierung der Webindustrie im sogenannten Manchester-Kapitalismus entgegentraten und die maschinell angetriebenen Maschinen zerschlugen. Zurück an den heimeligen Webstuhl. Der Erzähler in Lüschers Roman reflektiert seine eigene Technikskepsis und im dystopischen Ende wird auf die digitalen Speicher gehämmert, um dem Unendlichkeitswahn zu entkommen. Jonas Lüscher, verzauberte Vorbestimmung.

Beim Nachdenken über Arbeit habe ich sehr viel Zeit mit dem Nachdenken über das Nichtarbeiten verbracht. Dabei ist mir die Marienthal-Studie eingefallen, die mittlerweile fast 100 Jahre alt ist. Im Zentrum dieser Studie stand die Arbeitersiedlung Marienthal, ca. 15 Kilometer entfernt von Wien in Grammatneusiedl, in der 1930 die Schließung der gleichnamigen Textilfabrik abgewickelt wurde. Drei Viertel der BewohnerInnen von Marienthal waren von nun an arbeitslos und die Arbeiterkolonie wurde gewissermaßen zu einem sozialwissenschaftlichen Labor. Unter der Feder von Maria Jahoda, Lotte Schenk-Danzinger, Felix Paula Saasfeld erforschten 15 WissenschaftlerInnen dieses arbeitslose Dorf. Herausgekommen ist dabei vieles. Unter anderem konnte die Annahme widerlegt werden, dass Arbeitslosigkeit zur Revolte führt. Das Gegenteil war der Fall. Apathie und Resignation nahmen überhand. Politische und soziale Partizipation nahm ab. Mir sind aber vor allem zwei Dinge im Kopf geblieben. Zum einen, dass sich das Zeitverständnis grundlegend veränderte. Fehlte die Strukturierung der Zeit. Zum anderen, dass die Gehgeschwindigkeit sich anpasste. Männer gingen langsamer, mit Unterbrechung. Frauen dagegen gingen schneller und ohne Unterbrechung. Die Erklärung? Die Care-Arbeit, die für Frauen in der Arbeitslosigkeit dennoch anfiel. Für die Sozialwissenschaften war die Studie auch aufgrund seiner Methodenvielfalt wegweisend. Teilnehmende und verdeckte Beobachtungen, Gespräche mit ÄrztInnen und LehrerInnen, Budgetaufstellungen, Besuche zu Hause, Freizeitangebote, you name it. Sozialwissenschaftlichen Voyeurismus möchte ich das nennen, wenn ein Leben, wenn auch nicht als Individuum, sondern als Teil eines unfreiwilligen Kollektivs so haarklein unter die Lupe genommen wird, um daraus abzuleiten, welche sozialpsychologischen Auswirkungen Arbeitslosigkeit hat.

0: Kurzer Song. Und ich erzähle noch was zu einem Buch, das ich gelesen habe. Simon Nagy eröffnet sein Buch Zeit abschaffen mit einer Referenz auf die Anarchistinnen, die Ende des 18. Jahrhunderts Anschläge auf Uhren durchführten, um dem kapitalistischen Zeitregime eins auszuwischen. In seinem hauntologischen Essay gegen die Arbeit, die Familie und die Herrschaft der Zeit bezieht er klar Stellung für die historischen Gegenentwürfe zum Kapitalismus. Das Herrschaftskonzept zeichnet sich einerseits durch die Einhegung vermarktbarer Aspekte aus der Gegenkultur und andererseits durch die Bekämpfung und Niederschlagung konkreter Utopien aus. Das sind die Gespenster. Eigentlich könnten wir ja alle, nämlich, Zitat, eigentlich könnten wir ja nämlich alle viel mehr Freizeit haben. Das wissen wir eh. Dass dem aber nicht so ist, dass wir alle trotzdem die ganze Zeit arbeiten müssen und das Gefühl haben, keine Zeit für Erfüllendes zu haben, das ist ein zentrales Ergebnis der permanenten Konterrevolution. Es ist das Gefühl, durch das die Produktion von Ruinen erfahrbar wird. Als die ständige Produktion von kaputter, vollgeräumter Zeit, die diejenigen Zeitlichkeiten erdrückt, in denen Gespenster auftauchen könnten.
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1: 36, nix.
2: Nix tun. Es war Juni 2025 und ihr ladet zum Nixtun am Wachturm ein. Es war ein krass schöner Sommertag, das weiß ich noch. Und ich erinnere mich an die Gespräche, die wir vorab übers Nixtun geführt haben. Natürlich erinnere ich mich am besten daran, wie ich darüber sprach, dass ich das gar nicht gut kann. An diesem Freitag im Juni letzten Jahres arbeitete ich möglichst schnell und effizient, um so früh wie möglich mit euch Nix zu tun. Klar. Ihr habt viel getan, um das Nixtun vorzubereiten. Liegestühle, Bier, Nagellack, Musik. Die geladenen Gäste schauten aus Dornröschens Turm wie die Wachen vor 30 Jahren. Nach Einbruch der Dunkelheit radeln wir beschwingt und musikhörend nach Hause. Nixtun. Kann man das lernen? Ganz ohne erst etwas zu tun? Ich bin gefangen in der seltsamen Logik, dass ich, um eine Pause zu machen, erst leisten muss. Ein bisschen peinlich finde ich das, vielleicht sogar sehr. Ich habe durch die größten Krisen meines Lebens einfach gearbeitet. Nur nicht komplett die Kontrolle verlieren, wenigstens die E-Mails schreiben, das geht. Ich komme aus einer Ahnenreihe arbeitender Mütter. Meine Oma, die nachts um 4 die Stoffwindeln auskochte, damit kein Kind in die Lauge fiel. Und später ihren Ehemann den Schein unterschrieben ließ, der es ihr ermöglichte zu arbeiten. Weil sein Lohn zu gering war, um 5 Personen durchzubringen. Dazu Care-Arbeit, ein Begriff, den sie nicht kennt. Meine eigene Mutter, die als Alleinerziehende keine Pause machen konnte. Zur normalen Erwerbsarbeit noch Nebentätigkeiten, für den Urlaub und die Selbstverwirklichung. Und jetzt ich, morgens um 6 am Laptop oder um 21 Uhr, damit die Minusstunden in den Wochen mit meinem Kind sich nicht läppern. Einen krassen Arbeitsethos habe ich mitbekommen. Einen, der mich am Schreibtisch Mittagessen lässt und Aspirin-Komplex auf dem Schreibtisch liegen hat. Merz wäre stolz. Oder er würde den pädagogischen Zeigefinger heben, weil ich nur auf dem Papier 35 Stunden die Woche arbeite. Das Ding mit den Hamsterrädern ist ja, dass sie sich drehen, wenn du rennst. Die Energie wird direkt umgewandelt. So kann man ewig weitermachen, ganz ohne Pause. Die letzten Wochen habe ich das mit dem Hamsterrad ein bisschen zu ernst genommen. Bis selbst ich einsehen musste, dass eine Pause völlig überfällig ist. Im Hamsterrad selbst wurde natürlich eine To-Do-Liste für eine Zeit danach geschrieben. Ganz oben stand liegen. Genau das habe ich die letzten 2 Tage gemacht. Wenn ich eins aus dieser Zwangspause mitnehme, dann, dass mein Kind mich viel häufiger genau dabei sehen darf, beim Rumliegen. Lümmelvorbild sein.

0: Kennt man, oder, den Song?
1: Donna Summer, She Works Hard for the Money.
0: Was für eine Sendung, Hanna.
1: Ja, meine Güte.
0: Heieieiei.
1: Aufregend. But we made it. Und ich hoffe, wir hoffen.
0: Wir brauchen jetzt mal eine Technik-Einführung hier.
1: Auf jeden Fall. Aber am 10.06., habe ich das richtig im Kopf, hören wir uns wieder zum kontinentalen Frühstück auf fr-bb.org. Und bis dahin wünschen wir euch eine richtig gute Zeit.
0: Wir haben schon ein Thema.
1: Oh ja, welches nehmen wir denn?
0: Wir sind gespannt, was der Sender uns vorschlägt. Ich dachte, entweder Wohnen oder Männer.
1: Ja, eins von beiden wird's.
0: Ihr könnt uns ja…
1: Könnt mal abstimmen. Könnt abstimmen. Möchtet ihr, dass wir über das Thema Wohnen oder über das Thema Männer reden? Mich wird's interessieren. Beides wird passieren. So oder so. Jetzt entlassen wir euch in diesen schönen Abend. Als nächstes kommt Radio Runaway und wir verabschieden uns. Bis zum nächsten Mal.
0: Tschüss, tschüss. Das kontinentale Frühstück geht jetzt dann noch ein Bier trinken.

eventuell angeschlossenen Funkhäusern. Nach der bedeutenden Kultursendung Lumière Time gerade eben, flache Unterhaltung von der Jazzzeit und dem Night Jazz bis 2 Uhr früh. Und bis Ende April gibt es ja den Schwerpunkt Österreich-Schweiz. Und da habe ich heute ein paar Sachen zusammengepackt, ein paar aktuelle Erscheinungen zusammengepackt und die Klammer gefunden, die kleinen. Das ist natürlich ein wenig bemüht, aber dabei nicht ganz gelogen. Nämlich die Sachen stammen von kleinen unabhängigen Labels, Independents, Indies, von denen es in Österreich und der Schweiz eine ganze Menge gibt, die in der Regel ganz hervorragende Sachen herausbringen. Es sind aber auch einzelne Labels dabei, die nicht in Österreich oder Schweiz angesiedelt sind, aber wo es um Künstler und Künstlerinnen eben aus diesen beiden Ländern geht, das sei mir verziehen. Und in der Schublade waren wir schon gleich mit Baiju Bart, People of Tomorrow, Baiju Bart und Red Sun auf dem süddeutschen Label Neuklang der Bauer Studios. Das Ganze schon 2023 erschienen und für euch bewahrt bis heute. Ich sammle ja immer, bis die Sachen an der Reihe sind. Und das war das dritte Album dieses Geigers bei Jubat. Und einerseits geht das ja so in die Fusion-Jazz-Rock-Richtung, wie wir gehört haben. Andererseits hat es auch irgendwas mit Indien zu tun. Und das ist kein Zufall, weil Baiju wuchs größtenteils eben in Lausanne auf, als Sohn einer Schweizer Lehrerin und eines Sitarmeisters Rajasthan, einen Sitarspieler, und er wurde dann eben Violinist und hat daher über die Verbindung seines Vaters sein Leben lang klassische indische Musik gehört, sowohl die gesangsorientierte karnatische Tradition von Südindien als auch die hindustanische, die eher instrumental geprägt ist, eben mit Sarod, Sitar und Violine. Und sehr interessant, wie er berichtet, dass er sich als Jugendlicher, wie wir es ja von vielen Leuten der zweiten oder dritten Generation kennen, so als zwischen den Kulturen existierend erlebte. Wenn er seine Familie in Indien besucht hat, fühlte er sich als Schweizer, und wenn er zurück war in der Schweiz, fühlte er sich als Inder. Dann hat er sich im Laufe der Zeit vermehrt eben mit der Musik seines Vaters beschäftigt, der eben Sitar-Schüler von Ravi Shankar war, und konnte das nach und nach in seiner Person vereinen. Das haben wir in der Musik ja auch sehr schön gehört, auch eben die starken westlichen Fusion-Elemente. Das Ganze also Neuklang der Bauer Studios, März 23 erschienen, und ich habe wieder versucht aufzuteilen zwischen Jazzzeit und Night Jazz der Programmart gemäß. Und zwei CDs gibt es in den ersten beiden Stunden von einer wunderbaren österreichischen Gruppe Synästhetik, 4. Und eine von 2019, gut abgehangen, Pickedem. Und in der Besetzung kennen wir zwei Leute. Einerseits Peter Rohm an der Gitarre, ist ja einer der Musiker seiner Generation, die schon recht bekannt geworden sind, auch unter eigenem Namen veröffentlicht hat. Und Vincent Pongratz, der Klarinettist und auch Vokalist, von dem hatten wir auch schon CDs unter eigenem Namen in der Zwischenzeit. Das ganze Jazzwerkstatt Bern. Und eben auch physisch erhältlich, jazzwerkstattrecords.com. Synästhetik 4 von 2019, Pickedem. Und daraus hören wir den Tickle-Track, Pickedem, Less Visual und Pitch Particle.

In der Jazzzeit zu aktuellen Veröffentlichungen von kleinen Labels, also von Indies im Jazzbereich aus Österreich und der Schweiz, hörten wir die erste von zwei CDs von Synesthetic for Picadim von Jazzwerkstatt Records 2019. Mehr von Ihnen kurz vor Ende der Sendung. Es ist ja jetzt schwer Konzertsaison, deswegen liegen mir allein bis zur nächsten Sendung 4 Konzerthinweise vor, die darf ich nach und nach vortragen. Zuerst von unseren Gießener Freunden Musikzentrum Mittelhessen, Schiffenberger Weg 111-35394 Gießen. Am 10.04., also diese Woche am Freitag, da habt ihr wirklich die Qual der Wahl, das Andreas Müller-Nils Hartwig Quartett. Die Musik des Quartetts hat ihren Ausgangspunkt im modernen Jazz. Beeinflusst von den vielfältigen Schulen, Strömungen und Dialekten dieser Richtung, die im Bebop ihren Anfang nahm, liegt die Betonung sowohl auf dem intensiven Zusammenspiel der Bandmitglieder als auch auf dem improvisatorischen Freiraum des Einzelnen. Die in der Gießener Jazz- und Improvisationsszene etablierten Musiker Nils Hartwig, Altsaxophon, Tenorsaxophon, Klarinette, Andreas Müller, Klavier, Georg Wolf, Bass und Johannes Langenbach, Schlagzeug, widmen sich Standards und Kompositionen unter anderem der Komponisten Bill Evans, George Gershwin, Kurt Rosenwinkel und Fred Hirsch. Ein besonderer Schwerpunkt liegt auf den Kompositionen der Bandmitglieder. Ich freue mich sehr, dass in Gießen wieder regelmäßig die Szene auch für die Öffentlichkeit sichtbar aktiv ist. Also am Freitag, 10.04. Musikzentrum Mittelhessen, Andreas Müller, Nils Hartwig Quartett. Und das kann man bestimmt auch im Internet finden. So, als nächstes eine Veröffentlichung von 2023 von einem befreundeten Label White Ear Records. Die Aufnahme entstand ursprünglich 2020 und wurde dann über Covid immer wieder vom Künstler selber bearbeitet. The Hills Shout. Ein Musikstück, Klavier, jetzt noch 39,46 lang, nach einem handgeschriebenen Gedicht von Robert Lux von 1980. Wir hören Jacques Demierre, einen Klavierspieler, und der hat die Aufnahme des Konzerts, das er damals 2020 in München gegeben hat, nachbearbeitet, also editiert. Und er sagt, er hat nichts dazugefügt, aber das doch einer sehr strengen Prüfung im Nachhinein unterzogen. Und wir hören den Anfang davon. Und wie gesagt, das ist ein ganzes Stück, das kann ich euch nicht ganz spielen.

Soweit ein Ausschnitt aus der CD The Hills Shout des Pianisten Jacques Demierre, veröffentlicht von White Ear Records im Jahre 2023. So, wollen wir mal ein bisschen Eulen nach Athen tragen. Und zwar jetzt am Dienstag. Klima Kalima in der Kavete. Nein, Dienst, Mittwoch, was erzähle ich hier? Mittwoch, der 8.4.20:30 Uhr, Kavete, Steinweg 12, 35037, Eintritt 18 Euro und für Mitglieder die Hälfte. Das heißt, wenn man ein paar Konzerte besucht, hat man den Mitgliedsbeitrag gleich wieder raus. Kalle Kalima, Gitarre, Oliver Potratz, Bass, Oliver Steitle, Schlagzeug. Seit dem Jahr 2000 sind der finnische Gitarrist Kalle Kalima, der Berliner Bassist Oliver Potratz und der Schlagzeuger Oliver Steitle musikalische Weggefährten. In ihrer Trio-Formation Klima Kalima haben sie über zwei Jahrzehnte hinweg einen eigenen Sound entwickelt, der sich konsequent jeder stilistischen Einordnung entzieht. Ihre Musik verbindet nordische Klarheit mit der Energie der Berliner Szene und bewegt sich zwischen modernem Jazz, Rock, Blues und Funk. Das Ergebnis ist ein eigenwilliger, kreativer und oft überraschender Bandsound, der sich aus Komposition, Improvisation und spontaner Interaktion speist. Bekannt wurde das Trio durch Alben wie Loro, Chasing Yellow und Finn Noir von Enya Records, die international viel Beachtung fanden. 2008 wurde die Band mit dem New German Jazz Prize ausgezeichnet. Mit ihrem aktuellen Programm Voyagers Blues richtet das Trio den Blues ins All. Inspiriert von den legendären Raumsonden Voyager 1 und 2, die Jahrzehnten durchs Universum reisen, entwirft Klima Kalima den Soundtrack zu einem imaginären Film über das endlose Unterwegssein. Die Musik erzählt von Bewegung, Distanz und Neugier. Wer Klima Kalima live erlebt, hört kein nostalgisches Jazz-Revival, sondern ein kraftvolles Trio, das Risiken eingeht, seine musikalischen Möglichkeiten auslotet und dabei stets offen bleibt für Neuerungen. Und das ist sicherlich einer der Semesterhöhepunkte der Gym, da empfiehlt es sich, womöglich im Vorhinein Karten zu besorgen. Und wie gesagt, hier abweichend vom normalen Dienstagstermin, der Mittwoch, der 8.4.20:30 Uhr, der gute Preis. Und vielleicht haben Sie auch schon was zu Artemis im Programm. Wir greifen zu den Fermentierten. Ein Label, das uns auch freundlicherweise schon aus der Schweiz über Jahre immer mal wieder begleitet, ist Veto. Das ist eins der Label, die bringen wirklich nur ganz wenige CDs im Jahr heraus, also die haben keinen Soll zu erfüllen. Und eine CD von denen ist Die Fermentierten. Die CD heißt Ghost Chip. Die Besetzung: Lino Blöchlinger, Altsaxophon, Basssaxophon, Valentin Baumgartner, Gitarre, Effekte, Vocals und Tobias Sommer am Schlagzeug. Und das Besondere daran ist das Tragische, dass Valentin Baumgartner, eben der Gitarrist und Sänger, zwei Tage nach den Aufnahmen für diese CD starb bei einem Fahrradunfall in den Bergen. Wir hören die ersten drei Titel: Bring Me Boiling Water, 22 Dogs, Dropping from a Moon Tower und Uncle Fester's Birthday Song.